voll Steierhumor. 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

0: Im Namen des Vaters und des Sohnes und des Heiligen Geistes.
1: Amen.
0: Wir beten den Rosenkranz mit den trostreichen Geheimnissen, danach die Andacht Lebendiges Brot, 675-8. Ich wiederhole, 675-8, Lebendiges Brot. Ich glaube an Gott, den
2: Vater, den Allmächtigen, den Schöpfer des Himmels und der Erde, und

Ich glaube an den Heiligen Geist, die heilige katholische Kirche, Gemeinschaft der Heiligen.

0: Wir wie im Himmel so auch auf Erden.
1: Unser tägliches Brot gib uns heute und vergib uns unsere Schuld, wie auch wir vergeben unseren Schuldigen. Und führe uns nicht in Versuchung, sondern erlöse uns von dem Bösen.
0: Gegrüßet seist du, Maria, voll der Gnade, der Herr ist mit dir. Du bist gebenedeit unter den Frauen. Und gebenedeit ist die Frucht deines Leibes, Jesus, der uns den Glauben vermehre.
1: Heilige Maria, Mutter Gottes, bitte für uns Sünder, jetzt und in der Stunde unseres Todes. Amen.
0: Gegrüßet seist du, Maria, voll der Gnade, der Herr ist mit dir. Du bist gebenedeit unter den Frauen. Und gebenedeit ist die Frucht deines Leibes, Jesus, der uns die Hoffnung stärke.
1: Heilige Maria, Mutter Gottes, bitte für uns Sünder, jetzt und in der Stunde unseres Todes. Amen.
0: Gegrüßet seist du, Maria, voll der Gnade, der Herr ist mit dir. Du bist gebenedeit unter den Frauen. Und gebenedeit ist die Frucht deines Leibes, Jesus, der uns die Liebe entzünde.
1: Heilige Maria, Mutter Gottes, bitte für uns Sünder, jetzt und in der Stunde unseres Todes. Amen.
0: Ehre sei dem Vater, dem Sohn und dem Heiligen Geist.
1: Wie im Anfang, so auch jetzt und alle Zeit und in Ewigkeit. Amen.
0: Vater unser, der du bist im Himmel, geheiligt werde dein Name, dein Reich komme. Dein Wille geschehe, wie im Himmel, so auch auf Erden.
1: Unser tägliches Brot gib uns heute und vergib uns unsere Schuld. Ja, wir vergeben unsere Schuld. Und führe uns nicht in Versuchung, sondern erlöse uns von den Bösen.
0: Gegrüßet seist du, Maria, voll der Gnade, der Herr ist mit dir. Du bist gebenedeit unter den Frauen. Und gebenedeit ist die Frucht deines Leibes, Jesus, der als König herrscht.
1: Heilige Maria, Mutter Gottes, bitte für uns Sünder, jetzt und in der Stunde unseres Todes. Amen.
0: Gegrüßet seist du, Maria, voll der Gnade, der Herr ist mit dir. Du bist gebenedeit unter den Frauen. Und gebenedeit ist die Frucht deines Leibes, Jesus, der als König herrscht.
1: Heilige Maria, Mutter Gottes, bitte für uns Sünder,
0: gegrüßet seist du, Maria, voll der Gnade, der Herr ist mit dir. Du bist gebenedeit unter den Frauen und gebenedeit ist die Frucht deines Leibes, Jesus, der als König herrscht.
1: Heilige Maria, Mutter Gottes, bitte für uns Sünder, jetzt und in der Stunde unseres Todes. Amen.
0: Gegrüßet seist du, Maria, voll der Gnade, der Herr ist mit dir. Du bist gebenedeit unter den Frauen und gebenedeit ist die Frucht deines Leibes, Jesus, der als König herrscht.
1: Heilige Maria, Mutter Gottes, bitte für uns Sünder, jetzt und in der Stunde unseres Todes. Amen.
0: Gegrüßet seist du, Maria, voll der Gnade, der Herr ist mit dir. Du bist gebenedeit unter den Frauen und gebenedeit ist die Frucht deines Leibes, Jesus, der als König herrscht.
1: Heilige Maria, Mutter Gottes, bitte für uns Sünder, jetzt und in der Stunde unseres Todes. Amen.
0: Gegrüßet seist du, Maria, voll der Gnade, der Herr ist mit dir. Du bist gebenedeit unter den Frauen und gebenedeit ist die Frucht deines Leibes, Jesus, der als König herrscht.
1: Heilige Maria, Mutter Gottes, bitte für uns Sünder, jetzt und in der Stunde unseres Todes. Amen.
0: Gegrüßet seist du, Maria, voll der Gnade, der Herr ist mit dir. Du bist gebenedeit unter den Frauen. Und gebenedeit ist die Frucht deines Leibes, Jesus, der als König herrscht.
1: Heilige Maria, Mutter Gottes, bitte für uns Sünder, jetzt und in der Stunde unseres Todes. Amen.
0: Gegrüßet seist du, Maria, voll der Gnade, der Herr ist mit dir. Du bist gebenedeit unter den Frauen. Und gebenedeit ist die Frucht deines Leibes, Jesus, der als König herrscht.
1: Heilige Maria, Mutter Gottes, bitte für uns Sünder, jetzt und in der Stunde unseres Todes. Amen.
0: Gegrüßet seist du, Maria, voll der Gnade, der Herr ist mit dir. Du bist gebenedeit unter den Frauen. Und gebenedeit ist die Frucht deines Leibes, Jesus, der als König herrscht.
1: Heilige Maria, Mutter Gottes, bitte für uns Sünder, jetzt in der Stunde unseres Todes. Amen.
0: Gegrüßet seist du, Maria, voll der Gnade, der Herr ist mit dir. Du bist gebenedeit unter den Frauen. Und gebenedeit ist die Frucht deines Leibes, Jesus, der als König herrscht.
1: Heilige Maria, Mutter Gottes, bitte für uns jetzt in der Stunde unseres Todes. Amen.
0: Ehre sei dem Vater, dem Sohn und dem Heiligen Geist.
1: Amen.

0: Unser tägliches Brot gib uns heute und vergib uns unsere Schuld, wie auch wir vergeben unseren Schuldigern. Und führe uns nicht in Versuchung, sondern erlöse uns von dem Bösen.
1: Gebe

Maria, Mutter Gottes, bitte für uns Sünder, jetzt und in der Stunde unseres Todes. Amen. Heilige Maria, Mutter Gottes, bitte für uns Sünder, jetzt und in der Stunde unseres Todes. Amen. Heilige Maria, Mutter Gottes, bitte für uns Sünder, jetzt und in der Stunde unseres Todes. Amen.

Heilige Maria, Mutter Gottes, bitte für uns Sünder, jetzt und in der Stunde unseres Todes. Amen. Heilige Maria, Mutter Gottes, bitte für uns Sünder, jetzt und in der Stunde unseres Todes. Amen.

0: Sterbe, sei dank
1: Heilige Maria, Mutter Gottes, bitte für uns Sünder, jetzt und in der Stunde unseres Todes. Amen.
0: Gegrüßet seist du, Maria, voll der Gnade, der Herr ist mit dir. Du bist gebenedeit unter den Frauen, und gebenedeit ist die Frucht deines Leibes, Jesus, der in seiner Kirche lebt und wird.
1: Heilige Maria, Mutter Gottes, bitte für uns Sünder, jetzt und in der Stunde unseres Todes. Amen.

0: Heilige Maria, Mutter Gottes, bitte für uns Sünder, jetzt und in der Stunde unseres Todes. Amen. Ehre sei dem Vater, dem Sohn und dem Heiligen Geist.
1: Wie im Anfang, so auch jetzt und alle Zeit und in Ewigkeit. Amen.
0: Vater unser, der du bist,

0: Maria, voller Gnade, der Herr ist mit dir. Du bist gebenedeit unter den Frauen und gebenedeit ist die Frucht deines Leibes, Jesus, der wiederkommen wird in Herrlichkeit.
1: Heilige Maria, Mutter Gottes, bitte für uns Sünder, jetzt und in der Stunde unseres Todes. Amen.
0: Gegrüßet seist du, Maria, voller Gnade, der Herr ist mit dir. Du bist gebenedeit unter den Frauen. Und gebenedeit ist die Frucht deines Leibes, Jesus, der wiederkommen wird in Herrlichkeit.
1: Heilige Maria, Mutter Gottes, bitte für uns Sünder, jetzt und in der Stunde unseres Todes. Amen.
0: Gegrüßet seist du, Maria, voller Gnade, der Herr ist mit dir. Du bist gebenedeit unter den Frauen. Und gebenedeit ist die Frucht deines Leibes, Jesus, der wiederkommen wird in Herrlichkeit.
1: Heilige Maria, Mutter Gottes, bitte für uns Sünder, jetzt und in der Stunde unseres Todes. Amen.
0: Gegrüßet seist du, Maria, voller Gnade, der Herr ist mit dir. Du bist gebenedeit unter den Frauen. Und gebenedeit ist die Frucht deines Leibes, Jesus, der wiederkommen wird in Herrlichkeit.
1: Heilige Maria, Mutter Gottes, bitte für uns Sünder, jetzt und in der Stunde unseres Todes. Amen.
0: Gegrüßet seist du, Maria, voller Gnade, der Herr ist mit dir. Du bist gebenedeit unter den Frauen und gebenedeit ist die Frucht deines Leibes, Jesus, der wiederkommen wird in Herrlichkeit.
1: Heilige Maria, Mutter Gottes, bitte für uns Sünder, jetzt und in der Stunde unseres Todes. Amen.
0: Gegrüßet seist du, Maria, voller Gnade, der Herr ist mit dir. Du bist gebenedeit unter den Frauen. Und gebenedeit ist die Frucht deines Leibes, Jesus, der wiederkommen wird in Herrlichkeit.
1: Heilige Maria, Mutter Gottes, bitte für uns Sünder, jetzt und in der Stunde unseres Todes. Amen.
0: Gegrüßet seist du, Maria, voller Gnade, der Herr ist mit dir. Du bist gebenedeit unter den Frauen. Und gebenedeit ist die Frucht deines Leibes, Jesus, der wiederkommen wird in Herrlichkeit.
1: Heilige Maria, Mutter Gottes, bitte für uns Sünder, jetzt und in der Stunde unseres Todes. Amen.
0: Gegrüßet seist du, Maria, voller Gnade, der Herr ist mit dir. Du bist gebenedeit unter den Frauen. Und gebenedeit ist die Frucht deines Leibes, Jesus, der wiederkommen wird in Herrlichkeit.
1: Heilige Maria, Mutter Gottes, bitte für uns Sünder, jetzt und in der Stunde unseres Todes. Amen.
0: Gegrüßet seist du, Maria, voller Gnade, der Herr ist mit dir. Du bist gebenedeit unter den Frauen. Und gebenedeit ist die Frucht deines Leibes, Jesus, der wiederkommen wird in Herrlichkeit.
1: Heilige Maria, Mutter Gottes, bitte für uns Sünder, jetzt und in der Stunde unseres Todes. Amen.
0: Gegrüßet seist du, Maria, voller Gnade, der Herr ist mit dir. Du bist gebenedeit unter den Frauen. Und gebenedeit ist die Frucht deines Leibes, Jesus, der wiederkommen wird in Herrlichkeit.
1: Heilige

0: Unser tägliches Brot gib uns heute und vergib uns unsere Schuld, wie auch wir vergeben unseren Schuldigern. Und führe uns nicht in Versuchung, sondern erlöse uns von den Bösen.
1: Gegrüßet seist du, Maria, voll der Gnade, der Herr ist mit dir. Du bist gebenedeit unter den Frauen und gebenedeit ist die Frucht deines Leibes, Jesus, der Richter wird die Lebenden und die Toten.
0: Heilige Maria, Mutter Gottes, bitte für uns Sünder, jetzt und in der Stunde unseres Todes.
1: Gegrüßet seist du, Maria, voll der Gnade, der Herr ist mit dir. Du bist gebenedeit unter den Frauen und gebenedeit ist die Frucht deines Leibes, Jesus, der Richter wird die Lebenden und die Toten.
0: Heilige Maria, Mutter Gottes, bitte für uns Sünder, jetzt und in der Stunde unseres Todes. Amen.
1: Gegrüßet seist du, Maria, voll der Gnade, du bist gebenedeit unter den Frauen und gebenedeit ist die Frucht deines Leibes, Jesus, der Richter wird die Lebenden und die Toten.
0: Heilige Maria, Mutter Gottes, bitte für uns Sünder, jetzt und in der Stunde unseres Todes. Amen.
1: Gegrüßet seist du, Maria, voll der Gnade, der Herr ist mit dir. Du bist gebenedeit.

0: Heilige Maria, Mutter Gottes, bitte für uns Sünder, jetzt und in der Stunde unseres Todes. Amen.
1: Gegrüßet seist du, Maria.

0: Maria, Mutter Gottes, bitte für uns Sünder, jetzt und in der Stunde unseres Todes. Amen.
1: Gib uns diese Zeit, Maria, von der Gnade, der Herr ist mit dir. Du bist gnädig unter den Frauen und gnädig ist die Frucht deines Leibes, Jesus. Errichte mir die Lebenden und die Toten.
0: Heilige Maria, Mutter Gottes, bitte für uns Sünder, jetzt und in der Stunde unseres Todes. Amen.
1: Gegrüßet seist du, Maria, von der Gnade, der Herr ist mit dir. Du bist gnädig unter den Frauen, und gnädig ist die Frucht deines Leibes, Jesus. Errichte mir die Lebenden und die Toten.
0: Heilige Maria, Mutter Gottes, bitte für uns Sünder, jetzt und in der Stunde unseres Todes. Amen.

0: Heilige Maria, Mutter Gottes, bitte für uns Sünder, jetzt und in der Stunde unseres Todes. Amen.
1: Amen.

0: bitte für uns Sünder, jetzt und in der Stunde unseres Todes. Amen. Ehre sei dem Vater, dem Sohn und dem Heiligen Geist.
1: Wie im Anfang, so auch jetzt und alle Zeit und in der Ewigkeit. Amen.
0: Vater unser, der du bist im Himmel, geheiligt werde dein Name. Dein Reich komme, dein Wille geschehe, wie im Himmel, so auch auf Erden.
1: Unser tägliches Brot gib uns heute und vergib uns unsere Schuld, wie auch wir vergeben unsere Schuldigen. Und führe uns nicht in Versuchung, sondern erlöse uns von der Böse.
0: Gegrüßet seist du, Maria, voller Gnade, der Herr ist mit dir. Du bist gebenedeit unter den Frauen, und gebenedeit ist die Frucht deines Leibes, Jesus, der alles vollenden wird.
1: Heilige Maria, Mutter Gottes, bitte für uns Sünder, jetzt und in der Stunde unseres Todes. Amen.
0: Gegrüßet seist du, Maria, voller Gnade, der Herr ist mit dir. Du bist gebenedeit unter den Frauen, und gebenedeit ist die Frucht deines Leibes, Jesus, der alles vollenden wird.
1: Heilige Maria, Mutter Gottes, bitte für uns Sünder, jetzt und in der Stunde unseres Todes. Amen.
0: Gegrüßet seist du, Maria, voller Gnade, der Herr ist mit dir. Du bist gebenedeit unter den Frauen, und gebenedeit ist die Frucht deines Leibes, Jesus, der alles vollenden wird.
1: Heilige Maria, Mutter Gottes, bitte für uns Sünder, jetzt und in der Stunde unseres Todes. Amen.
0: Gegrüßet seist du, Maria, voller Gnade, der Herr ist mit dir. Du bist gebenedeit unter den Frauen, und gebenedeit ist die Frucht deines Leibes, Jesus, der alles vollenden wird.
1: Heilige Maria, Mutter Gottes, bitte für uns Sünder, jetzt und in der Stunde unseres Todes. Amen.
0: Gegrüßet seist du, Maria, voller Gnade, der Herr ist mit dir. Du bist gebenedeit unter den Frauen, und gebenedeit ist die Frucht deines Leibes, Jesus, der alles vollenden wird.
1: Heilige Maria, Mutter Gottes, bitte für uns Sünder, jetzt und in der Stunde unseres Todes. Amen.
0: Gegrüßet seist du, Maria, voller Gnade, der Herr ist mit dir. Du bist gebenedeit unter den Frauen, und gebenedeit ist die Frucht deines Leibes, Jesus, der alles vollenden wird.
1: Heilige Maria, Mutter Gottes, bitte für uns Sünder, jetzt und in der Stunde unseres Todes. Amen.
0: Gegrüßet seist du, Maria, voller Gnade, der Herr ist mit dir. Du bist gebenedeit unter den Frauen, und gebenedeit ist die Frucht deines Leibes, Jesus, der alles vollenden wird.
1: Heilige Maria, Mutter Gottes, bitte für uns Sünder, jetzt und in der Stunde unseres Todes. Amen.
0: Gegrüßet seist du, Maria, voller Gnade, der Herr ist mit dir. Du bist gebenedeit unter den Frauen, und gebenedeit ist die Frucht deines Leibes, Jesus, der alles vollenden wird.
1: Heilige Maria, Mutter Gottes, bitte für uns Sünder, jetzt und in der Stunde unseres Todes. Amen.
0: Gegrüßet seist du, Maria, voller Gnade, der Herr ist mit dir. Du bist gebenedeit unter den Frauen, und gebenedeit ist die Frucht deines Leibes, Jesus, der alles vollenden wird.
1: Heilige Maria, Mutter Gottes, bitte für uns Sünder, jetzt und in der Stunde unseres Todes. Amen.
0: Gegrüßet seist du, Maria, voller Gnade, der Herr ist mit dir. Du bist gebenedeit unter den Frauen, und gebenedeit ist die Frucht deines Leibes, Jesus, der alles vollenden wird.
1: Heilige Maria, Mutter Gottes, bitte für uns Sünder, jetzt und in der Stunde unseres Todes. Amen.
0: Ihr seid dem Vater, dem Sohn und dem Heiligen Geist,
1: wie im Anfang, so auch jetzt und alle Zeit und in Ewigkeit. Amen.
0: Wir beten in der Andacht lebendiges Brot. 675-8. Jesus sagt, ich bin das lebendige Brot, das vom Himmel kommt. Brot, Himmel, Leben für uns. Wir hören und fragen, wir wundern uns und staunen. Geheimnis des Glaubens. Amen, Amen. Ich sage euch, nicht Mose hat euch das Brot vom Himmel gegeben, sondern mein Vater gibt euch das wahre Brot vom Himmel. Denn das Brot, das Gott gibt, kommt vom Himmel herab und gibt der Welt das Leben. Ich bin das lebendige Brot, gekommen ist. Deine Macht, o Herr, vertrauen wir.
1: Und deine Wahrheit glauben wir, bis zum Kommst der Herrlichkeit.
0: Herr Jesus Christus, lebendiges Brot vom Himmel.
1: Wir beten dich an und preisen dich.
0: Du kommst vom Vater.
1: Wir beten dich an und preisen dich.
0: Du bist von Anfang an.
1: Wir beten dich an und preisen dich.
0: Du bist der ganzen Schöpfung gegeben.
1: Wir beten dich an und preisen dich.
0: Du Brot aus dem Herzen Gottes.
1: Wir beten dich an und preisen dich.
0: Du Brot aus der Liebe Gottes.
1: Wir beten dich an und preisen dich.
0: Du Brot aus dem Erbarmen Gottes.
1: Wir beten dich an und preisen dich.
0: Du Brot aus dem Frieden Gottes.
1: Wir beten dich an und preisen dich.
0: Du Brot und Leben.
1: Wir beten dich an und preisen dich.
0: Du Brot und Weisung.
1: Wir beten dich an und preisen dich.
0: Du Brot und Licht.
1: Wir beten dich an und preisen dich.
0: Du Brot und Wahrheit.
1: Wir beten dich an und preisen dich.
0: Wir beten dich an, Herr Jesus Christus, und preisen dich gegenwärtig im allerheiligsten Sakrament.
1: Du bist das Brot, das vom Himmel kommt.
0: Wir hungern nach Leben, das wahr ist und ewig. Du bist Leben und Liebe.
1: Herr Jesus Christus, Brot von Gott, gib dich uns mit deinem Geist.
0: Wir suchen nach Wegen, die Licht sind und sinnvoll. Du bist Weg und Richtung.
1: Herr Jesus Christus, Brot von Gott, gib dich uns mit deiner Kraft.
0: Wir fragen nach Worten, die klar sind und gültig. Du bist Wort und Wahrheit.
1: Herr Jesus Christus, Brot von Gott, gib dich uns mit deiner Botschaft.
0: Wir bitten gemeinsam.
1: Brot vom Himmel, nähre mich. Gottheit Christi, rette mich. Menschsein Christi, heile mich. Wort Christi, leite mich. Maßstab Christi, forme mich. Geheimnis Christi, öffne mich. In deine Nähe ziehe mich. Vor allem Bösen schütze mich. Aus deiner Fülle speise mich, damit ich lebe ewiglich.
0: Ehre sei dem Vater, dem Sohn und dem Heiligen Geist,
1: wie am Anfang, so auch jetzt und alle Zeiten und in Ewigkeit. Amen.
0: Noch einen kurzen Gedanken für unseren Verstorbenen. Herr Jesus Christus, in deiner Menschwerdung hast du uns das Leben gebracht. Herr, erbarme dich.
1: Herr, erbarme dich.
0: Durch deinen Tod hast du uns das Tor zum Leben geöffnet. Herr, erbarme dich.
1: Herr, erbarme dich.
0: Durch deine Auferstehung hast du uns die Hoffnung auf das ewige Leben geschenkt. Herr, erbarme dich. Herr, gib allen Verstorbenen die ewige Ruhe
1: und das ewige Licht aufnehmen.
0: Herr, lass sie ruhen im Frieden.
1: Amen.
0: Noch ein gegrüßtes Zeichen.

0: 10 vor 6.
1: Tödlicher Unfall in Profais. EU-Kommission sagt Nein zu Meloni. Das Wetter zeitweise scheint die Sonne. Ich bin Hannelore Plunger. Einen schönen guten Morgen.
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1: Zu einem tödlichen Unfall ist es in Profais am deutschen Onsberg gekommen. Ein 80-jähriger Mann ist gestern in einem Waldstück bei Profais ausgerutscht und 30 Meter in die Tiefe gestürzt. Bruno Paris aus Romo im Trentino war alleine unterwegs. Die Angehörigen suchten nach ihm und entdeckten schließlich den leblosen Körper. Für ihn kam jede Hilfe zu spät. Und in Atschaps hat sich am Abend ein Fahrradunfall ereignet. Ein 66-jähriger Mann aus Deutschland kam auf dem Radweg zu Sturz. Der Radfahrer zog sich schwere Verletzungen zu. Er wurde ins Brixner Krankenhaus eingeliefert. Das Landesgesetz zu Raum und Landschaft tritt heute in Kraft. Im September hatte der Landtag einige wesentliche Änderungen genehmigt. Damit werde der Gebäudebestand besser genutzt, sagt Landesrat Peter Brunner. So wird es zum Beispiel einfacher, Dachböden auszubauen und zusätzlichen Wohnraum zu schaffen. Auch Unterkünfte für Mitarbeiter im Gastgewerbe zu bauen, wird leichter. Die EU-Kommission hat Italiens Forderung nach zusätzlichem Spielraum bei den europäischen Budgetregeln vorerst eine Absage erteilt. Ministerpräsidentin Meloni begründet die Forderung mit der hohen Inflation. Wegen der hohen Energiepreise und der Belastungen für Familien und Unternehmen sei zusätzliche Flexibilität bei den Defizitregeln der EU erforderlich. Meloni will das Thema beim Treffen der EU-Finanzminister in der kommenden Woche und anschließend beim EU-Gipfel besprechen. Kommen wir noch zum Fußball. Nach der Blamage gegen Griechenland hat Deutschland das nächste Gruppenspiel in der Nations League gewonnen mit 2:0 gegen Serbien und Österreich hat 2:2 gegen Irland gespielt. Italien spielt heute Abend wieder und zwar gegen den Gruppenersten Frankreich. Heute scheint zeitweise die Sonne. Mehr zum Wetter hören Sie gleich.
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1: Und der heißt Sie herzlich willkommen hier auf Radio Grüne Welle. Guten Morgen am Freitag, dem 2. Oktober.

0: 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Es ist nun 6 Uhr und hier in unserem Programm geht es nun weiter mit dem Nachrichtenmagazin von Radio Vatikan. Wir hören uns dann wieder in 19 Minuten.
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2: Gebetsanliegen im Oktober für die Pastoral der mentalen Gesundheit. Papst Leo würdigt Augsburger Bekenntnis und deutsche Bischöfe warnen vor politischer Polarisierung. Das und mehr hören Sie in dieser Sendung. Ich bin Mario Galgano. Herzlich willkommen. Das Gebetsanliegen für den Monat Oktober stellt die Begleitung von Menschen mit psychischen Erkrankungen in den Mittelpunkt. Der Impuls von Papst Leo XIV. Beleuchtet die Herausforderungen von Betroffenen, die im Stillen mit Angstzuständen, Depressionen oder anderen seelischen Belastungen leben und verweist auf die Würde jedes einzelnen Menschen.
3: Today we bring before you our brothers and sisters who struggle with challenges to their mental health.
2: Zugleich wird die Notwendigkeit angesprochen, vorhandene Berührungsängste, Stigmatisierungen und Diskriminierungen gegenüber psychisch Erkrankten abzubauen. Die kirchliche Gemeinschaft wird dazu aufgerufen, als offenes Haus und sicherer Ort zu wirken, in dem Betroffene Zuflucht, Gehör und gesellschaftliche Teilhabe finden, ohne bewertet oder ausgegrenzt zu werden. Ein weiterer Schwerpunkt liegt auf der Unterstützung von Bezugspersonen und professionellen Helfern. Fachkräfte, Angehörige und Ehrenamtliche, die in der Pflege und Begleitung tätig sind, bedürfen der Stärkung für ihren täglichen Einsatz. Das Ziel bleibt die verlässliche Integration der Seelsorge für die psychische Gesundheit in den Auftrag der Gemeinschaften. Das gesamte Gebetsanliegen finden Sie auf unserer Internetseite unter www.radiovatikan.de. Papst Leo XIV. Setzt auf ein gemeinsames ökumenisches Gedenken an das Augsburger Bekenntnis im Jahr 2030. Das sagte der Papst an diesem Donnerstag zum Führungsteam des Lutherischen Weltbunds, das er im Vatikan zu einer Audienz empfing.
3: On our common journey from conflict to communion,
4: auf unserem gemeinsamen Weg vom Konflikt zur Gemeinschaft gibt es besondere Momente. Das Jahr 2030, in dem sich der 500. Jahrestag des Augsburger Bekenntnisses jährt, kann zu einem solchen gemeinsamen Moment werden, zu einer tiefgreifenden ökumenischen Erfahrung, die unseren Schritten auf dem Weg zur vollen und sichtbaren Einheit neue Kraft und Freude schenken kann. Das Augsburger Bekenntnis, lateinisch Confessio Augustana, war die erste umfassende Glaubensdarstellung der lutherischen Reform. Sie wurde maßgeblich von Philipp Melanchthon im Austausch mit Martin Luther verfasst und Kaiser Karl V. auf einem Reichstag überreicht. Als die Confessio Augustana im Juni 1530 in Augsburg verlesen wurde, war die Einheit der westlichen Kirche zwar gefährdet, aber noch nicht zerbrochen. Die Verfasser der Confessio Augustana hatten, wie mein Vorgänger Johannes Paul II. Sagte, die Absicht, ihr Bekenntnis zu einer heiligen katholischen apostolischen Kirche zu bezeugen. Die Confessio Augustana war ursprünglich als Dokument der Versöhnung innerhalb der Kirche gedacht. Erst später wurde sie schließlich als spaltender Bekenntnistext verstanden. Nach der Audienz des Papstes für den Lutherischen Weltbund sprach ich mit der Landesbischöfin der Lutherischen Nordkirche, Christina Kühnbaum-Schmidt, über ihre Eindrücke. Sie ist seit 2023 Vizepräsidentin des LWB für Mittel- und Westeuropa.
5: Es war eine sehr, sehr freundliche Atmosphäre, in der Papst Leo uns empfangen hat als Delegation des Lutherischen Weltbundes. Und sie war getragen von einem Geist der Verständigung und der Ökumene. Und die freundliche, aber auch sehr intellektuelle Art des Papstes hat mir persönlich sehr gut gefallen.
4: 2030 jährt sich zum 500. Mal das Augsburger Bekenntnis, die Confessio Augustana. Darauf ist auch der Papst in seiner Rede eingegangen, nicht wahr?
5: Ja, sowohl der Papst als auch unser Präsident des Lutherischen Weltbundes, beide haben an dieses wichtige Datum erinnert. Und es war schön zu merken, dass dieses Datum nicht nur für uns als Lutheraner ein wichtiges Datum ist, sondern auch für die katholische Kirche, für den Vatikan, für den Papst. Und natürlich freuen wir uns als Lutheraner insbesondere darauf, dieses Jubiläum im Jahr 2030 in Augsburg zu feiern. Weltweit werden lutherische Menschen nach Augsburg kommen und freuen sich auf dieses besondere Ereignis und natürlich darauf, auch an die Confessio Augustana zu erinnern.
4: Die Landesbischöfin der lutherischen deutschen Nordkirche, Kühnbaum-Schmidt, ein Beitrag von Stefan Kempis für Radio Vatikan.
2: Papst Leo XIV. Hat bei einer Audienz für eine Delegation der HERA-Gruppe zu einem verantwortungsvolleren Umgang mit den natürlichen Ressourcen aufgerufen. Das Unternehmen ist seit 2025 für die Umweltdienstleistungen im Vatikan zuständig. Als Christen können wir uns nicht damit abfinden, die Wegwerfkultur zu akzeptieren. Vielmehr sind wir aufgerufen, die Schöpfungsweise zu nutzen, sagte der Papst. Auf der einen Seite stehen unkontrollierter Verbrauch von Ressourcen, auf der anderen die Bewirtschaftung und Entsorgung enormer Mengen an Abfällen, die zunehmend selbst zu Ressourcen würden. Die ökologische Herausforderung unserer Zeit sei dringender denn je, betonte der Papst bei der Audienz im Apostolischen Palast. Auf der Abschlusspressekonferenz der Vollversammlung der Deutschen Bischofskonferenz in Fulda hat sich der Vorsitzende der Bischofskonferenz, Bischof Heiner Wilmer, zur politischen Lage in Deutschland geäußert. Anlass dazu geben die jüngsten Landtagswahlen in Sachsen-Anhalt und Mecklenburg-Vorpommern, aus denen die Alternative für Deutschland, AfD, jeweils als stärkste Partei hervorging, sowie die Wahl im Stadtstaat Berlin, bei der die Linke auf Platz 1 kam.
6: Ich glaube schon, dass der Heilige Vater Papst Leo gut im Bilde ist über extremistische Tendenzen in Deutschland, nicht nur von rechts, auch von links. Es gibt den neuen Nuntius Hubertus van Mechen aus den Niederlanden, der exzellent Deutsch spricht. Und ich habe auch persönlich schon mit dem Heiligen Vater über die Spannung in der deutschen Gesellschaft gesprochen. Ich habe mit ihm auch schon darüber gesprochen, dass unsere Gesellschaft in der Bundesrepublik Deutschland auseinanderzubrechen droht.
2: Deshalb bekundet die Deutsche Bischofskonferenz mit jenen Bischöfen ihre Solidarität, die davon direkt betroffen sind, so Wilmer.
6: Solidarität heißt, das Bistum Magdeburg und auch der Bischof Gerhard Feige können sich auf uns verlassen. Wir stärken allen den Rücken. Trotzdem ist es erschreckend, wenn 30% der Katholikinnen und Katholiken im Osten die AfD wählen. Eine Partei, die in wesentlichen Teilen der Programmatik, Rhetorik und politischen Ausrichtung eine Grundhaltung und Position vertritt, die dem christlichen Gottes- und Menschenbild diametral widerspricht.
2: Zugleich fordert die Bischofskonferenz eine Abgrenzung gegenüber extremistischen Tendenzen im linken politischen Spektrum. Nach dem Wahlergebnis in Berlin wird die Linke aufgefordert, sich unmissverständlich von antisemitischen sowie als terroristisch eingestuften Organisationen zu distanzieren.
6: Was mich sehr nachdenklich stimmt, ist, wie die Linke in Berlin mit der jüdischen Gemeinschaft umgeht, wie plötzlich hier antisemitische Parolen, antisemitisches Verhalten nach vorne gebracht wird. Und wir werden als katholische Kirche das nicht dulden. Wir werden ganz klar uns positionieren an der Seite der Jüdinnen und Juden in Deutschland. Und wir werden hier ganz klar eine Grenze ziehen. Es kann nicht sein, dass Judenhass, egal ob von rechts oder von links, hier wieder eine Plattform kommt.
2: Die Generalsekretärin der Deutschen Bischofskonferenz, Beate Gilles, berichtete über die Beratungen der Vollversammlung zur Entwicklung der Erwachsenentaufen in Europa.
7: Die Berichte aus Frankreich sind genau ein umgekehrter Weg. Das Katechumenat in Frankreich ist ein sehr, sehr intensiver Weg, also von mehreren Jahren manchmal auch. Und eben nicht die Erfahrung sozusagen, die Spontanität bringt die sozusagen die Zahlen irgendwie mit sich. Sondern es kommen Menschen und dann beginnt ein längerer Weg. Und das ist etwas, also diese Unterschiedlichkeit ist eben durchaus auch reflektiert worden. Und aber glaube ich, mit Blick auf Bedeutung auch der Sakramente ist das sicherlich eher nochmal zu schauen, wie können die vertiefenden Angebote also jetzt nochmal da auch gehoben werden.
2: Die Deutsche Bischofskonferenz strukturiert auch ihren Fahrplan für den weltweiten synodalen Weg bis 2028. Was das für den synodalen Weg in Deutschland betrifft, erläutert die Bischofskonferenz.
6: Also zum Thema Synodalkonferenz habe ich nicht nur die Hoffnung, sondern auch den festen Eindruck, dass noch was kommt. Und ich hoffe, dass wir tatsächlich bis Ende des Jahres eine Antwort aus Rom bekommen, Klammer auf, es könnte auch sein Anfang des kommenden Jahres. Aber ich gehe fest davon aus, dass wir in den nächsten Monaten eine Antwort erhalten.
2: Die kanonistische Studiengruppe, die sich im Umfeld der Weltsynode mit dem Kirchenrecht beschäftigt hat, hat ihren Bericht vorgelegt. Die Gruppe war Ende 2023 von Papst Franziskus eingerichtet worden. Ihre Aufgabe war es, zu prüfen, wie die Ergebnisse der Weltsynode auch kirchenrechtlich umgesetzt werden können. Zu den Experten, deren Beiträge in die Arbeit der Gruppe eingeflossen sind, gehört die Kirchenrechtlerin Miriam Weilens von der Universität Erfurt.
8: Die Frage für die Kommission war, wie können die Ergebnisse der Synode mit Hilfe von kirchenrechtlichen Normen zu einer gelebten Realität werden?
9: Sagt sie nach Veröffentlichung des Berichts gegenüber Radio Vatikan. Dafür, erklärt Weilens, gebe es unterschiedliche Zeithorizonte.
8: Dafür gibt es kurzfristig eine Möglichkeit, einiges zu ändern. Mittelfristig gibt es Themen, die etwas mehr Studien noch fragen. Und es gab aber auch die Frage, die wir uns gestellt haben, ist es nicht notwendig, dass vielleicht der ganze Kodex überarbeitet wird?
9: Der nun veröffentlichte Bericht schlägt tatsächlich Änderungen in mehreren Bereichen des lateinischen Kirchenrechts vor. Langfristig soll auch der ostkirchliche Kodex unter die Lupe genommen werden. Dabei geht es unter anderem um die Beteiligung der Gläubigen an kirchlichen Entscheidungsprozessen, um Rechenschaft und Transparenz sowie um Aufgaben, die auch Laien in der Kirche übernehmen können.
8: Der Bericht liegt jetzt vor in Bezug auf das, was kurzfristig umgesetzt werden könnte. Wir haben dazu lediglich Vorschläge gemacht, wie im Rahmen des bestehenden Gesetzes Paragraphen so geändert werden können, dass sie doch einen größeren Impact haben könnten.
9: Meint die Kirchenrechtlerin, die in Erfurt lehrt. Ein wichtiger Bereich ist für Weilens dabei die Rechenschaftspflicht.
8: Da ist festgelegt worden, dass der Diözesanbischof unter Berücksichtigung der von der Bischofskonferenz erlassenen Vorschriften Kriterien und Modalität zu entwickeln hat, wie Rechenschaftspflicht und Evaluierung für Rechtspersonen in seiner Zuständigkeit erlassen werden können.
9: Das Ganze, so der Vorschlag, soll synodal geschehen. Und auch staatliches Recht sowie externe Fachleute sollten dabei berücksichtigt werden.
8: Auch im Bereich der Finanzen soll es mehr Transparenz geben.
9: Ein weiterer wichtiger Punkt betreffe den sogenannten Sensus Fidei, den Glaubenssinn der Getauften. Die Studiengruppe schlägt vor, ihn ausdrücklich im Kirchenrecht zu verankern. Er soll dabei im Kodex noch vor der Aussage über die Unfehlbarkeit des Papstes genannt werden.
8: Ein weiterer wichtiger Punkt ist, dass das Konzil gelehrt hat, dass die Gesamtheit der Gläubigen im Glauben nicht irren kann. Diese Aussage kommt im Konzil vor, ist aber leider nicht in dem Kodex von 1983 aufgenommen worden.
9: Auch bei den kirchlichen Ämtern sieht die Studiengruppe Möglichkeiten für Veränderungen.
8: Ein dritten Bereich betrifft Ämter, die in der Kirche ausgeübt werden. Der Vorschlag ist, dass Laien auch als bischöfliche Delegierte ernannt werden können, die dann auch zur Bischofskurie gehören sollten, dass sie als Einzelrichter eingesetzt werden können. Das war bis jetzt überhaupt nicht möglich. Und es wird auch nochmal die Kriterien, die Möglichkeiten zur Eheassistenz von Laien wird auch, man könnte sagen, erleichtert.
9: Ein weiterer Schwerpunkt ist die synodale Entscheidungsfindung auf Ebene der Ortskirchen. Vorgeschlagen wird unter anderem, dass in jedem Bistum alle 10 Jahre eine Synode stattfinden soll. Dabei könnte ein bestehender Pastoralplan überprüft und ein neuer entwickelt werden. Auch für eine Kirchenprovinz soll alle 10 Jahre ein sogenanntes Konzil vorgesehen werden.
8: Ich glaube, dass das wichtige Änderungen sind.
9: Auch bei Veränderungen von Pfarreien soll es künftig mehr Beteiligung geben. Nach dem Vorschlag der Studiengruppe müsste etwa der Priesterrat nicht nur angehört werden, sondern seine Zustimmung erteilen. Auch der Diözesanpastoralrat sowie die Pfarrer und Pfarrgemeinderäte der betroffenen Pfarreien sollten einbezogen werden. Zugleich bleibt die Frage einer grundlegenden Überarbeitung des Kirchenrechts auf der Tagesordnung. Die Studiengruppe selbst versteht ihre Arbeit noch nicht als abgeschlossen. Zunächst sollen auch die übrigen im Umfeld der Weltsynode eingesetzten Studiengruppen ihre Berichte vorlegen.
8: Also alles in allem, glaube ich, sind wir auf einem sehr guten Weg, die Vorschläge der Synode dann auch umzusetzen mittels dieser Normen.
9: Meint Weilens abschließend. Für Radio Vatikan Christine Seuss.
2: Der zentralafrikanische Staat Tschad bewältigt derzeit eine der umfangreichsten humanitären Krisen des Kontinents. Seit dem Ausbruch des Konflikts im benachbarten Sudan im April 2023 haben mehr als 1,5 Millionen Menschen die Grenze überschritten. Nach Angaben des Komboni-Missionars Pater John Ikundu ist der Tschad, gemessen an der Bevölkerungszahl, das wichtigste Aufnahmeland Afrikas, leidet jedoch unter einem akuten Mangel an Infrastruktur, medizinischer Versorgung und Trinkwasser.
10: Entlang der gemeinsamen Ostgrenze existiert lediglich ein einziges Krankenhaus, so Pater Ikundu. Aber kaum jemand wisse Bescheid über die Lage dort. Obwohl der Tschad bei der Zahl der aufgenommenen Menschen unter den afrikanischen Staaten an erster Stelle steht, hört man nie etwas von ihm. Und das, obwohl ich selbst 20 Jahre lang in diesem Land tätig war und dort sogar als erster afrikanischer Komboni-Missionar angekommen bin. Die Lage wird durch klimatische Faktoren verschärft. Extremdürren im Süden führten zu Ernteausfällen bei Grundnahrungsmitteln wie Reis, während die fortschreitende Verödung von Landstrichen Konflikte zwischen Nomaden und sesshaften Landwirten schürt. Zudem erschweren mangelhafte Transportwege die Lebensmittelversorgung der Bevölkerung. Der Hauptstützpunkt für Hilfsmaßnahmen befindet sich im apostolischen Vikariat Mongo und in Fatshana, wo auch Stellen der Vereinten Nationen eingerichtet wurden. Trotz der schwierigen Lebensbedingungen und der soziopolitischen Frustration begegnen die Menschen den Herausforderungen mit großer Würde, erklärte Pater John Ikundu und fügte an, die Flüchtlinge durchqueren eine wüstenartige und trockene Gegend. Ihre extrem hohe Zahl bereitet dem Land enorme Probleme. Zu den schwerwiegendsten Problemen zählen der völlige Mangel an Aufnahmeeinrichtungen und die Wasserknappheit, die mittlerweile einen chronischen und äußerst ernsten Notstand darstellt. Hinzu kommt das Fehlen von Schul- und Bildungseinrichtungen für die zahlreichen angekommenen Jugendlichen, was die allgemeine Lage dramatisch macht. Insbesondere konzentriere sich der Großteil der Flüchtlinge auf das apostolische Vikariat Mongo, das diese Notlagen zu seiner vorrangigen Aufgabe gemacht habe, gemeinsam mit der Diözesan-Caritas vor allem um die Versorgung mit lebensnotwendigen Gütern sicherzustellen. Das wichtigste humanitäre Logistikzentrum des Landes, betont Pater John, befindet sich genau in diesem Gebiet in Fatshana, wo die UNO einige Einrichtungen eingerichtet hat, um die Lage genauer zu beobachten. Die katholische Kirche unterstützte die lokale Bevölkerung und die Geflüchteten durch die Verteilung von Nothilfe sowie durch Initiativen im Bildungsbereich, hebt der Missionar hervor. Für Radio Vatikan, Viola Olszewski.
2: Und damit endet diese Sendung. 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
0: Das war das Nachrichtenmagazin von Radio Vatikan. 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Guten Morgen Südtirol, heute ist Freitag, der 2. Oktober. Für Sie im Studio ist Florian Mayer.

0: Guten Morgen, Südtirol. Heute ist der 2. Oktober. Die Kirche feiert heute das Fest der heiligen Schutzengel und gedenkt der heiligen Beregis, Ursizin, Leodega und der Mönche der Zisterzienserabtei Neuzelle. Mehr jetzt von Claudia Prinoth.
1: Franziskus wurde 1182 als Sohn reicher Eltern geboren und war in seiner Jugend ein sehr lebenslustiger Mensch. Nach einer Haft und einer Krankheit erfuhr er eine geistige Umwandlung und er entschloss sich, vollkommen in der Nachfolge Christi in Armut und Gebet zu wandeln. Schnell fand Franz Gefährten, für die er eine kurze Regel entwarf, die Papst Innozenz III. Im Jahr 1209 bestätigte. 1212 entstand der Klarissenorden und 1221 rief Franz den Tertiarorden ins Leben. Franz von Assisi unternahm Predigt- und Missionsreisen im ganzen westlichen Mittelmeerraum. Seine enge Verbindung zu Christus wurde 1224 durch die geschichtlich sicher bezeugte Stigmatisation besiegelt. Franz starb am 3. Oktober 1226 zu Assisi und wurde schon 2 Jahre später heilig gesprochen. Seine Gebeine ruhen in der dortigen Kirche San Francesco, die zu den 7 ranghöchsten Gotteshäusern der katholischen Kirche gehört. Dargestellt wird der heilige Franz von Assisi als Naturfreund, der mit Fischen und Vögeln redet. Sein Sonnengesang nimmt vor allem in der italienischen Literatur einen besonderen Rang ein. Franz von Assisi ist Patron Italiens und für den Umweltschutz. In Südtirol gibt es mehr als 20 Klöster, in denen er als Ordensgründer verehrt wird. Er ist Kirchenpatron in Hohlen bei Aldein, in der Franziskanerkirche in Bozen und zusammen mit der heiligen Clara Patron der Burgkapelle auf dem Dobel in Rheintal. Der Franziskusweg, der von St. Intaufers zur Dobelkapelle führt, zählt zu den beliebtesten Wallfahrten Südtirols. Aurea wurde 633 zur Äbtissin eines Klosters von Eligius von Noyon in Paris berufen. Sie starb vermutlich 665 an einer Seuche. Amon verlor schon früh beide Eltern. Nach 18 Jahren Ehe in Keuschheit ging Amon als Einsiedler in die Wüste zum Berg Nitria südlich von Alexandria. Seine Frau gründete eine Lebensgemeinschaft von Frauen. Schon bald bildete sich eine Ansammlung von 50 Klöstern mit 5000 Mönchen, die Gottesstadt genannt wurde. Zusammen mit Antonius dem Großen gilt Amon deshalb als Vater des Mönchtums. Petronius war ab 432 Bischof von Bologna. Er ließ die Basilika Santo Stefano als Nachbildung der Grabeskirche in Jerusalem erbauen und errichtete das gleichnamige Kloster. Damaris war eine Frau, die nach einer Erzählung in der Apostelgeschichte um das Jahr 55 durch Paulus Predigt auf dem Areopag in Athen bekehrt wurde. Jovianus soll in der diokletianischen Verfolgung in Trier als Märtyrer gestorben sein. Seine Gebeine wurden 1071-1072 in die Pauluskirche in Trier übertragen. Quintinius lebte Anfang des 6. Jahrhunderts. Der Überlieferung nach war er Christ und ein Diener am Hof von König Chlodwig I. Als die Schwiegertochter seines Herrn ihm unsittliche Anträge machte und er sie zurückwies, wurde er ermordet.
0: Soweit der Blick auf den heutigen Namenstags- und Heiligenkalender. Nachzulesen sind diese Informationen immer auch auf unserer Homepage unter rgw.it.

0: damit die Arbeit in vollem Umfang durchgeführt werden. In Profais am Deutschen Nonsberg ist gestern ein 80-jähriger Mann in einem Waldstück tödlich abgestürzt und in Natschaps ist am Abend ein 66-jähriger Mann aus Deutschland mit dem Fahrrad gestürzt. Er zog sich schwere Verletzungen zu. Die EU-Kommission hat Italiens Forderung nach zusätzlichem Spielraum bei den europäischen Budgetregeln vorerst eine Absage erteilt. Ministerpräsidentin Meloni begründet die Forderung mit der hohen Inflation. In der Fußball Nations League hat Deutschland mit 2:0 gegen Serbien gewonnen. Italien spielt heute Abend gegen den Gruppenersten Frankreich.
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0: Rex Gildor, wenn du mich brauchst. Guten Morgen Südtirol, 6.39 Uhr ist es nun. Zeit zum kurz innehalten. Wir beschäftigen uns in den Gedanken zum Tag in dieser Woche mit Psalm 23. Zu Ihnen spricht nun Daniel Schulte, Seelsorger, Theologe und Leiter des Vereins Forum Vivid.
1: Liebe Hörerinnen und Hörer, Genügsamkeit ist sicher keine sehr moderne Tugend. Von allen Seiten heißt es, ich will mehr. Doch dieses Phänomen ist so alt wie die Menschheit selbst. Unser Ich kann wohl nie genug kriegen. Auch mein eigenes Herz ist nicht gefeit vor diesem Hang zur Unersättlichkeit und Unzufriedenheit. Wie wohltuend klingen da die Worte aus Psalm 23, mit denen David sich als Schaf vergleicht und zu seinem wunderbaren Hirten bekennt. Der Herr ist mein Hirte, mir wird nichts mangeln. Ich bin zufrieden. Ich habe einen Hirten, der für mich sorgt. Dieser Gott, der in all seiner Größe und all seiner Güte für mich da ist. Für meinen Hirten ist es eine Frage der Ehre und der Liebe, mich gut versorgt zu wissen mit allem, was ich brauche an Leib, Seele und an Geist. Er weidet mich auf grüner Aue und führet mich zu stillen Wassern. Oh ja, der Herr ist mein Hirte, mir wird nichts mangeln. Ich habe genug. Und oftmals sogar mehr als genug. Jesus verspricht mir zwar keine Dauerkarte im Vier-Sterne-Restaurant, aber von ihm darf ich mein tägliches Brot erbitten und mich dann überraschen lassen, wie viel er mir zusätzlich noch dazu schenkt. Liebe Hörerinnen und Hörer, was mich besonders fasziniert, sind Menschen, die alles andere als vom Leben verwöhnt sind und dennoch bekennen, mir wird nichts mangeln. Ich denke an so manchen Flüchtling, den ich wiederholt habe beten hören, danke Gott, dass ich überhaupt lebe und überlebt habe. Psalm 23 erinnert uns daran, dass das Geheimnis der Genügsamkeit und Zufriedenheit nicht in dem liegt, was ich habe oder was mir fehlt, sondern in dem Wissen um meinen Hirten. Wenn ich nur dich habe, so habe ich genug, kann Asaf in Psalm 73 beten. Der Herr ist mein Hirte. Mir wird nichts mangeln, was ich zum Leben und zum Sterben brauche. In diesem Sinne wünsche ich Ihnen, liebe Hörerinnen und Hörer, einen gesegneten Tag in dem Wissen, dass Sie wohlbehütet und bestens versorgt sind.
0: Daniel Schulte war das. 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

0: André Stade war das. Es ist jetzt 10 vor 7. Jetzt gibt's hier auf Radio Grüne Welle die Nachrichten und Informationen zu Wetter und Verkehr. In der zweiten Stunde dreht sich dann alles um den seligen Josef Meyer Nusser, um den heiligen Franz von Assisi. Wir haben Veranstaltungstipps vorbereitet und noch so einiges mehr. Bleiben Sie drauf, wir hören uns gleich wieder.
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2: Neuer Sitz des Landesgerichts eröffnet. Tödlicher Unfall in Profais. Das Wetter Wolken und teilweise sonnig. Ich bin Hannelore Plunger. Einen schönen guten Morgen.
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2: 78 Tage ist es her, dass das Bozner Landesgericht eingestürzt ist. Jetzt nach 11 Wochen hat das Gericht an seinem neuen Sitz die Arbeit wieder in vollem Umfang aufgenommen. Es befindet sich jetzt in einem modernen Glasgebäude in der Südtiroler Straße in Bozen, direkt neben der Handelskammer. Der Umzug dorthin sei insgesamt sehr schnell gegangen, sagt Gerichtspräsidentin Francesca Bortolotti.
3: Das war wirklich eine einzigartige Mannschaftsarbeit mit Institutionen, Gericht, Verwaltungspersonal und auch seitens Dritter, die wirklich auch ganz, ganz wichtig waren.
2: Es haben auch schon die ersten Straf- und Zivilprozesse stattgefunden. Am neuen Sitz wird das Landesgericht mindestens 4 oder 5 Jahre bleiben. So lange dauert nämlich voraussichtlich die Sanierung des eingestürzten Gerichtspalastes. Zu einem tödlichen Unfall ist es in Profais am Deutsch-Nonsberg gekommen. Ein 80-jähriger Mann ist gestern in einem Waldstück ausgerutscht und 30 Meter in die Tiefe gestürzt. Bruno Baris aus Romo im Trentino war alleine unterwegs. Die Angehörigen suchten nach ihm und entdeckten schließlich den leblosen Körper. Für ihn kam jede Hilfe zu spät. Und in Natschaps hat sich am Abend ein Fahrradunfall ereignet. Ein 66-jähriger Mann aus Deutschland kam auf dem Radweg zu Sturz. Der Radfahrer zog sich schwere Verletzungen zu. Er wurde ins Brixner Krankenhaus eingeliefert. Das Landesgesetz zu Raum und Landschaft tritt heute in Kraft. Im September hatte der Landtag einige wesentliche Änderungen genehmigt. Damit werde der Gebäudebestand besser genutzt, sagt Landesrat Peter Brunner. So wird es zum Beispiel einfacher, Dachböden auszubauen und zusätzlichen Wohnraum zu schaffen. Auch Unterkünfte für Mitarbeiter im Gastgewerbe zu bauen wird leichter. Die EU-Kommission hat Italiens Forderung nach zusätzlichem Spielraum bei den europäischen Budgetregeln vorerst eine Absage erteilt. Ministerpräsidentin Meloni begründet die Forderung mit der hohen Inflation. Wegen der hohen Energiepreise und der Belastungen für Familien und Unternehmen sei zusätzliche Flexibilität bei den Defizitregeln der EU erforderlich. Meloni will das Thema beim Treffen der EU-Finanzminister in der kommenden Woche und anschließend beim EU-Gipfel besprechen. Kommen wir noch zum Fußball. Nach der Blamage gegen Griechenland hat Deutschland das nächste Gruppenspiel in der Nations League gewonnen mit 2:0 gegen Serbien. Und Österreich hat 2:2 gegen Irland gespielt. Italien spielt heute Abend wieder und zwar gegen den Gruppenersten Frankreich. Heute scheint zeitweise die Sonne. Mehr zum Wetter hören Sie gleich.
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3: Heute scheint zeitweise die Sonne. Aus Westen ziehen hohe und mittelhohe Wolkenfelder durch. Am Abend nimmt die Bewölkung überall ab. Die Temperaturen erreichen heute Werte bis zu 25 Grad. Die Temperaturen zurzeit in Salurn und Naturns 13 Grad, Sand in Dauphers 8 und Genesien 9 Grad.
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4: Guten Morgen aus der Landesverkehrsmeldezentrale. Es begrüßt Sie Karin Unterhofer. Auf der Brenner Stadtstraße bei Steg hat sich ein Wildunfall ereignet. Bitte fahren Sie besonders vorsichtig. Allen, die unterwegs sind, gute Fahrt.

Radl und Kurt Elsasser waren das blinder Passagier. Es ist in wenigen Sekunden 7 Uhr. Ich wünsche Ihnen jetzt noch einmal einen wunderschönen guten Morgen. Herzlich willkommen hier bei Radio Grüne Welle in der zweiten Stunde. Guten Morgen Südtirol. Heute ist Freitag, der 2. Oktober und im Rahmen der heutigen Sendung stehen eigentlich zwei Männer im Mittelpunkt. Zum einen mal der Bozner selige Josef Meyer-Nusser und auch Franz von Assisi, dessen Festtag am kommenden Sonntag gefeiert wird. Mehr dazu, wie gesagt, in der heutigen Sendung.

0: Ina, morgen war das. Es ist so, wie es ist. Guten Morgen, Südtirol. Es ist jetzt 7:07 Uhr. Wir kommen nun zu einem mutigen Mann aus unserer Geschichte. Es geht um den gebürtigen Bozner Josef Meyer Nusser. Vor 82 Jahren verweigerte er den Eid auf Adolf Hitler und wurde dafür vom nationalsozialistischen Regime zum Tod verurteilt. An diesem Samstag, am 3. Oktober, begeht die katholische Kirche seinen Gedenktag. Warum gerade an diesem Datum, das hat mein Kollege Felix Schiffelhuber den Seelsorgeamtsleiter Reinhard Demetz gefragt.
1: Dieses Datum wurde ausgewählt aufgrund der Eidesverweigerung. Dazu gibt es natürlich auch eine interessante Geschichte. Josef Meyer Nusser hat eigentlich am 4. Oktober den Eid auf Adolf Hitler verweigert. Dann wäre jetzt eigentlich der Gedenktag dort gut gelegen. Dort gibt es allerdings harte Konkurrenz, den heiligen Franz von Assisi, den man schlecht verdrängen kann. Und deshalb ist der 3. geworden. Und dazu kann man sich auch was Interessantes dazu denken, nämlich man findet das auch in den Zeugnissen von Genossen, die dort mit waren in der Ausbildung, dass er vor allem am Abend des 3. Oktober sich auch zu dieser Entscheidung durchgedrungen hat. Das heißt, am 4., als er dann den Eid tatsächlich verweigert hat, stand die Entscheidung schon und ist wohl am 3. Oktober gefallen.
2: Also wir gedenken eigentlich seiner Entscheidung am 3. Oktober.
1: Genau, so kann man es sagen. Ehrlicher ist aber zu sagen, 4. Oktober war besetzt, dann hat man das nächste freie Datum ganz in der Nähe genommen und das passt ja zusammen auch mit dem Prozess. Damit wird auch eben der Akzent darauf gelegt, dass es nicht einfach irgendwo aus dem Bauch heraus war, sondern eine wohlüberlegte Entscheidung.
2: Seit Josef Meyer Nusser 1944 eben diesen Eid auf Adolf Hitler verweigert hat, hat sich viel in unserer Gesellschaft getan. Inwiefern ist er uns heute noch oder kann er uns heute noch ein Vorbild sein?
1: Er ist ein Vorbild, weil er aus einem reifen Gewissen heraus eine Entscheidung getroffen hat, Nein zu sagen zu einem Unrechtssystem. Und das ist heute nach wie vor ein wichtiges Thema. Wir erleben auch heute immer wieder Unrechtssysteme, die auftauchen und sich dann die Frage stellt, wer steht auf, wer sagt Nein und wann sagt man Nein. Bei Josef Meyer Nusser könnte man zum Beispiel auch sagen, es war doch relativ spät. Aber als der Zeitpunkt gekommen war, hat er es getan und dadurch wird er auch zu einem Vorbild. Die Frage für uns ist ganz interessant, wann ist es Zeit, Nein zu sagen? Und auf das Leben von Josef Meyer Nusser hingeschaut, erkennt man auch, was die Vorbereitung dazu ist. Es ist ein Leben im Dienst an den Armen, im Dienst an der Gerechtigkeit, im Dienst am Evangelium, das auch dieses Zeugnis vorbereitet hat.
2: Und auch, ob wir bereit sind, die Konsequenzen zu tragen, so wie Josef Meyer Nusser.
1: Ganz genau, das ist eben so die Frage. Bin ich theoretisch für ein Nein oder stehe ich auch für Gerechtigkeit, Menschenrechte ein, wenn es mir selber dann irgendwann wehtut? Es muss ja nicht gleich das Martyrium sein, aber oft bedeutet Nein sagen, nicht mitmachen bei falschen Entwicklungen, auch persönliche Einbußen. Und bin ich dazu bereit?
0: Das war Seelsorgeamtsleiter Reinhard Demetz im Gespräch mit meinem Kollegen Felix Schiffelhuber. An diesem Samstag, also morgen, lädt die Plattform Gedenktag Josef Meyer Nusser zu einem zweisprachigen Gedenkgottesdienst in den Bozner Dom ein. Dabei wird auch ein Text von Josef Meyer Nusser vorgetragen. Das Gedenken endet mit Gebet und Segen bei seinem Grab im Bozner Dom. Anschließend sind alle zu einem kleinen Umtrunk in der Propstei eingeladen.

Das bekannteste Bob-Duo der italienischen Musikgeschichte und vor allem in den 80er Jahren sehr erfolgreich, das waren Albano und Romina Power mit Felicità. Übrigens, Romina Power feiert am heutigen 2. Oktober ihren 75. Geburtstag.

Tamara Capello war das Flugzeug im Kopf. Guten Morgen, Südtirol. 20 nach 7 ist es jetzt. Wir schauen jetzt auf unser historisches Kalenderblatt. Was geschah so alles an einem 2. Oktober? In Mexiko protestierten am 2. Oktober 1968 zahlreiche Studenten gegen Korruption und für mehr Demokratie. Die Regierung ließ die Protestmärsche der Studenten durch die Armee zusammenschießen. 300 Menschen kamen ums Leben. Am 2. Oktober 1958 nahm der US-amerikanische Rock'n'Roll-Weltstar Elvis Presley in einer US-Kaserne der hessischen Gemeinde Friedberg in Deutschland seinen Wehrdienst auf. Am 2. Oktober 1958 wurde Guinea als erste französische Kolonie unabhängig. Präsident wurde Ahmed Sékou Touré. Großbritannien brachte am 2. Oktober 1952 in der Nähe des Montebello-Archipels nahe Australien seine erste Atombombe zur Explosion. Der am 1. August begonnene Aufstand der polnischen Heimatarmee gegen die deutsche Besatzung misslang am 2. Oktober 1944. Die deutschen Soldaten erzwangen die Kapitulation der Polen. 166.000 Menschen wurden getötet. Der Gouverneur des Distrikts Warschau, Ludwig Fischer, ordnete am 2. Oktober 1943 die Einrichtung des Warschauer Ghettos an. In dem unter dem Vorwand der Seuchengefahr abgeriegelten Ghetto lebten zu Beginn 400.000 jüdische Bürger Warschaus. Henry Ford legte am 2. Oktober 1930 in Köln den Grundstein für ein Zweigwerk seines Automobilkonzerns. Am späten Nachmittag des 2. Oktober 1922 besetzten die Faschisten das Bozner Rathaus und hissten die italienische Trikolore. Kurz davor hatte die italienische Regierung den letzten deutschsprachigen Bürgermeister von Bozen, Julius Peratona, für abgesetzt erklärt. In der ersten panamerikanischen Konferenz in Washington wurde am 2. Oktober 1889 das Internationale Büro der Amerikanischen Republiken gegründet. Die Institution diente der Zusammenstellung und Veröffentlichung von Informationen. Und Hans Lippershey beantragte am 2. Oktober 1608 bei der niederländischen Regierung das erste Patent für ein Fernrohr. Soweit unser Blick auf das heutige historische Kalenderblatt, nachzulesen auch auf unserer Homepage im Internet unter rgw.it.

0: Inka Bause. Lebenszeit. Guten Morgen, Südtirol. Es ist jetzt 7:30. 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Hier sind die Schlagzeilen.
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2: Guten Morgen, ich bin Hannelore Plunger. Die bengalische Gemeinschaft in Bozen hat gestern am Unfallort der tödlich verunglückten dreijährigen Jamila gedacht. Das Mädchen war in der Nähe des Walterparks unter einen Lieferwagen geraten und dabei ums Leben gekommen. Die Trauerfeier für das Mädchen fand am Abend im Krankenhaus statt. Das Bozner Landesgericht ist jetzt am neuen Sitz in der Südtiroler Straße eröffnet worden. Nach dem Teileinsturz im Juli kann

0: in Salzburg nach Penaltyschießen mit 2:1.
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Falco und der Kommissar. Guten Morgen, Südtirol. 7.38 Uhr ist es jetzt. Hier sind die Veranstaltungstipps für den heutigen Freitag. Heute ist der 2. Oktober. Im Studio des Stadttheaters in Bozen wird heute Abend das Stück Eva schläft aufgeführt. Ein Theaterstück nach dem Roman von Francesca Melandri. Das Stück erzählt die komplexe und oft schmerzhafte Beziehungsgeschichte einer Mutter und ihrer Tochter vor dem atemberaubenden, aber geschichtlich aufgeladenen Panorama Südtirols. Es spielen die Vereinigten Bühnen Bozen in Kooperation mit Theater aus Wien. Beginn ist um 19.30 Uhr. Im Anreiterkeller in Brixen ist heute ab 20 Uhr das Theaterstück Faulender Mond zu sehen. Es erzählt mit skurrilem Humor und großer Zärtlichkeit von zwei Frauen in einer Fleischerei, die trotz schwieriger Lebensumstände an ein besseres Morgen glauben. Es spielen Brigitte Knapp und Viktoria Obermarzoner. In der Carambolage in Bozen hat heute um 20 Uhr das Stück Na wenigstens betrachten wir denselben Mond Premiere. Das Generationendrama von Oliver Bukowski behandelt einen heftigen Familienkonflikt, der sich ergibt, als eine junge Frau beschließt, als freiwillige Kämpferin in den Krieg in der Ukraine zu ziehen, damit ihre Eltern vor moralische und emotionale Abgründe stellt. Das Stück Eifersucht, Drama für Laptop, Tablet und Handy, wird ab 20 Uhr im Vereinshaus in Pfalzen aufgeführt. Es spielt die Pustertaler Theatergemeinschaft. Die Tragikomödie Die Hütte am See wird ab 20 Uhr im Jugendheim in Milland aufgeführt. Es spielt das Theater Brilland, Brixen-Milland. Im Vereinshaus in Dorf Tirol spielt die Jugendtheatergruppe Little Hollywood heute ab 19 Uhr das Jugendstück Die blaue Flamme und ihr kostbares Geheimnis. Das Figurentheater Ingolstadt spielt ab 17 Uhr im Theater im Hof in Bozen das Stück Pippi Langstrumpf, eine lustige und turbulente Geschichte über Freundschaft und das stärkste Mädchen der Welt, ein Stück für Kinder ab 2. Der Liedermacher und Musiker Sepp Mesner-Windschnur und sein Sohn Jakob, Comedian und Content Creator, präsentieren heute Abend auf Schloss Brösels in Völs ihr erstes Bühnenprogramm, die Windschnuren-Touren. Während Jakob mit Figuren wie dem versnobten Bozener Maximilian, dem geldgierigen Hüttenwirt Kalle oder dem Frauenschwarm und Skilehrer Klaus den Zeitgeist aufs Korn nimmt, bringt Sepp seine größten Hits wie Beppo del Trentin, die Waschmaschine und viele andere auf die Bühne. Beginn des heiteren Abends ist um 20 Uhr. Im Rahmen des Glurnser Orgelherbstes gibt es heute ab 20 Uhr in der Pfarrkirche in Glurns ein Orgelkonzert mit Jörg Brunner aus Bern. In der Stadtbibliothek in Bruneck wird am Abend der neue Band der zweisprachigen Publikationsreihe Zeitworte Parole del Tempo vorgestellt. Zu Gast sind der Autor Kurt Landthaler und sein Übersetzer Stefano Zangrando. Ausgehend von Landthalers Erzählung Schicht im Schacht und der Übersetzung werden sie einen Einblick geben in ihre literarische Auseinandersetzung mit dem Zeitwort Ausschluss Exklusione. Beginn ist um 18.30 Uhr. Soweit die heutigen Veranstaltungstipps.

0: Texas Lightning waren das. Guten Morgen, Südtirol. Es ist 7:15 Uhr, 7:45 Uhr. 800 Jahre nach dem Tod des heiligen Franziskus machen sich in diesen Tagen zahlreiche Pilgerinnen und Pilger auf den Weg nach Assisi, darunter auch viele Pilgerinnen und Pilger aus Südtirol. So zum Beispiel ist die Pilgergemeinschaft Südtirol derzeit mit mehreren Gruppen unterwegs, auf verschiedenen Routen durch Mittelitalien, alle mit demselben Ziel, heute am 2. Oktober gemeinsam in Assisi anzukommen. Eine von den vielen Pilgerinnen und Pilgern ist Ariane. Sie ist in Cortona gestartet und wandert von dort aus nach Assisi.
1: Unsere erste Etappe war am Dienstag, in einem 20. September, von Cortona nach Punto Novaccia am Trasimeno See. Wir sind gleich in der Früh noch ein Frühstück in Cortona gestartet, wo wir am Tag davor die Einsiedelei von Franz von Assisi besucht haben. Gegen der Mittagszeit sind wir einen kleinen Passanstieg von 340 Höhenmeter gemacht und auf der anderen Seite dann runter zum Trasimeno See, wo wir dann direkt am See in sein Nachtquartier bezogen haben. Etwas ganz Besonderes auf diesem Weg war, dass wir ganz zufällig eine romanische Kirche gefunden haben, die dem heiligen Michael geweiht worden, und zwar genau am Tag des heiligen Michaels. Jetzt haben wir uns der Pater Paul eine kleine Andacht und einen kleinen Impuls für den Tag geben. Interessant finde ich auf dem Weg, dass man in so kurzer Zeit zu fremden Menschen eine ganz besondere Beziehung aufbauen kann. Was mich in Assisi erwartet, kann ich bis jetzt noch nicht sagen, aber ich werde sicher mit ganz vielen Eindrücken und viel Dankbarkeit wieder zurück nach Südtirol.
0: Ja, das war die Pilgerin Ariane. Sie ist gerade mit der Pilgergemeinschaft Südtirol unterwegs nach Assisi. Ankunft ist für den heutigen 2. Oktober geplant. Anlässlich des 800. Todestages übrigens des heiligen Franz von Assisi.

0: 10 vor 8.
1: Tödlich verunglückte Mädchen wird nach Bangladesch überführt. Forum Prävention ist 25 Jahre alt. Das Wetter, Sonne und Wolken. Ich bin Hannelore Plunger. Einen schönen guten Morgen.
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1: Die bengalische Gemeinschaft in Bozen hat gestern am Unfallort der tödlich verunglückten dreijährigen Jamila gedacht. Das Mädchen war in der Nähe des Walterparks unter einen Lieferwagen geraten und dabei ums Leben gekommen. Die Trauerfeier für das Mädchen fand am Abend im Krankenhaus statt. Heute wird der Leichnam nach Mailand transportiert und morgen wird das Mädchen nach Bangladesch überführt. Am 16. Juli ist das Bozner Landesgericht teilweise eingestürzt. Jetzt nach 11 Wochen hat das Gericht an seinem neuen Sitz die Arbeit wieder in vollem Umfang aufgenommen. Es befindet sich jetzt in einem modernen Glasgebäude in der Südtiroler Straße in Bozen direkt neben der Handelskammer. Es haben auch schon die ersten Straf- und Zivilprozesse stattgefunden. Am neuen Sitz wird das Landesgericht mindestens 4 oder 5 Jahre bleiben. So lange dauert nämlich voraussichtlich die Sanierung des eingestürzten Gerichtsbalkons. Das Forum Prävention ist 25 Jahre alt. Mit 5 Mitarbeitern und einem Thema ist die Beratungsstelle damals gestartet, und zwar mit Suchtprävention. Heute kümmern sich 50 Mitarbeiter um viele weitere Bereiche, von Gesundheitsförderung und Essstörungen bis Gewalt- und Suizidprävention. Der Leiter vom Forum Prävention, Peter Kohler, sagt:
2: Wir hatten am Anfang vor allem den Fokus Jugendliche und ihre Eltern und haben in 25 Jahren jetzt den Fokus stark verstärkt auf 0 bis 20 Jahre, also gesundes Aufwachsen von der Geburt, zum Beispiel in frühen Hilfen, über Projekte im Kindergarten, über Projekte in den Schulen, bis in diese Jugendkulturphase, und die Eltern immer mitgedacht.
1: In Zukunft möchte Kohler vor allem auch gegen Polarisierung und Ausgrenzung in der Gesellschaft arbeiten. Eine neue Besatzung hat die internationale Raumstation erreicht, und zwar in Rekordzeit. 7 Stunden und 55 Minuten brauchte die Crew an Bord der SpaceX-Raumkapsel vom Start in Florida bis zum Andocken an der Raumstation. Es sind 2 Amerikaner, ein Kanadier und ein Russe. Der amtierende Meister der Alps Hockey League, der HC Grün, hat gegen den HC Asiago eine empfindliche Niederlage erlitten. Grün verlor mit 4:6. Der HC Meran gewann in Salzburg nach Penaltyschießen mit 2:1. Die Rittnerburm setzten sich gegen das EC Klagenfurt AC Future Team auswärts 5:2 durch. Die Wipptal Broncos verloren gegen Kitzbühel mit 3:8. Die Unterland Cavaliers kassierten gegen das bisherige Schlusslicht aus Cortina eine bittere 3:4 Heimniederlage. Heute gibt es einen Mix aus Sonne und Wolken. Mehr dazu hören Sie gleich.
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1: Heute scheint zeitweise die Sonne, es ziehen hohe und mittelhohe Wolkenfelder durch. Am Abend nimmt die Bewölkung überall ab. Die Temperaturen erreichen heute Werte bis 25 Grad. Die Temperaturen zurzeit in Welsberg 7 Grad, Auer 13, Schlanders 14 und Sarntein 10 Grad.
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11: Aus der Landesverkehrsmeldezentrale begrüßt Sie Karin Unterhofer. Geduld brauchen sie jetzt im Berufsverkehr. Vor allem in Fahrtrichtung Städte kommt es zu Verzögerungen. In Fahrtrichtung Bozen auf der Überitscher Straße ab St. Michael-Eppan und auf der Brennerstadtstraße ab Leifers und ab Kardaun. In Richtung Brixen auf der Brennerstadtstraße bei Klausen und in Richtung Bruneck auf der Arndaler Stadtstraße ab Geis. Allen, die unterwegs sind, gute Fahrt!

Henry Valentino, immer mit Gefühl. Noch einmal einen wunderschönen guten Morgen. Herzlich willkommen hier bei Radio Grüne Welle in der mittlerweile dritten Stunde. Guten Morgen Südtirol. Heute haben wir Freitag, den 2. Oktober und in Kürze öffnen wir unseren Kleinanzeiger, den RGW-Trödelmarkt.

0: Christian Deiner am Klavier. Guten Morgen, Südtirol. Es ist jetzt 8.06 Uhr. Wir öffnen nun den Trödelmarkt, heute mit Claudia Meierhofer.
1: Zu kaufen gesucht wird ein Butterkübel aus Inox oder Holz mit Hand- oder Motorbetrieb. Zone ist Pustertal und die Rufnummer lautet 347 73 82 953. Gut erhaltene Babysachen, unter anderem auch eine Wintertuta, sind billig zu verkaufen. Ebenfalls verkauft wird ein ovaler Spielpuppenwagen. Plüschtiere und eine Kühlbox sind hingegen zu verschenken. Rufen Sie ab 15 Uhr an unter 347 96 54 389. In Nals ist eine Garage für ein bis zwei Autos zu vermieten. Telefon 0473 96 73 99. Ein Liebherr Gefrierschrank ist gegen freiwillige Spende abzugeben. Telefon 389 45 05 560. Verkauft wird eine vierreihige steirische Harmonika Strasser in der Stimmung GCFB in super Zustand, und zwar wird sie verkauft wegen Nichtgebrauchs. Telefon 340 18 19 198. Eine neue Jacke Größe L wird verschenkt. Telefon 346 23 13 361. Ein Fernseher wird um 60 Euro verkauft, 40 x 60 cm. Ein E-Damenrad, wenig benutzt, mit guter Batterie, wird um 190 Euro abgegeben. Alles unter der Rufnummer 347 48 46 736. Ein E-Bike Frisbee 7, wenig gefahren und mit neuer Batterie, wird verkauft. Rufen Sie an unter 331 21 60 716. Jalousien für zwei Türen und für vier Fenster werden verschenkt. Es handelt sich dabei um Jalousien in Standardgröße. Die Rufnummer 0473 94 55 70. Und auf einem Bauernhof im Finchgau wird eine Frau zur Mithilfe gesucht. Rufen Sie an unter 379 37 53 661.
0: Danke, Claudia. Das waren die heutigen Trödelmarkt-Anzeigen. Wenn auch Sie eine Anzeige für den Trödelmarkt aufgeben möchten oder wenn Sie noch Fragen zu den eben gehörten Anzeigen haben, dann können Sie gerne dabei uns anrufen oder uns schreiben. Unsere Telefonnummer ist 0471 30 00 92, 0471 30 00 92. Die E-Mail-Adresse lautet info@rgw.it. Am einfachsten ist es natürlich, wenn Sie Ihre Anzeigen von unserer Homepage aus aufgeben unter www.rgw.it. Da gibt's auch alle eben gehörten Anzeigen zum Nachlesen. Private Verkaufsanzeigen, Kaufgesuche und Stellengesuche geben wir kostenlos durch.

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0: Ella, endlich war das 8 Uhr 21. Wir schauen uns nun das Wetter in Südtirol an. Im Großen und Ganzen ist es heute Morgen wieder sehr freundlich. Da und dort gibt es Hochnebel. Wie es weitergeht mit dem Wetter, das erfahren wir nun aus dem Landeswetterdienst.
1: Eine schwache Störung zieht heute an der Alpen-Nordseite durch. Auf das Wetter in Südtirol hat sie aber kaum einen Einfluss. Höchstens ganz im Westen des Landes sind einzelne Regenschauer möglich. Zeitweise ziehen ein paar Wolkenfelder durch. Abgesehen davon wird der heutige Freitag aber recht sonnig, mit Höchstwerten von 22 Grad im Wipptal bis 26 Grad im Unterland. Auf den Bergen 2000 Metern gibt es rund 10 Grad. Und das Wochenende bringt im ganzen Land viel Sonnenschein. Örtlicher Hochnebel löst sich bald auf und tagsüber zeigen sich sowohl am Samstag als auch am Sonntag nur wenige Wolken. Und dazu bleibt es warm mit Höchstwerten bis 25 Grad. Das war's mit dem Aktuellsten vom Wetterdienst mit Philipp Tartarotti.

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1: Guten Morgen, ich bin Hannelore Plunger. Heute wird der Leichnam des tödlich verunglückten Mädchens am Walterpark nach Mailand transportiert und morgen nach Bangladesch überführt. Die Trauerfeier für das Mädchen fand am Abend im Krankenhaus statt. Das Forum Prävention ist 25 Jahre alt. Mit 5 Mitarbeitern und einem Thema ist die Beratungsstelle damals gestartet, und zwar mit Suchtprävention. Heute gibt es 50 Mitarbeiter, die sich um viele weitere Bereiche kümmern. Der Arbeitsmarkt in den ladinischen Tälern ist ein Sonderfall. Er wird vom Tourismus dominiert. Die Hälfte der Beschäftigten in Grün und im Gardatal arbeitet in der Gastronomie und im Beherbergungsbereich. Im Rest des Landes sind es nur knapp 16%. In Frankreich nehmen die Schülerproteste weiter zu. Heute bleiben mehr als 400 Schulen geschlossen. Die Schüler beklagen marode Schulgebäude, überfüllte Klassen und zu wenig Lehrer. In der

0: Guten Morgen, Südtirol, am Freitag. Heute ist der 2. Oktober. Wir kommen zum nächsten Thema. Petra Deiner aus Brat am Stilfser Joch engagiert sich seit vielen Jahren schon ehrenamtlich für die Ärmsten der Armen, die Müllkinder, Ausgestoßenen und Namenlosen in und um die indische Metropole Kalkutta. Dafür wurde sie in diesem Jahr mit dem Verdienstkreuz des Landes Tirol geehrt und ihr Verein Hoffnung auf einen besseren Morgen wurde in Indien für ein Projekt ausgezeichnet. Hören Sie jetzt Petra Deiner.
1: Da sind 11 Provinzen, die da mitgetan haben, unter dem Motto neueste Ideen, innovative Ideen für die Ärmsten der Armen. Und unser Projekt, das Lepra-Projekt in Dopasol, ist mit dem 2. Preis ausgezeichnet worden. Also für meine Verantwortlichen vor Ort ein Riesenerfolg. Dort geht es einfach darum, dass wir die Lepra-Patienten, man kann sich das ja heute nicht mehr vorstellen, die Regierung hat da Häuserblocks hingebaut, wo 500 Menschen dahin vegetieren, unter Anführungszeichen. Teils haben sie kein fließendes Wasser, keinen Strom, es gibt keine Kanalisierung, die Rotzen rennen draußen um, bei über 40 Grad Hitze, keine Ventilatoren und so lässt man die Leute also wirklich warten, bis es vorbei ist. Und da haben wir dieses Jahr schon ganz, ganz vieles geschaffen. Das nächste große Projekt, was wir jedes Jahr haben, sein unsere Trinkwasserversorgung. Wir müssen einfach schauen, dass so viele wie mögliche Menschen mit sauberem Wasser versorgt werden. Es gibt Menschen, die gehen 3 bis 5 Kilometer zu Fuß, um irgendein paar Tropfen Wasser heimzuschleppen. Also das darf es nicht geben. Und meistens sind das ja die Mädchen, die das machen müssen, die Frauen, die schwere Lasten tragen. Wir haben das Projekt Schulbau, wo wir vor Ort Schulen bauen. Das sind meistens kleinere Schulen. Also meine Projekte zielen darauf ab, dass es kleine Projekte, überschaubare Projekte sind. Wir können das bauen, was wir auch in Zukunft begleiten können, was wir finanzieren können. Das ist schon sehr, sehr wichtig. Es gibt das Projekt

0: Mit Projekt Hoffnungsdörfer, wo die Menschen selber ihre eigenen Häuser bauen müssen. Also der Verein hat das große Ziel, die Menschen in jedes Projekt mit einzubeziehen. Das heißt, bauen müssen sie alles vor Ort selbst. Weil die Menschen haben jede Menge Zeit und das müssen sie auch sinnvoll investieren. Und wir im Westen denken ja oft ganz, ganz anders. Aber die Leute vor Ort, wenn sie das Projekt mittragen, dann haben wir auch die Chance, auf Zeit etwas zu verändern. Dann gibt es das Projekt für die Müllkinder, wo wir jedes Jahr so viele Kinder wie möglich von den Müllhalden holen. Es ist eine unbeschreibliche Situation, dass tausende Menschen auf diesen Müllbergen da oben noch irgendetwas suchen, ob es Batterien sein, ob es Glas ist, ob es Plastik ist, ob es Eisen ist. Und das werden sie dann verkaufen und somit haben sie die Chance, wiederum einen Tag zu überleben. Und wir müssen schauen, dass wir die Kinder einfach in die Schule schicken können. Der Verein übernimmt jegliche Kosten für diese Kinder. Und wir wissen ganz genau, ohne Schulausbildung gibt es keine Zukunft für die Kinder. Also die Schule, eine Schule zu besuchen, heißt auch das Sprungbrett für eine bessere Zukunft. Dann haben wir das Projekt der Näherinnen, wo wir verstoßene, verwitwete Frauen für einige Monate einen Nahkurs zahlen. Und da müssen sie 90% unwissend sein. Also man muss schon allen Forderungen stellen auch. Das heißt, wenn sie 90% unwissend sein und die Prüfung erfolgreich abschließen, dann kriegen sie mit meinen gespendeten Spendengeldern von Südtirol eine Nähmaschine und haben dann die Möglichkeit, kleine Sachen zu nähen und diese zu verkaufen. Und also darum geht es wiederum, selbst das Schicksal in die Hand zu nehmen und dann wiederum zu überleben.
1: Sagt Petra Theiner. Für ein innovatives Lepra-Projekt wurde ihr Verein Hoffnung auf einen besseren Morgen in Indien ausgezeichnet. Außerdem wurde Petra Theiner im August mit dem Verdienstkreuz des Landes Tirol geehrt. Mehr über ihr Engagement für die Ärmsten der Armen in Indien, über Sinn und Zweck von Ehrungen und über das, was ihr Halt und Kraft gibt, erzählt die Hotelfachfrau aus Brat am Stilfser Joch am Freitag, dem 9. Oktober ab 18 Uhr in unserer Sendung Radio Grüne Welle am Abend. Die Wiederholung läuft dann am Tag drauf, am Samstag, dem 10. Oktober am Vormittag um 10 Uhr. 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

Gleich ist es 8.48 Uhr. In 2 Minuten hören Sie hier auf Radio Grüner Welle die Nachrichten. Um 9 Uhr übertragen wir live aus dem Bozener Dom die Heilige Messe. Danach geht's mit Claudia Meierhofer durch den heutigen Freitagvormittag. Und wir hören uns dann wieder hoffentlich morgen in der Früh zu Guten Morgen Südtirol. Bis dahin wünsche ich Ihnen eine schöne Zeit. Natürlich weiterhin gute Unterhaltung mit Radio Grüner Welle. Auf Wiederhören, sagt Florian Meier.

0: 10 vor 9.
1: Das tödlich verunglückte Mädchen wird nach Bangladesch überführt. In Frankreich nehmen die Schülerproteste weiter zu. Das Wetter, Sonne und Wolken. Ich bin Hannelore Plunger. Einen schönen guten Morgen. Heute wird der Leichnam des tödlich verunglückten Mädchens am Walterplatz nach Mailand transportiert und morgen nach Bangladesch überführt. Die bengalische Gemeinschaft in Bozen hat gestern am Unfallort der tödlich verunglückten dreijährigen Jamila gedacht. Das Mädchen war in der Nähe des Walterparks unter einen Lieferwagen geraten und dabei ums Leben gekommen. Die Trauerfeier für das Mädchen fand am Abend im Krankenhaus statt. Prävention ist wichtig, auch wenn das Ergebnis oft nicht direkt messbar ist. Das sagt der Leiter vom Forum Prävention, Peter Kohler. Die Beratungsstelle gibt es seit 25 Jahren.
2: Am Anfang war vielleicht ein Thema, das Thema der Abhängigkeiten, und jetzt haben wir 10 Themen. Und am Anfang waren wir 5 Personen, die gearbeitet haben für das Forum. Jetzt sind wir 50. Das heißt, wir haben eine gute Entwicklung gemacht, und dieses Baby, das das Forum war, mit im Jahr 2001 ist jetzt ein junger Erwachsener geworden.
1: In Zukunft möchte Kohler vor allem auch gegen Polarisierung und Ausgrenzung in der Gesellschaft arbeiten. Der Arbeitsmarkt in den ladinischen Tälern ist ein Sonderfall. Er wird vom Tourismus dominiert. Die Hälfte der Beschäftigten in Grön und im Gardatal arbeitet in der Gastronomie und im Beherbergungsbereich. Im Rest des Landes sind es nur knapp 16%. Das berichtet die neue Ausgabe von Arbeitsmarkt News. In Ladinien gibt es auch mehr Saisonstellen. In Grön hat mehr als die Hälfte der Beschäftigten einen befristeten Arbeitsvertrag. Im Gardatal sind es sogar fast 60%. Und mehr als ein Drittel der Arbeitskräfte kommt nicht aus Südtirol. Mehr als 400 Schulen in Frankreich sollen heute geschlossen bleiben wegen der immer größer werdenden Schülerproteste. Fast 2000 Menschen, vor allem Minderjährige, wurden bisher festgenommen. Den meisten wird Gewalt vorgeworfen. Es kommt nämlich immer wieder zu Ausschreitungen. Polizisten werden angegriffen, Schulgebäude beschädigt, Autos angezündet. Es gibt über 500 Verletzte. Die Proteste haben Ende letzter Woche begonnen. Die Schüler beklagen marode Schulgebäude, überfüllte Klassen und zu wenig Lehrer. In der kommenden Woche beginnt das Tennis-Masters-Turnier in Shanghai. Der Sechsner Tennisstar Jannik Sinner steht auf der Meldeliste. Ob er wirklich antritt, ist noch offen. In Shanghai ist Sinner vor einem Jahr bereits früh ausgeschieden und hätte nur wenige Punkte zu verteidigen. Sinner trainiert zurzeit in Monte Carlo recht intensiv. Dem Knie geht es wieder gut. Heute ist es recht sonnig mit einzelnen Wolkenfeldern. Mehr dazu gibt es gleich.
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1: Heute ist es recht sonnig, zeitweise ziehen einige Wolkenfelder durch. Es bleibt warm bei angenehmen 25 Grad. Die Temperaturen zurzeit im Bransol 11 Grad, Sechsten 5, Pfalz 8 und Welschnofen 9 Grad. Am Samstag wird es sehr sonnig, auch am Sonntag gibt es viel Sonnenschein.
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6: Guten Morgen aus der Landesverkehrsmeldezentrale. Von der Brenner Autobahn und von den restlichen Hauptstraßen Südtirols wurden uns keine Störungen gemeldet. Silke Andres wünscht einen guten Start in den Freitag.

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Wir schalten nun live in den Bozner Dom und übertragen von dort die Heilige Messe.

Wir singen zum Einzug Nummer 540. Den Engel lasst uns preisen, der wie ein Bruder still. Und als Antwort Psalm Nummer 664, 5.

0: Im Namen des Vaters und des Sohnes und des Heiligen Geistes.
1: Amen.
0: Der Herr sei mit euch.
1: Und mit deinem Geist.
0: Es ist für mich immer wieder eine besondere Freude, mit Kindern durch unsere Kirche zu gehen. Kinder sind sehr offen für Bilder, für Darstellungen, die es da zu sehen gibt. Und es gibt bei uns so viel zu sehen. Ein besonderer Magnet dabei sind die vielen Engel. Engeldarstellungen, die es in unserer Kirche zuhauf gibt. Das sind einmal zwei große Darstellungen vom Schutzengel. Das Bild da drüben neben dem Südeingang. Dann eine Skulptur, ein Engel mit einem Kind über dem Eingang zur Gnadenkapelle. Und dann eine Vielzahl von Engeln an Seitenaltären im Presbyterium, oben am Hochaltar, in der Gnadenkapelle, ein ganzes Heer von Engeln. Manchmal lade ich Kinder ein, sie zu zählen. Das tun Kinder gerne und sie kommen dabei an kein Ende. Hinter all diesen Bildern steht eine schöne Botschaft, die man nicht mit den Augen sehen kann, die aber umso wichtiger für uns ist, nicht nur für die Kinder, sondern auch für uns Erwachsene. Gott sorgt sich um uns. Er begleitet unser Leben. Er gibt uns gleichsam im Schutzengel einen Geleitschutz durch diese Zeit, durch diese Welt hinein in die Ewigkeit. Diesem Gott, der uns kennt, der uns begleitet, der um unser Leben besorgt ist, dürfen wir jetzt in der Feier der Eucharistie wieder begegnen. Einem Gott, der auch die Botschaft vom heutigen Herz-Jesu-Freitag wieder neu ein großes Herz für uns hat. Ich bekenne Gott dem Allmächtigen und allen Brüdern und Schwestern, dass ich Gutes unterlassen und Böses getan habe. Ich habe gesündigt in Gedanken, Worten und Werken durch meine Schuld, durch meine Schuld, durch meine große Schuld. Darum bitte ich die selige Jungfrau Maria, alle Engel und Heiligen und euch, Brüder und Schwestern, für mich zu beten bei Gott, unserem Herrn. Nachlass, Vergebung und Verzeihung unserer Sünden gewähre uns der allmächtige und barmherzige Herr.
1: Amen.
0: Herr, erbarme dich.
1: Herr, erbarme dich.
0: Christus, erbarme dich.
1: Christus, erbarme dich.
0: Herr, erbarme dich.
1: Herr, erbarme dich.
0: Lasset uns beten. Gott, in deiner Vorsehung sorgst du für alles, was du geschaffen hast. Wir bitten dich am heutigen Schutzengeltag, sende uns deine heiligen Engel zu Hilfe, dass sie uns behüten auf all unseren Wegen und gib uns in der Gemeinschaft mit ihnen deine ewige Freude. Darum bitten wir durch Jesus Christus, deinen Sohn, unseren Herrn und Gott, der in der Einheit des Heiligen Geistes mit dir lebt und herrscht in Ewigkeit.

Lesung aus dem Buch Exodus. So spricht Gott, der Herr. Ich werde einen Engel schicken, der dir vorausgeht. Er soll dich auf dem Weg schützen und dich an den Ort bringen, den ich bestimmt habe. Achte auf ihn und hör auf seine Stimme. Widersetz dich ihm nicht. Er würde es nicht ertragen, wenn ihr euch auflehnt, denn in ihm ist mein Name gegenwärtig. Wenn du auf seine Stimme hörst und alles tust, was ich sage, dann werde ich der Feind deiner Feinde sein und alle in die Enge treiben, die dich bedrängen. Denn mein Engel wird vor dir hergehen. Wort des lebendigen Gottes.

0: Herr sei mit euch.
1: Und mit deinem Geiste.
0: Aus dem Heiligen Evangelium nach Matthäus.
1: Ehre sei dir, o Herr.
0: In einer Stunde kamen die Jünger zu Jesus und fragten: Wer ist denn im Himmelreich der Größte? Da rief er ein Kind herbei, stellte es in ihre Mitte und sagte: Amen, ich sage euch, wenn ihr nicht umkehrt und werdet wie die Kinder, werdet ihr nicht in das Himmelreich hineinkommen. Wer sich so klein macht wie dieses Kind, der ist im Himmelreich der Größte. Und wer ein solches Kind in meinem Namen aufnimmt, der nimmt mich auf. Hütet euch davor, einen von diesen Kleinen zu verachten. Denn ich sage euch, ihre Engel im Himmel sehen stets das Angesicht meines himmlischen Vaters. Evangelium unseres Herrn Jesus Christus.
1: Lob sei dir, Christus.
0: Voll Vertrauen rufen wir zu Jesus Christus, dessen Herrlichkeit die Engel überstrahlt.
2: Schenke den Gläubigen durch die heiligen Engel deine Hilfe, dass sie zum Heil gelangen. Wir bitten dich, erhöre uns.
1: Wir bitten dich, erhöre uns.
2: Führe die Völker auf die Wege der Gerechtigkeit und des Friedens.
1: Wir bitten dich, erhöre uns.
2: Tröste und stärke durch die heiligen Engel alle Kranken.
1: Wir bitten dich, erhöre uns.
2: Behüte uns durch das Wirken der heiligen Engel in allen Gefahren, die uns bedrohen.
1: Wir bitten dich, erhöre uns.
2: Herr Jesus Christus, wir bitten dich für alle Verstorbenen und für unsere Verstorbenen. Heute beten wir ganz besonders am Jahrtag für Waltraud Murmelter-Schenk und beten auch für die Lebenden und Verstorbenen der Familie Burger und Niederbacher, für die Lebenden und Verstorbenen der Familien Josef Pichler und Martha Jeiter, für Peter, Florian, Jakob und Josef Nussbaumer sowie für Luise und Hans Ramoser. Lasst uns beten auch für die Verstorbenen der letzten Tage. Wir nennen die Namen, die wir kennen: Frieda Bergmann, Hassel, Kaltern, Hans Gantiola, Griersbozen, Franz Stofner, Sarntal und Zita Spießer, Pzeier, Haslach. Für sie und auch für alle, die heute sterben werden, bitten wir dich, du Barmherziger, durch die Fürbitte der heiligen Engel, lass sie den Weg zu dir finden. Wir bitten dich,
1: erhöre uns.
0: Herr Jesus Christus, sei allen Menschen ein gnädiger Richter, wenn du mit deinen Engeln in der Hochheit des Vaters kommen wirst. Dir sei Dank, Ehre und Lobpreis in alle Ewigkeit. Amen. Amen.

0: Betet, Schwestern und Brüder, dass mein und euer Opfer Gott, dem allmächtigen Vater, gefalle. Allmächtiger Gott, nimm die Gaben an, die wir zu Ehren der heiligen Engel vor dich bringen. Gewähre uns durch sie Schutz und Hilfe in den Gefahren der Zeit und lass uns das ewige Heil erlangen. Darum bitten wir durch Christus, unseren Herrn.
1: Amen. Zum Sanctus singen wir Nummer 779, zum Agnus Dei 791.
0: Der Herr sei mit euch.
1: Und mit deinem Geiste.
0: Erhebet die Herzen.
1: Wir haben sie beim Herrn.
0: Lasst uns danken dem Herrn, unserem Gott.
1: Das ist würdig und recht.
0: In Wahrheit ist es würdig und recht, dir, allmächtiger Vater, zu danken und in der Herrlichkeit der Engel deine Macht und Größe zu preisen. Dir gereicht es zur Verherrlichung und zum Lob, wenn wir sie ehren, die du geschaffen hast. An ihrem Glanz und ihrer Würde erkennen wir, wie groß und über alle Geschöpfe erhaben du selber bist. Dich, den ewigen Gott, rühmen sie ohne Ende durch unseren Herrn Jesus Christus. Mit ihrem Lobgesang lass auch unsere Stimmen sich vereinen und voll Ehrfurcht rufen.

0: Ja, du bist heilig, großer Gott, du liebst die Menschen und bist ihnen nahe. Gepriesen sei dein Sohn, der immer mit uns auf dem Weg ist, der uns um sich versammelt zum Mahl der Liebe. Wie den Jüngern deutet er uns die Schrift und bricht das Brot für uns. So bitten wir dich, gütiger Vater, sende deinen Heiligen Geist über die Gaben von Brot und Wein. Er heilige sie, damit sie uns werden Leib und Blut deines Sohnes, unseres Herrn Jesus Christus. Am Abend vor seinem Leiden nahm er beim Mahl das Brot und sagte dir Dank, brach das Brot, reichte es seinen Jüngern und sprach: Nehmet und esset alle davon, das ist mein Leib, der für euch hingegeben wird. Ebenso nahm er nach dem Mahl den Kelch, dankte wiederum, reichte ihn seinen Jüngern und sprach: Nehmet und trinket alle daraus. Das ist der Kelch des neuen und ewigen Bundes, mein Blut, das für euch und für alle vergossen wird zur Vergebung der Sünden. Tut dies zu meinem Gedächtnis. Geheimnis des Glaubens.
1: Deinen Tod, o Herr, und deine Auferstehung preisen wir, bis du kommst in Herrlichkeit.
0: Darum, gütiger Vater, feiern wir das Gedächtnis deines Sohnes, der uns erlöst hat. Durch sein Leiden und seinen Tod am Kreuz hast du ihn zur Herrlichkeit der Auferstehung geführt und ihn erhöht zu deiner Rechten. Wir verkünden dieses Werk deiner Liebe, bis er wiederkommt. Wir bringen dir das Brot des Lebens und den Kelch des Segens dar. Wir feiern das Opfer Christi, das er uns anvertraut hat. Er hat sich für uns hingegeben, er schenkt uns Anteil an seinem Leib und Blut. Wir bitten dich, schau gütig auf die Gabe deiner Kirche und gib, dass wir im Geist deiner Liebe für immer verbunden bleiben mit ihm und untereinander.
1: Barmherziger Gott, schenke uns durch die Teilnahme an dieser Feier den Geist, der uns mit Leben erfüllt. Erneuere uns nach dem Bild deines Sohnes. Stärke unsere Einheit mit deinem ganzen Volk, mit unserem Papst Leo und unserem Bischof Ivo, mit allen Bischöfen, Priestern und Diakonen, mit allen Männern und Frauen, die zu einem Dienst in der Kirche bestellt sind. Lass die Gläubigen die Zeichen der Zeit verstehen und sich mit ganzer Kraft für das Evangelium einsetzen. Mache uns offen für das, was die Menschen bewegt, dass wir ihre Trauer und Angst, ihre Freude und Hoffnung teilen und als treue Zeugen der frohen Botschaft mit denen dir entgegengehen. Vater, erbarme dich unserer Brüder und Schwestern, die im Frieden Christi heimgegangen sind, und alle Verstorbenen, deren Glauben du allein kennst. Lass sie dein Angesicht schauen und schenke ihnen das Leben und Fülle. Wenn unser eigener Weg zu Ende geht, nimm auch uns für immer bei dir auf und lass uns zusammen mit der seligen Jungfrau und Gottesmutter Maria, mit dem heiligen Josef, mit den Aposteln und den Märtyrern und mit allen Heiligen dich loben und preisen, durch unseren Herrn Jesus Christus.
0: Durch ihn und mit ihm und in ihm ist dir, Gott, allmächtiger Vater, in der Einheit des Heiligen Geistes, alle Herrlichkeit und Ehre, jetzt und in Ewigkeit.
1: Amen.
0: Lasst uns beten, wie der Herr uns zu beten gelehrt hat. Vater unser im Himmel, geheiligt werde dein Name, dein Reich komme, dein Wille geschehe, wie im Himmel, so auf Erden. Unser tägliches Brot gib uns heute und vergib uns unsere Schuld, wie auch wir vergeben unseren Schuldigern. Und führe uns nicht in Versuchung, sondern erlöse uns von dem Bösen. Erlöse uns, Herr allmächtiger Vater, von allem Bösen. Gib Frieden unseren Tagen, komm uns zu Hilfe mit deinem Erbarmen, bewahre uns vor Verwirrung und Sünde, lass uns voll Hoffnung und Zuversicht auf das Kommen unseres Erlösers, Jesus Christus, warten.
1: Denn dein ist das Reich und die Kraft und die Herrlichkeit in Ewigkeit. Amen.
0: Der Herr hat zu seinen Aposteln gesagt: Frieden hinterlasse ich euch, meinen Frieden gebe ich euch. Deshalb bitten wir, Herr Jesus Christus, schau nicht auf unsere Sünden, sondern auf den Glauben deiner Kirche. Schenke uns und allen Menschen nach deinem Willen Einheit und Frieden. Der Friede des Herrn sei allezeit mit euch.
1: Und mit deinem Geist.

Seht das Lamm Gottes, das hinwegnimmt die Sünde der Welt. Herr, ich bin nicht würdig, dass du eingehst unter mein Dach, aber sprich nur ein Wort, so wird meine Seele gesund.

Gott aller Schöpfung, heiliger Herr, Nummer 539, 1., 5. und 7. Strophe.

0: Lasset uns beten. Gott, du schenkst uns im heiligen Sakrament die Speise für das ewige Leben. Geleite uns durch den Beistand deiner Engel auf dem Weg des Heiles und des Friedens. Darum bitten wir durch Christus, unseren Herrn.
1: Amen.
0: Der Herr sei mit euch.
1: Und mit deinem Geiste.
0: Es segne und begleite euch der allmächtige Gott, der Vater und der Sohn und der Heilige Geist.
1: Amen.
0: Geht hin in Frieden.
1: Dank sei Gott dem Herrn.

0: 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Aus dem Bozner Dom übertrugen wir den Gottesdienst. Zelebriert wurde die Messfeier von Dekan Bernhard Holzer.
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0: Personen. Das ergab eine Studie, die vor einigen Jahren in Kanada durchgeführt wurde. Aus der Studie geht aber nicht hervor, ob die Schutzengelgläubigen vorsichtiger sind, weil sie an Schutzengel glauben, oder ob sie an Schutzengel glauben, weil sie vorsichtiger und eben etwas ängstlicher sind. Wie auch immer, heute begeht die Kirche das Fest der heiligen Schutzengel und sie gedenkt der heiligen Beregis, Leodegar und der Mönche der Zisterzienserabtei Neuzelle. Mehr dazu nun von Claudia Prinoth.
1: Das Fest der heiligen Schutzengel soll an das Wirken der Schutzengel erinnern, die die Menschen in ihrem Leben begleiten und vor Schaden bewahren. Nicht nur jeder Mensch, auch Königreiche und Staaten, Landstriche und Städte, Diözesen und Kirchen, Vereine und Familien haben ihren Schutzengel. Das Fest wurde erstmals im 16. Jahrhundert in Spanien gefeiert. 1608 führte Papst Paul V. es für die ganze katholische Kirche ein. 1670 legte Papst Clemens X. den Termin auf das heutige Datum, 3 Tage nach dem Michaelfest. Den heiligen Schutzengeln sind in unserem Land die Schutzengelkirche in Brixen-Stufels und die Schutzengelkapelle in Afens-Pfitsch geweiht. Die katholische Kirche gewährt heute allen Gläubigen, die die Angele Die beten, einen sogenannten Teilablass. Beregis war Kaplan Pippins des Mittleren und gründete 687 in den Ardennen das Kanonikerstift Andagium, dessen erster Leiter er wurde. Beregis starb um etwa 725. Andagium wurde nach der Übertragung der Gebeine Huberts aus Lüttich in Saint-Hubert umbenannt. Das Fest des Beregis wird dort seit dem 10. Jahrhundert am 2. Oktober gefeiert. Ursitzin leitete um 750 die Umwandlung der 720 gegründeten Sigisbertzelle zu Dissentis in ein Benediktinerkloster. Wahrscheinlich war er auch Abtbischof und stand auch der Diözese Chur vor. Im Jahr 1799 wurde das ganze Dorf mitsamt dem Kloster von den Franzosen zerstört. 1846 brannte das Kloster aus. Weil das Klosterwesen zudem durch Kantonsgesetze beeinträchtigt wurde, konnte das Kloster erst 1880 restauriert werden. Damals entstand ein Gymnasium, in dem bis heute auf Deutsch und auch auf Rätoromanisch unterrichtet wird. Leodegar war ab 653 Abt im Kloster Saint-Maison in Poitiers und ab 659 Bischof von Autun. Wegen seiner Bemühungen um Kirchenzucht und Reformen im Klerus wurde er 675 von König Kilderich II. Nach Lisieux verbannt. Nach der Ermordung des Königs kehrte Leodegar aber wieder dorthin zurück. Sein Gegner, der Hausmeier Ebroin, verdächtigte ihn der Teilnahme an der Ermordung des Königs, ließ ihn blenden und ihm die Zunge herausreißen. Als Leodegar dennoch weiter predigte und seinen sowie den Tod Ebroins weissagte, wurde er in die Normandie verbannt und am 2. Oktober 679 enthauptet. Heute gedenkt die Kirche auch der Mönche der Zisterzienserabtei Neuzelle in der Niederlausitz. Sie wurden am 2. Oktober 1429, als die Hussiten das Kloster eroberten und niederbrannten, qualvoll gepeinigt und danach ermordet. In die gleiche Zeit fällt auch das Leiden der Zisterziensermönche von Grünhain.
0: Dankeschön. Wenn Sie mögen, finden Sie diesen Text zum Nachlesen natürlich auf unserer Webseite. Mittlerweile ist es 9 Uhr und gleich 37 Minuten, wie immer. Und an dieser Stelle halten wir kurz inne mit den Gedanken zum Tag. In dieser Woche werden sie von Daniel Schulte gestaltet. Er ist Theologe, Seelsorger und Leiter des Vereins Forum Vivit in Meran, das sich mit Lebenskunst, Spiritualität, Werten und alltäglicher Orientierung befasst.
2: Liebe Hörerinnen und Hörer, Genügsamkeit ist sicher keine sehr moderne Tugend. Von allen Seiten heißt es, ich will mehr. Doch dieses Phänomen ist so alt wie die Menschheit selbst. Unser Ich kann wohl nie genug kriegen. Auch mein eigenes Herz ist nicht gefeit vor diesem Hang zur Unersättlichkeit und Unzufriedenheit. Wie wohltuend klingen da die Worte aus Psalm 23, mit denen David sich als Schaf vergleicht und zu seinem wunderbaren Hirten bekennt. Der Herr ist mein Hirte, mir

wird nichts mangeln. Ich bin zufrieden. Ich habe einen Hirten, der für mich sorgt. Dieser Gott, der in all seiner Größe und all seiner Güte für mich da ist. Für meinen Hirten ist es eine Frage der Ehre und der Liebe, mich gut versorgt zu wissen mit allem, was ich brauche an Leib, Seele und an Geist. Er weidet mich auf grüner Aue und führet mich zu stillen Wassern. O ja, der Herr ist mein Hirte, mir wird nichts mangeln. Ich habe genug. Und oftmals sogar mehr als genug. Jesus verspricht mir zwar keine Dauerkarte im Vier-Sterne-Restaurant, aber von ihm darf ich mein tägliches Brot erbitten und mich dann überraschen lassen, wie viel er mir zusätzlich noch dazu schenkt. Liebe Hörerinnen und Hörer, was mich besonders fasziniert, sind Menschen, die alles andere als vom Leben verwöhnt sind und dennoch bekennen, mir wird nichts mangeln. Ich denke an so manchen Flüchtling, den ich wiederholt habe beten hören, danke Gott, dass ich überhaupt lebe und überlebt habe. Psalm 23 erinnert uns daran, dass das Geheimnis der Genügsamkeit und Zufriedenheit nicht in dem liegt, was ich habe oder was mir fehlt, sondern in dem Wissen um meinen Hirten. Wenn ich nur dich habe, so habe ich genug, kann Asaf in Psalm 73 beten. Der Herr ist mein Hirte. Mir wird nichts mangeln, was ich zum Leben und zum Sterben brauche. In diesem Sinne wünsche ich Ihnen, liebe Hörerinnen und Hörer, einen gesegneten Tag in dem Wissen, dass Sie wohlbehütet und bestens versorgt sind.

0: 10 vor 10.
1: Der Arbeitsmarkt in den ladinischen Tälern ist ein Sonderfall in Südtirol. Warum die Schüler in Frankreich seit einer Woche protestieren. Das Wetter recht sonnig. Ich bin Hannelore Plunger. Einen schönen Vormittag.
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1: Der Tourismus dominiert den Arbeitsmarkt in Grün und Gadertal. Die Hälfte der Beschäftigten arbeitet in der Gastronomie und im Beherbergungsbereich. Im Rest des Landes sind es nur knapp 16%. Das berichtet die neue Ausgabe von Arbeitsmarkt News. In Ladinien gibt es auch mehr Saisonstellen. In Grün hat mehr als die Hälfte der Beschäftigten einen befristeten Arbeitsvertrag. Im Gadertal sind es sogar fast 60%. Und mehr als ein Drittel der Arbeitskräfte kommt nicht aus Südtirol. Die Carabinieri von Leifers haben zwei Männer aus Leifers und eine Frau aus Bozen bei der Staatsanwaltschaft angezeigt. Das Trio steht im Verdacht, einen versuchten Diebstahl sowie eine Sachbeschädigung begangen zu haben. Sie wollten auf einem Supermarktparkplatz in Leifers ein Auto aufbrechen. Alle drei Personen sind den Behörden bereits bekannt. Die Staatspolizei hat in Bozen bei zwei verschiedenen Einsätzen zwei Männer festgenommen. Sie hatten das Annäherungsverbot an ihre jeweiligen Ex-Partnerinnen verletzt. Die Hitze und Trockenheit diesen Sommer hat auch an den Flüssen in Europa zugesetzt. Der EU-Klimawandeldienst hat sich jetzt die mittleren Pegelstände angeschaut. Ursula Winkler, Flüsse wie Donau, Rhein und Po haben im Sommer so wenig Wasser geführt wie seit 30 Jahren nicht mehr.
2: Das erschwerte den Gütertransport und belastete die Wasser- und Energieversorgung. In Westeuropa lag die Durchschnittstemperatur bei 21,7 Grad, 2,5 Grad über dem langjährigen Mittel. Mehr als die Hälfte Europas war starkem Hitzestress ausgesetzt. Die Trockenheit begünstigte auch Waldbrände. In der EU brannte im Sommer fast doppelt so viel Fläche wie im langjährigen Schnitt.
1: Mehr als 400 Schulen in Frankreich sollen heute geschlossen bleiben wegen der immer größer werdenden Schülerproteste. Fast 2000 Menschen, vor allem Minderjährige, wurden bisher festgenommen. Den meisten wird Gewalt vorgeworfen. Es kommt nämlich immer wieder zu Ausschreitungen. Polizisten werden angegriffen, Schulgebäude beschädigt, Autos angezündet. Es gibt über 500 Verletzte. Die Proteste haben Ende letzter Woche begonnen. Die Schüler beklagen marode Schulgebäude, überfüllte Klassen und zu wenig Lehrer. 41.000 junge Menschen aus den EU-Ländern können wieder gratis mit dem Zug quer durch Europa reisen. Die EU-Kommission hat den Startschuss für das Discover-EU-Programm gegeben. Bewerben können sich alle 18-Jährigen bis zum 15. Oktober. Sie müssen dabei auch Quizfragen beantworten. Die Gewinner können dann zwischen März 2027 und Mai 2028 bis zu 30 Tage durch 36 europäische Länder reisen. Heute ist es recht sonnig mit Wolken. Mehr zum Wetter gibt's gleich.
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1: Heute ist es recht sonnig, zeitweise ziehen einige Wolkenfelder durch. Es bleibt warm mit Höchstwerten bis 25 Grad. Die Temperaturen zurzeit in Brixen 12 Grad, Meran 16, Doblach 8 und Schnalz 10 Grad. Am Samstag wird es sehr sonnig, auch am Sonntag gibt es viel Sonnenschein.
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8: 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Aus der Landesverkehrsmeldezentrale begrüßt Sie Karin Unterhofer. Auf der Brennerautobahn gibt es in Fahrtrichtung Norden zwischen Bozen Nord und Klausen 2 Kilometer Stau wegen eines defekten LKWs. Allen, die unterwegs sind, gute Fahrt.
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0: Claudia Meierhofer.
1: Hallo und herzlich willkommen heute am Freitag. Es ist der 2. Oktober. Schön, dass wir Sie begleiten dürfen. Im Hintergrund hören Sie vielleicht schon die ersten Klänge. Hier ist Howard Carpendale. Damit eröffnen wir unser Vormittagsprogramm und gleich anschließend schauen wir auf die Themen.

Es ist ganz genau 1:01 und das sind die Themen, die wir für Sie hergerichtet haben, jetzt mal im ersten Teil unseres Vormittagsprogrammes. Zum Beispiel blättern wir im Kalender der Südtiroler Bäuerinnenorganisation. Er trägt ja heuer den Titel Würzig, Fruchtig, Bodenständig und auf dem Oktoberkalenderblatt, da finden wir leckere Kartoffelteigtaschen mit Ziegenfrischkäse. Wie wir das zubereiten, das erfahren wir in wenigen Minuten von Katharina Martin vom Pfalzer Hof in Bozen. Dann schauen wir voraus auf den kommenden Sonntag, 4. Oktober. Da wird ja zum ersten Mal der neue Franziskusfeiertag begangen. Dazu ein paar Gedanken von unserem Bischof Ivo. Und wir schauen auch noch bei der katholischen Männerbewegung vorbei und blättern auch da sozusagen im Arbeitsheft. Und das Gespräch hören wir von Hannes Rechenmacher, dem Geschäftsführer der katholischen Männerbewegung. Und den Trödelmarkt haben wir natürlich auch für Sie vorbereitet. Wie immer gegen 10:30 öffnen wir die Tore unseres Trödelmarktes. Ja, soweit also der Blick auf die Themen. Jetzt gibt's erstmal 2 Musikstücke. Gutes Zuhören.

0: Mit angenehmen Klängen und einer wirklich schönen Stimme von Corinna May geht es hier durch den Vormittag bei Radio Grüne Welle. Punktgenau 10 nach 10. Ja, und wie vorhin schon angekündigt, blättern wir wieder im aktuellen Kalender der Südtiroler Bäuerinnenorganisation. Heuer trägt er den Titel Würzig, fruchtig, bodenständig und auf dem Oktoberkalenderblatt finden wir Kartoffelteigtaschen mit Ziegenfrischkäse.
1: Ich bin die Katharina Martini. Ich bin aus unserer Hand Bäuerin und stelle heute mein Rezept aus dem Bäuerinnenkalender würzig, fruchtig, bodenständig vor. Es ist das Rezept für die Kartoffelteigtaschen mit Ziegenfrischkäse. Für einen Kartoffelteig braucht es 300 Gramm mehlige Kartoffeln, ein Eigelb, einen Esslöffel geschmolzene Butter, 100 Gramm Mehl, eine Messerspitze Muskatnuss und Salz. Für die Füllung braucht es 100 Gramm Ziegenfrischkäse, 100 Gramm Ricotta oder Topfen und 2-3 Esslöffel gehackten Schnittlauch. Zum Anrichten braucht es dann noch geschmolzene Butter, Parmesankäse und Schnittlauch. Die Kartoffeln werden geschält und ungefähr 30 Minuten in Salzwasser gekocht. Dann werden sie angeseicht und ein paar Minuten ausdämpfen gelassen. Die Kartoffeln werden danach durch die Kartoffelpresse gedrückt und mit einem Eigelb und mit der geschmolzenen Butter vermengt. Wenn die Masse kalt ist, wird es Mehl und die Gewürze dazugeben und es wird all zu einem homogenen Teig verarbeitet. Für die Füllung werden der Ziegenfrischkäse, die Ricotta und der Schnittlauch miteinander vermischt. Der Teig wird dann ungefähr 3-4 mm dick ausgerollt und mit einem Ausstecher von ungefähr 10 cm Durchmesser werden Kreise ausgestochen. Mit einem Löffel wird dann in der Mitte vom Kreis die Füllung eingegeben und der Kreis wird wie ein Halbmond zusammengeklappt und fest angedrückt. Die Teigtaschen werden dann in leicht köchelndes Salzwasser geben und 2-3 Minuten kochen lassen, bis sie an die Oberfläche kommen. Mit einer Schaumkelle werden sie dann ausgenommen und mit geschmolzener Butter, Parmesan und Schnittlauch auf Tellern umgerichtet. Die Teigtaschen eignen sich besonders gut zum Einfrieren und können bei Bedarf kurzfristig aus dem Kühlfach genommen werden. Außerdem kann man auch nach Geschmack die Teigtaschen mit Spinat, Graukäse, Pfifferlingen oder andere Sachen füllen. Gutes Gelingen!
0: Ja, vielen Dank an die aus unserer Handbäuerin Katharina Martini-Falzer vom Falzerhof in Bozen. Das Rezept gibt's auch nochmal zum Nachhören und zwar auf unserer Facebook-Seite. Nun geht's weiter mit zwei Musikstücken. Hier hören Sie jetzt gleich Claudia Jung. Anschließend gibt's Gottfried Würcher und dann schauen wir auf den kommenden Sonntag. Da wird ja zum ersten Mal der Franziskusfeiertag begangen. Musik.

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1: 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Good day forever. Mittlerweile ist es 20 Minuten nach 10. Sie hören Radio Grüne Welle am Vormittag. Schön, dass wir Sie an diesem Freitag begleiten dürfen. Von heute Freitag blicken wir 2 Tage voraus, und zwar auf den kommenden Sonntag, 4. Oktober. Da wird ja zum ersten Mal der neue Franziskusfeiertag begangen. Und wie der genau gefeiert wird oder begangen wird, dazu hören Sie nun Bischof Ivo Moser.
3: Franziskus ist mit Sicherheit einer der christusähnlichsten Gestalten der gesamten Geschichte. Und ich bin mir ganz sicher, dass in allen Südtiroler Pfarreien am kommenden Sonntag an den heiligen Franziskus erinnert wird und an die Werte, für die er steht. Ich persönlich habe eine große Freude, dass ich am Nachmittag dieses Sonntags im Brixner Dom 6 Priesteramtskandidaten zu Diakonen weihen darf. 5 von ihnen kommen aus Tansania und einer kommt aus Indien. Ein schöner Tag für eine Diakonenweihe.
4: Welche Bedeutung hat der heilige Franziskus für Sie persönlich und für die Gläubigen in Südtirol?
3: Franziskus ist ein leuchtendes Vorbild. Der italienische Dichter Dante Alighieri hat einmal von ihm gesagt, eine Sonne ist in der Welt aufgegangen. Und das stimmt einfach. Franziskus ist natürlich auch sehr anspruchsvoll. Er ist eine Gestalt, die uns herausfordert mit seinen Werten. Und man kann nur hoffen, dass wir Franziskus immer wieder in unsere Zeit hereinholen. Es geht um Werte wie Dialog, Respekt, Bewahrung der Schöpfung, Ehrfurcht vor dem Schöpfer und allen seinen Geschöpfen. Es geht vor allem auch um die Bereitschaft zur Versöhnung und zu Frieden. Für all das steht Franziskus.
4: Freut es Sie, dass es den neuen Feiertag gibt?
3: Ja, es freut mich sehr. Und ich sage bei jedem Feiertag dazu, es geht aber nicht nur um einen freien Tag. Es geht um viel mehr. Es geht um einen Feiertag mit seinen sozialen, kulturellen, familiären und auch religiösen Chancen. Ein Feiertag braucht einen Inhalt. Dann wird er ein Tag, der hineinwirkt in unser Leben und auch in unsere Gesellschaft.
1: Sie hörten Bischof Ivo Moser. An diesem Sonntag, 4. Oktober, wird zum ersten Mal der neue Franziskusfeiertag begangen. Und wie im Gespräch erwähnt, weiht Bischof Ivo an diesem Sonntag um 15 Uhr im Brixner Dom 6 Seminaristen aus Tansania und Indien zu Diakonen. Die Feier wird von uns hier live im Radio übertragen. So, wie geht es weiter? Es folgen jetzt 2 Musikstücke und dann öffnen wir auch schon die Tore unseres Trödelmarktes. Sie können sich jetzt also noch Papier und Bleistift zurechtlegen.

0: 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Es ist 11:01 und damit natürlich Zeit für den nächsten Programmpunkt. Das ist der Trödelmarkt. Heute hat mein Kollege Felix Schiffelhuber die Anzeigen für Sie.
1: Zu kaufen gesucht wird ein Butterkübel aus Inox oder Holz mit Hand- oder Motorbetrieb, und zwar im Raum Pustertal. Die Nummer lautet 347 738 29 53. 6 blaue, nie benutzte Tassen sowie verschiedene Trinkgläser sind zu verschenken. Die Nummer lautet 346 23 13 36 1. Gut erhaltene Babysachen, unter anderem auch eine Wintertuta, sind billig zu verkaufen. Ebenfalls verkauft wird ein ovaler Spielpuppenwagen. Plüschtiere und eine Kühlbox sind zu verschenken. Bitte erst ab 15 Uhr anrufen. Die Nummer lautet 347 96 54 38 9. In Nals ist eine Garage für 1 bis 2 Autos zu vermieten. Rufen Sie an unter der Telefonnummer 0473 96 53.

verkaufen. Er ist 40 cm hoch und 60 cm breit. Ein E-Damenrad, wenig benutzt, mit guter Batterie, ist um 190 Euro abzugeben. Rufen Sie an unter 347 48 46 736. Ein E-Bike Frisbee 7, wenig gefahren und mit neuer Batterie, ist zu verkaufen. Die Nummer lautet 331 21 60 71 6. Und auf einem Bauernhof im Finchgau wird eine einfache Frau gesucht. Die Nummer lautet 379 37 53 661.

Dankeschön, Felix. Das waren also die Durchsagen im heutigen Trödelmarkt. Das soeben Gehörte gibt's natürlich auch nochmal ganz gemütlich zum Nachlesen. Dafür gehen Sie wie immer auf unsere Webseite unter rgw.it, suchen natürlich nach der Rubrik Trödelmarkt. Dort finden Sie die soeben gehörten Anzeigen und es gibt auch ein freies Feld. Dort können Sie selbst Ihre Anzeigen aufgeben. Private Verkaufsanzeigen, Kaufgesuche und Stellengesuche sind natürlich kostenlos.

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1: Hallo, grüß dich, der Jason für Sarentoldo. Es hört Radio Grüne Welle und ich wünsche euch viel Spaß und gute Laune mit meiner Musik.
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0: Nach wie vor sehr erfolgreich unterwegs mit seiner Musik. Das war Jason Nussbaumer aus dem Sarntal. 10:40, naja, fast schon 41, einen Beitrag haben wir jetzt noch für Sie. Die katholische Männerbewegung hat zum neuen Jahresthema Starke Männer zeigen Haltung eine Impulsmappe erarbeitet, die als Leitfaden, Arbeitsbehelf und Materialsammlung für das Arbeitsjahr dient. Sie ist das praktische Werkzeug für die Ehrenamtlichen in den Pfarreien. Hannes Rechenmacher ist der Geschäftsführer der KMB, er stellt die neue Impulsmappe vor.
1: Ja, es hat sich so eingebürgert in den Jahren, dass wir uns nicht nur auf Veranstaltungsebene mit dem Jahresthema auseinandersetzen, sondern wie jetzt erst kürzlich der Bischof beim Nachruf auf den geschätzten Pater Robert Brenner auf Latein gesagt hat, ich sage es jetzt auf Deutsch, das Gesprochene verfliegt, das Geschriebene bleibt. Deswegen haben wir auch immer gesagt, wir fassen etwas zusammen, damit man auch vor Ort kann die Artikel bearbeiten, sich damit auseinandersetzen. Und mit der Zeit, natürlich, jeder macht die Mappe ein bisschen anders und bei uns läuft es jetzt so, dass wir in einem ersten Abschnitt uns mit dem Jahresthema beschäftigen. Das heißt, dann sind verschiedene Artikel drin. Wir sind eher bodenständig ausgerichtet. Das heißt, es ist vielleicht zum Jahresthema weniger hochtheologisches dabei, aber ganz viel aus dem Bereich Psychologie mit konkreten Forderungen im Alltag, weil wir halt auch denken, man muss das Verhalten konkret spüren und dann wird das andere auch nachkommen, als wenn ich schöne Worte habe und mein Verhalten spricht nicht dafür, da bin ich wenig glaubwürdig. Ja, und der zweite Teil ist dann meistens, wo es darum geht, wer ist überhaupt die katholische Männerbewegung? Wer gibt dieser Bewegung Gesicht? Da wird dann unser Vorstand vorgestellt mit seinen Einstellungen zum Jahresthema. Wir haben alle gefragt, was sind eure wichtigsten Werte zum Beispiel? Und dann wird Matthias Oberbacher, unser geschätzter neuer Mitarbeiter, natürlich gebührend vorgestellt. Und dann haben wir auch so einen kurzen Mix an theologischen, religiösen Artikeln, die auch vielleicht in Bezug mit der Diözese sind. Und danach folgen Texte, die zum Nachdenken anregen, die auch hilfreich sein können. Und dann schauen wir auch, dass wir von aktuellen kirchenpolitischen Themen dabei sein können. Zum Beispiel Säben ist bei uns immer ein Thema, wo wir uns dran festbeißen und festlieben und hoffen, dass wir es noch irgendwie positiv gestalten können. Und dann haben wir noch einen letzten Teil, wo es um Kooperationspartner geht, die sich vorstellen können. Wir haben zum Beispiel ein ganz nettes Interview drin vom Stefan Kosinski, der lange Jahre, ich glaube über 3 Jahrzehnte, das Sonntagsblatt gestaltet hat. Oder von den Kollegen von der Männerbewegung Tirol.
2: Eine sehr umfangreiche Impulsmappe und viele Persönlichkeiten kommen da zu Wort.
1: Genau, ist von der Aufmachung her sollte es fast wie ein Journal sein, wo man sagt, okay, ich schlage eine Seite auf, es ist genau eine Doppelseite mit ein paar Bilder drin und den Artikel habe ich in 5 Minuten gelesen, dann mache ich sie wieder zu und vielleicht in 3 Wochen mache ich sie bei Gelegenheit wieder auf und lese einen anderen Artikel. Es sind natürlich auch praktische Dinge drinnen, wie ich zum Beispiel von meinem verehrten Vorgänger Herbert Brucker mit auf den Weg bekommen habe. Das ganz eine tolle Sache finde ich, das Wertequadrat, wo man sich mit einem Wert auseinandersetzt, zum Beispiel Sparsamkeit, und wenn dieser Wert überzogen umgesetzt wird, dann wird ein Unwert draus, Geiz. Das heißt, dann muss ich eigentlich einen Gegenwert entwickeln, das wäre die Großzügigkeit, dass es wieder im Gleichgewicht kommt. Und wenn ich aber die Großzügigkeit zu stark auslebe, dann wird Verschwendung daraus. Dann brauche ich wieder als Korrektiv die Sparsamkeit. Und so sieht man, Menschenleben ist eben nicht so einfach, ich habe eine Frage und eine Antwort drauf, sondern ein Menschenleben funktioniert oft, dass ich zwischen Pole balancieren muss, dass ich austarieren muss und immer wieder neues Gleichgewicht finden muss, und das ist bei Werten eben auch so.
0: Das sagt Hannes Rechenmacher. Erhältlich ist die neue Impulsmappe zum Jahresthema Starke Männer zeigen Haltung im Büro der katholischen Männerbewegung in Bozen. Schreiben Sie einfach eine Mail an info@kmb.it. Das ganze Interview, das meine Kollegin Anne Kommiss mit ihm geführt hat, finden Sie in unserer Audiothek unter rgw.it. Mittlerweile ist es 10:45 geworden. Es folgt jetzt noch ein Musikstück, dann die nächsten Kurznachrichten und dann im zweiten Teil unseres Vormittagsprogrammes schauen wir nochmal nach Assisi. Gemeinsam mit der Pilgergemeinschaft Südtirol werden wir uns da Richtung Assisi bewegen. Was genau Sie da erwartet, wie gesagt, bleiben Sie dran. Wir hören uns dann ab 10:45 wieder.

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4: Bozner Berufsfeuerwehr beim Oktoberfest im Einsatz. Kanzler Merz fällt auf neuen Tiefstwert. Das Wetter sonnig und warm. Ich bin Hannelore Plunger. Einen schönen Vormittag.
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4: Auch heuer unterstützt die Berufsfeuerwehr Bozen ihre Münchner Kollegen an zwei besonders stark besuchten Oktoberfestwochenenden. Bereits am vergangenen und erneut an diesem Wochenende, dem sogenannten kleinen und großen Italienerwochenende, sind jeweils drei Bozner Berufsfeuerwehrmänner in München im Einsatz. Sie stehen für Einsätze auf der Oktoberfestwiese und außerhalb des Festgeländes bereit und unterstützen Rettungsdienst, Polizei und Feuerwehr. Zentraler Einsatzort ist die Leitstelle, in der die Notrufe aus dem Großraum München eingehen. Rufen italienischsprachige Personen an, können sich die Feuerwehrmänner aus Bozen bei Bedarf direkt übersetzen. Die Karabinieri von Leifers haben zwei Männer aus Leifers und eine Frau aus Bozen bei der Staatsanwaltschaft angezeigt. Das Trio steht im Verdacht, auf einem Supermarktparkplatz in Leifers ein Auto aufgebrochen zu haben. Eine im Fahrzeug installierte Dashcam lieferte den Karabinieri entscheidende Hinweise für die Ermittlungen. Alle drei Personen sind den Behörden bereits bekannt. Und die Staatspolizei hat in Bozen bei zwei verschiedenen Einsätzen zwei Männer festgenommen. Sie hatten das Annäherungsverbot an ihre jeweiligen Ex-Partnerinnen verletzt. Und noch einmal zu Leifers. Dort ist ein kurioser Vorfall passiert. Die Gemeinderatssitzung in dieser Woche musste kurzfristig abgesagt werden. Der Schlüssel für den Sitzungssaal im Rathaus war unauffindbar. Die Gemeinderäte standen vor verschlossener Tür. Eine Putzfrau hatte zugesperrt und den Schlüssel aus Versehen in ihre Tasche gesteckt. Die abgesagte Sitzung wird nun Mitte Oktober nachgeholt. In Deutschland verliert Bundeskanzler Friedrich Merz weiter an Rückhalt. In einer neuen Umfrage der ARD sind nur noch 10% mit seiner Arbeit zufrieden, so wenig wie bei keinem Kanzler zuvor in dieser Umfrage. Auch die CDU verliert weiter gegenüber der AfD. Thomas Pleskin berichtet aus Berlin.
5: Für Merz geht es damit noch einmal 3 Punkte nach unten. 88% sind mit seiner Arbeit weniger oder gar nicht zufrieden. Seine Regierungskollegen schneiden dagegen deutlich besser ab. Verteidigungsminister Boris Pistorius kommt auf 50% Zustimmung, Außenminister Johann Wadephohl auf 34%. In der Sonntagsfrage liegt die AfD unverändert bei 27%, die Union kommt auf 20%.
4: Der trockene Sommer heuer macht sich auch an den Flüssen in Europa bemerkbar. Viele große Flüsse wie Rhein, Donau und Bo haben im Sommer so wenig Wasser geführt wie seit mehr als 30 Jahren nicht mehr. Das zeigen Daten vom EU-Klimawandeldienst Copernicus. Die Folgen des Wassermangels haben ja auch wir in Südtirol zu spüren bekommen, weil das Wasser vor allem für die Landwirtschaft wichtig ist, wurden Sparverordnungen verhängt. Heute ist es recht sonnig und warm mit wenig Wolken. Mehr zum Wetter gibt's gleich.
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4: Heute ist es recht sonnig, zeitweise ziehen einige Wolkenfelder durch. Es bleibt warm mit Temperaturen bis zu 25 Grad. Die Temperaturen zurzeit in Antholz 10 Grad, Gargazon 17, Franzensfeste 14 und Laas 15 Grad. Auch das Wochenende bringt schönes und warmes Wetter. Am Samstag wird es sehr sonnig, auch am Sonntag gibt es viel Sonnenschein.
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11: Aus der Landesverkehrsmeldezentrale begrüße Silke Andres. Brenner Autobahn Richtung Norden zwischen Bozenocht und Klausen. 6 Kilometer Stau wegen des defekten LKWs. Gute Fahrt.
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1: Ich grüße Sie noch einmal ganz herzlich. Wir sind im zweiten Teil unseres Vormittagsprogrammes. Es ist Freitag, der 2. Oktober und es ist 11:03. Damit sind jetzt schon mal die wichtigsten Eckdaten des Tages abgearbeitet. Es gibt jetzt Musik von den Paldauern und dann schauen wir gemeinsam auf die Themen, die das Team von Radio Grüne Welle für Sie jetzt noch vorbereitet hat.

Mit schwungvoller Musik sind wir schon mal hineingestartet in den zweiten Teil unseres Vormittagsprogrammes hier bei Radio Grüne Welle. Ja, wie vorhin schon gesagt, schauen wir auch jetzt nochmal auf diesen kommenden Sonntag. Da jährt sich nämlich zum 800. Mal der Todestag des heiligen Franziskus. Deshalb sind viele Pilgerinnen und Pilger in Assisi. Einige sind aber auch noch auf dem Weg dorthin und wir werden mit zweien von Ihnen gleich sprechen. Dann noch ein ganz traditionelles Thema, da geht es um das Gorselschnölden, genauer gesagt um die Herstellung der Gorsel. Darüber informiert uns gleich der Obmann des Landesverbandes der Südtiroler Gorselschnöller, Gilbert Stillebacher. Und dann gibt es natürlich auch noch einen Blick auf den Veranstaltungskalender, wie immer gegen 11:30.

0: Auf Spanisch gesungen, das war Giulia Martinelli aus Meran. Am Sonntag jährt sich der Todestag des heiligen Franziskus zum 800. Mal. Aus diesem Anlass sind derzeit viele Südtirolerinnen und Südtiroler auf dem Weg nach Assisi, und zwar aus 5 verschiedenen Richtungen. Organisiert wird das Sternpilgern von der Pilgergemeinschaft Südtirol. Eine der Pilgerinnen ist Patricia aus Kienz. Sie ist in der Gruppe unterwegs, die in der Stadt Spoleto gestartet ist. Gestern Abend hat sie uns eine Nachricht geschickt.
1: Heinzheimer von Trevi nach Spello gepilgert und unser Thema war der Frieden. Und der Frieden hat mich so beschäftigt und nachzudenken gegeben. Und ich finde eigentlich, wenn man in sich selber in Frieden hat, dann kann man auch den Frieden einfach weitergeben. Zudem habe ich ganz ein schönes Bild auf unserer Pilgerung gezeigt, wo draufgestanden ist: Der Sinn des Lebens ist der, die Geschenke von anderen zu finden, und die Aufgabe ist es, das Geschenk weiterzugeben. Und in dem Moment glaube ich einfach, es ist wirklich, wenn ich Frieden habe, dann kann ich Frieden weitergeben. Ich bin so froh, dass ein tolle Gruppe zu haben mit einer positiven Energie, wo jeder wirklich füreinander da ist und jeder kann sein, wie er ist. Und für das bin ich einfach dankbar, dass ich auch mich entschlossen habe, da umzumelden und mitzugehen.
0: Das sagt Patricia aus Kurns. Auch aus der Stadt Greccio sind Südtiroler Pilgerinnen und Pilger in Richtung Assisi aufgebrochen.
2: Ja, warum habe ich diese Pilgerreise unternommen? Der wichtigste Grund dafür war sicher die Neugier. Ich wollte wissen, wie es sich anfühlt, wenn man bei einer mehrtägigen Reise, die ich schon öfters mit dem Rucksack unternommen habe, wie es ist, wenn man nicht als Urlauber irgendwo ankommt, sondern als Pilger. Und ja, das hat mich neugierig gemacht. Als Wanderer genießt man normalerweise die Natur und die Landschaft, macht sich seine Gedanken, aber auf einer Pilgerwanderung hat man ein klares Ziel vor Augen. Es geht oder es dreht sich alles um Glaube, Religion, Spiritualität inmitten der Natur. Und ja, um ein Beispiel zu nennen, hat uns unser Pilgerbegleiter Heiner am Morgen folgende Gedanken mit auf den Weg gegeben. Und zwar sollten wir uns mit der Trinität befassen: Körper, Geist, Seele, Bewusstsein, Verstand, Wille, Kopf, Herz, Bauch, und uns auf den Weg machen, nachzudenken, welches Element uns von allen am nächsten liegt. Und das macht aus einem Wandertag etwas anderes, wie einfach nur Schritt für Schritt das Ziel zu erreichen. Und ja, man ist dabei immer auf das Wesentliche reduziert, was man halt im Rucksack mit sich trägt. Aber man hat ja einfach interessante Anregungen, Gedanken, die den Rucksack bis zum Abend nach und nach füllen oder auch erleichtern, je nachdem, wie es einem dabei geht. Ich habe die Erfahrung gemacht, dass man sehr viel mehr aufmerksamer ist, dass es natürlich interessant ist, sich in der Gruppe auszutauschen, kann mit dem Pilgerbegleiter, der ja eigens dafür geschult ist, darüber reden. Ja, und jetzt freue ich mich schon auf unsere Ankunft in Assisi. Dort war ich schon einmal als Urlauber, aber jetzt freue ich mich auch einmal dort als Pilgerer anzukommen.
0: Sie hörten einen der Pilger, die gemeinsam mit der Pilgergemeinschaft Südtirol gerade unterwegs nach Assisi sind. Wir wünschen allen Pilgerinnen und Pilgern alles Gute für die heutige Etappe.

0: Schön, wenn man das von sich behaupten kann. Ich bleib für immer ein Sommersonnenkind, auch wenn's so langsam doch Richtung Herbst geht. 11:19 Uhr, Sie hören Radio Grüne Welle am Vormittag und jetzt berichten wir über eine sehr beliebte Tradition. Es geht um das Geusl-Schnöllen. In Südtirol gibt es 39 Schnöllergruppen mit fast 1000 Mitgliedern. Ob beim traditionellen Kirchtag oder bei backenden Landes- oder sogar Weltmeisterschaften lassen die Schnöller ihre Geusl mit Muskelkraft und Taktgefühl knallen. Die Herstellung der Geusl ist eine ganz besondere Kunst, sagt der Obmann des Landesverbandes der Südtiroler Geusl-Schnöller, Gilbert Stillebacher.
1: Das ist jetzt mittlerweile so, es hat eine Zeit gegeben, wo es ganz wenig Geusl-Macher mehr gewesen hat. Und es ist schon, was Geusl-Machen ist, eine alte Handwerkkunst, die nicht ganz ohne ist, die nicht ganz einfach ist. Aber mittlerweile durch die ganzen Vereine hat fast, nicht gerade unbedingt fast jeder Verein, aber jede Tolschaft zumindest, hat einige Geusl-Macher, weil ja auch die Unterschiede ein bisschen sein. Die Geusl von Oberfinchgau oder von Finchgau schaut anders aus wie die von Eisacktal ein bisschen. Vor allem Unterschiede gibt es noch im Passaiertal oder in Oberpustertal, wo noch auch mit zwei Händen geschnellt wird. Deswegen, es gibt da einiges an Unterschieden und mittlerweile hat fast jeder Verein, Tolschaft seine Geusl-Macher.
0: Ja, was braucht es denn eigentlich zur Geusl? Ist da ein Stückchen Holz und vorne eine Schnur dran? Oder was sind ja so die wichtigsten Bestandteile, dass wir uns da ein Bild machen können?
1: Ja, also fangen wir mal an, der Stiel. Der Stiel variiert eben auch mit der Länge und mit der Beweglichkeit. Es gibt fixe Stiel. In Oberpustertal, auch in Unterpustertal verwenden sie fixe Stiele, sprich, das sind so Hoseln und Stecken oder so. Im ganzen restlichen Land sind es eher bewegliche Stiele, die muss man verstehen, dass die praktisch mal schnell nachgeben, halt am Vorteil, um den Schwung besser zu halten. Dann ist eben der Stiel, der in der Länge variieren kann, gleich wie die Geusl selber. Die Geusl besteht mittlerweile fast ausschließlich aus Drahtgarn, das ist so Hirschgarn, sagt man, das ist praktisch ein Stoff. Das ist ein ganz dünner Faden und mit dem fängt eine Geusl an. Das sind auch etliche tausend Fäden bei einer Geusl, dass die praktisch von Beginn, wo der Stiel angemacht wird, bis zum Ende verjüngt sich der, um praktisch in Schwung gehalten zu werden, um noch auch einen Knall durch der Überschallgeschwindigkeit zu erzeugen. Es gibt auch noch ein paar Geuseln, die aus Leder sein, was mittlerweile sehr wertvoll sein und auch nicht mehr leicht zu kriegen, weil Sattler oder Gerber nicht mehr so viele sein. Und das Herzstück von einer Geusl ist logisch am Ende. Das ist auch das, das man praktisch in Knall erzeugt. Und das ist der sogenannte Schmitz oder Schmitzel oder Schmatz. Da gibt es noch verschiedene Bezeichnungen, je nach Dolschaft.
0: Ja, ganz genau. Sie hörten Gilbert Stillebacher. Er ist der Obmann der Südtiroler Geusl-Schnöller. Wenn auch Sie interessiert sind, mit dem Geusl-Schnöllen anzufangen und das in jedem Alter ja wirklich möglich ist, wie auch gehört, dann schauen Sie einfach auf die Webseite des Landesverbandes der Südtiroler Geusl-Schnöller. Unter den 39 Gruppen im Lande ist sicherlich auch eine in Ihrer Nähe.

0: In wenigen Augenblicken ist es 11:30 Uhr. Das heißt, um diese Zeit schauen wir ja immer auf den Veranstaltungskalender. Was ist heute los in Südtirol am Freitag? Es ist der 2. Oktober. Das weiß wie immer mein Kollege Florian Mayer.
1: Im Studio des Stadttheaters in Bozen wird heute Abend das Stück Eva schläft aufgeführt. Ein packendes und emotionales Theaterstück nach dem Roman Eva dorme von Francesca Melandri. Das Stück erzählt die komplexe und oft schmerzhafte Beziehungsgeschichte einer Mutter und ihrer Tochter vor dem atemberaubenden, aber geschichtlich aufgeladenen Panorama Südtirols. Es spielen die Vereinigten Bühnen Bozen in Koproduktion mit Theater aus Wien. Beginn ist um 19.30 Uhr. Im Anreiterkeller in Brixen wird um 20 Uhr das Theaterstück Faulender Mond aufgeführt. Es erzählt mit skurrilem Humor und großer Zärtlichkeit von zwei Frauen in einer Fleischerei, die trotz schwieriger Lebensumstände an ein besseres Morgen glauben. Es spielen Brigitte Knapp und Viktoria Obermarzoner. In der Karambolage in Bozen hat heute Abend um 20 Uhr das Stück Na wenigstens betrachten wir denselben Mond Premiere. Das Generationendrama von Oliver Bukowski behandelt einen heftigen Familienkonflikt, der sich ergibt, als eine junge Frau beschließt, als freiwillige Kämpferin in den Krieg in der Ukraine zu ziehen und damit ihre Eltern vor moralische und emotionale Abgründe stellt. Das Stück Eifersucht, Drama für Laptop, Tablet und Handy wird heute Abend um 20 Uhr im Vereinshaus in Pfalzen aufgeführt. Es spielt die Pustertaler Theatergemeinschaft. Die Tragikomödie Die Hütte am See wird um 20 Uhr im Jugendheim in Milland aufgeführt. Hier spielt das Theater Brilland, Brixen Milland. Im Vereinshaus in Dorf Tirol spielt die Jugendtheatergruppe Little Hollywood heute Abend um 19 Uhr das Jugendstück Die blaue Flamme und ihr kostbares Geheimnis. Das Figurentheater Ingolstadt spielt ab 17 Uhr im Theater im Hof in Bozen das Stück für Kinder ab 2, Pippi Langstrumpf, eine lustige und turbulente Geschichte über Freundschaft und das stärkste Mädchen der Welt. Der Liedermacher und Musiker Sepp Mesner-Windschnur und sein Sohn Jakob, Comedian und Content Creator, präsentieren heute Abend auf Schloss Brösels in Völs am Schlern ihr Bühnenprogramm Die Windschnurren Touren. Während Jakob mit Figuren wie dem versnobten Bozner Maximilian, dem geldgierigen Hüttenwirt Kalle oder dem Frauenschwarm und Skilehrer Klausi den Zeitgeist aufs Korn nimmt, bringt Sepp Mesner-Windschnur seine größten Hits wie Beppo del Trentin oder die Waschmaschine sowie viele andere auf die Bühne. Beginn ist um 20 Uhr. Im Rahmen des Glurnser Orgelherbstes gibt es heute um 20 Uhr in der Pfarrkirche in Glurns ein Orgelkonzert mit Jürg Brunner aus Bern. In der Stadtbibliothek in Bruneck wird heute Abend die neue Band der zweisprachigen Publikationsreihe Zeitworte, Parole del Tempo vorgestellt. Zu Gast sind der Autor Kurt Landaler und sein Übersetzer Stefano Zangrando. Ausgehend von Landalers Erzählung Schicht im Schacht und der Übersetzung werden sie einen Einblick geben in ihre literarische Auseinandersetzung mit dem Zeitwort Ausschluss Exklusionen. Beginn der Veranstaltung ist um 18.30 Uhr.
0: Dankeschön, Florian. Das waren die Veranstaltungstipps für den heutigen Freitag. Es ist wieder mal allerhand los und Sie haben wie immer die Qual der Wahl. Und das alles nochmal ganz in Ruhe zum Nachlesen finden Sie natürlich auch auf unserer Homepage. So, und jetzt gibt's einen Oldie aus dem Jahre 1969 und ich würde sagen, der ist immer gut. Den hört man immer wieder gerne. Hier ist für Sie Elvis Presley.

0: Engelsaugen, Angel Eyes, hier besungen von Andreas Hammerschmidt. Es ist genau 20 Minuten vor 12 und wie immer um diese Zeit schauen wir auf einige der Themen, die Sie dann in den ausführlichen Nachrichten bei uns hier hören werden. Von wegen Preisdeckel, warum verlangen so viele Tankstellen noch alte Preise? Freitags in Meran, wie der Wochenmarkt am Bahnhof das Chaos noch verstärkt. Und es vergeht kein Tag, an dem nicht irgendwo in Südtirol ein Zug ausfällt oder eine lange Verspätung hat. Und oft sind es dann gleich mehrere Züge, die nicht dann kommen, wenn sie eigentlich sollten. Florian Scheringer, warum sind die Zugverbindungen weiterhin so unzuverlässig?
1: Die Gründe sind vielfältig. Einmal ist es ein Wildunfall oder ein Ast, der auf die Gleise fällt. Gut, das kann man kaum verhindern. Aber es kommt auch immer wieder zu technischen Problemen. Oder es fallen Züge aus, weil das Personal fehlt. Im ganzen Land berichten Pendler davon, dass es einfach nicht besser wird mit der Zuverlässigkeit. Wie die Zuständigen beim Land auf den Frust der Fahrgäste reagieren, das hören Sie gleich im Südtirol-Journal Mittagsmagazin.
0: Dankeschön. Soweit also einige der Themen, die Sie dann ab 10 vor 12 bei uns hier hören werden.

Sie hören Radio Grüne Welle am Vormittag. Schön, dass wir Sie durch diesen Freitag begleiten dürfen. Fast könnte ich schon sagen durften. Wir haben noch 5 Sendeminuten. Da gibt's natürlich noch Musik und wie so oft Musik aus Südtirol. Gleich hören Sie Vincent und Fernando. Dann die nächsten ausführlichen Nachrichten um 10:50. Ja, ich bedanke mich wie immer bei Ihnen, liebe Hörerinnen und Hörer, für Ihr Interesse und Ihre Aufmerksamkeit. Wünsche Ihnen an dieser Stelle eine angenehme, hoffentlich stressfreie Mittagszeit und dann noch einen schönen restlichen Freitag. Und dann natürlich auch an dieser Stelle schon ein schönes und natürlich auch sonniges Wochenende. Es verabschiedet sich Claudia Meierhofer. Machen Sie es gut und auf Wiederhören.

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1: Guten Tag, ich bin Florian Scheringer. Unpünktliche und unzuverlässige Züge, woran liegt's? Doch kein Preisdeckel, warum viele Tankstellen noch die alten Preise verlangen. Wer bei uns in Südtirol mit dem Zug zur Arbeit oder zur Schule fährt, der kennt das Gefühl. Man steht am Bahnhof und der Zug will einfach nicht kommen. Erst sind es 5 Minuten Verspätung, dann 10 und auf einmal heißt es, der Zug fällt ganz aus. Viele ärgern sich, dass sie sich nicht auf die Öffis verlassen können. Aber warum wird es gefühlt einfach nicht besser? In anderen Ländern klappt's ja auch. Der Landtagsabgeordnete Alex Ploner vom Team K fährt selbst täglich mit dem Zug von Brixen nach Bozen. Die Zustände seien kaum noch hinnehmbar, sagt Ploner.
2: Meine Mitarbeiterin, die ist aus Meran, die fährt jeden Tag mit dem Zug Bozen und zurück, kann fast nie pünktlich zur Arbeit kommen, eben wegen dieser Zugausfälle. Gerade gestern hat mich eine Mutter kontaktiert, hat mir auch einen Auszug aus dem Klassenregister ihres Sohnes geschickt. Allein im September ist dieser Sohn 6-mal zu spät in die Schule gekommen, macht die Strecke von Meran nach Auer. Also es betrifft auch Tausende von Schülern mittlerweile in Südtirol.
1: Immer mehr Pendler sind einfach frustriert. Sie verlieren das Vertrauen in die öffentlichen Verkehrsmittel. Allein gestern sind fast 30 Züge ausgefallen, im Pustertal und im Eisacktal. Außerdem waren viele verspätet. Wird die Situation tatsächlich immer schlimmer? Das habe ich den Direktor der Mobilitätsabteilung, Martin Walatza, gefragt.
3: Wir haben uns hier die Daten angeschaut und seit 2022 haben wir hier einen leichten Rückgang in der Pünktlichkeit, was für uns nicht gut geht. Und deshalb hat der Landesrat Alfreider hier uns auch beauftragt, die Ursachen ausfindig zu machen.
1: Es gibt Probleme. Man könne aber noch nicht genau sagen, welche, sagt Walatza. Einzelne Vorfälle wie Wildunfälle oder Sturmschäden können immer passieren. Aber auch sonst habe das Eisenbahnnetz immer noch viele Schwachstellen.
3: Wir haben zum Beispiel in Findl einen Bahnübergang, der macht immer wieder Probleme. Und wenn die Schranken nicht zugehen, dann kann auch kein Zug fahren. Es ist aber auch so, man muss sagen, es wurden in der Vergangenheit viele Bahnübergänge eliminiert. Jetzt sind eigentlich die schwierigen übrig geblieben. Also die sind natürlich sehr aufwendig und das wird auch einiges dauern, aber wir gehen das aktiv an.
1: Es kommt auch immer wieder zu Ausfällen, weil der Zug selbst technische Probleme hat oder weil das Personal ausfällt oder weil etwas mit der Oberleitung nicht stimmt. Die Liste ist lang. Für manches sei der Schienennetzbetreiber RFI verantwortlich. Aber auch das Land kann etwas tun. Wenn die Fahrpläne verbessert würden, dann könnte man zum Beispiel vermeiden, dass sich Verspätungen durch den ganzen Tag ziehen. Wann es wirklich besser wird, das konnte Martin Walatza mir nicht sagen. Aber
3: was ich versprechen kann, ist, dass wir hier wirklich intensiv dahinter sein. Wo sind die Problemstellen, dass man das wirklich angeht? Und wir werden alles daran setzen, die Pünktlichkeit wieder zu verbessern.
1: Und das sei eine der obersten Prioritäten. Den meisten Fahrgästen ist die Pünktlichkeit nämlich wichtiger als die Schnelligkeit. Wenn der Zug 5 Minuten länger braucht, dafür aber pünktlich ist, kann man besser planen, als wenn man immer mit einer Verspätung rechnen muss. Seit dieser Woche ist Tanken günstiger, zumindest an einigen Tankstellen. Am Montag hat es bei den Eni-Tankstellen angefangen, Diesel nicht teurer als 2,19 Euro und Benzin nicht teurer als 1,99 Euro. IP, Kuwait und die Tamoil-Tankstellen ziehen jetzt schrittweise nach. Dort, wo die Rabatte schon in Kraft sind, gibt es Warteschlangen vor den Zapfsäulen. Und teilweise sind Benzin und Diesel bis zum Nachmittag ausverkauft. Marlies Winkler, warum bleibt es bei vielen Tankstellen aber doch noch so teuer?
4: Das sind die privaten freien Tankstellen. Sie gehören keiner großen Kette an und können bei den aktuellen Preisen von Eni und Co. nicht mithalten. Der Druck nehme immer weiter zu, gerade jetzt, wo immer mehr große Gesellschaften beim Preisdeckel nachziehen. Das sagt Philipp Karnutsch von den freien Tankstellen im HDS.
5: Der Preisdruck besteht logisch. Also so wie wir spüren das logisch extrem auf die Tankstellen, weil logisch alle Kunden, wo es selbstverständlich ist, gehen zu Reni oder zu den anderen Tankstellen, wo die Preise reduziert sein. Und natürlich ist das eine sehr schwierige Situation für uns Tankstellenbesitzer, aber auch logisch für die Tankwarte, die was die Tankstelle betreiben, weil ihnen immer fehlt logisches Einkommen in dem Moment.
4: Der einzige Trost sei derzeit tatsächlich, dass der Sprit bei Eni und Co. derzeit oft ausverkauft ist, sagt Philipp Karnutsch.
5: Die Eni kommt den Lieferungen immer hinterher, dass noch die Tankstellen oft am Nachmittag ohne Benzin und Diesel sein. Und deswegen die Leute noch ausweichen müssen oder halt trotzdem zu uns tanken kommen in dem Moment.
4: Um mit den Preisen der Großen mitzuhalten, müssten die freien Tankstellen ihre Treibstoffe billiger verkaufen, als sie sie einkaufen, sagt Karnutsch. Walter Sobera ist der Vorsitzende der Tankstellen Bechter im HDS. Er betreibt eine Esso-Tankstelle, da gibt es noch keinen Preisdeckel. Zu ihm kommen seit dieser Woche auch deutlich weniger Kunden.
6: Wir haben keinen Spielraum hier um. Normal die Preise werden bei uns von der Gesellschaft angegeben. Und wir müssen mit den Preisen, genau was die Erdgesellschaft uns vorgibt, müssen wir anwenden.
4: Sobera geht aber davon aus, dass nach und nach alle großen Erdölgesellschaften nachziehen werden, auch Esso. Unter den Südtirolerinnen und Südtirolern gibt es zwei Gruppen. Die einen, die eben zu den Tankstellen mit Preisdeckel fahren und auch eine Warteschlange in Kauf nehmen. Und dann gibt es die anderen, die meinen, hochgerechnet sei es das eh nicht wert. Andreas Di Biasi, Wirtschaftswissenschaftler und Dozent an der Uni Bozen, hat für uns eine Jahresrechnung gemacht.
7: Durchschnittlicher Südtiroler, der fährt ungefähr 11.000 Kilometer. Für den gibt es jetzt eine Ersparnis von rund 130 Euro im Jahr. Das kann man natürlich sagen, das ist nicht so viel, aber es wird natürlich Personen geben, die dieses Geld gern anders verwenden würden oder auch müssen.
4: Und Di Biasi sagt auch, nicht alle Tankstellen hätten überhaupt Interesse, ihren Treibstoff günstiger herzugeben. Einige Gesellschaften werden ja von internationalen Konzernen betrieben und denen ist der aktuelle lokale Konkurrenzdruck dann eher egal.
1: Die Feuerwehr beim Münchner Oktoberfest bekommt wieder Unterstützung aus Südtirol. Gleich mehr dazu in unseren Kurznachrichten.
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1: Auch heuer unterstützt die Berufsfeuerwehr Bozen ihre Münchner Kollegen an 2 besonders stark besuchten Oktoberfestwochenenden. Hannelore Plunger mit den Kurznachrichten.
14: Bereits am vergangenen und erneut an diesem Wochenende, dem sogenannten kleinen und großen Italienerwochenende, sind jeweils 3 Bozner Berufsfeuerwehrmänner in München im Einsatz. Sie unterstützen Rettungsdienst, Polizei und Feuerwehr. Zentraler Einsatzort ist die Leitstelle, in der die Notrufe eingehen. Rufen italienischsprachige Personen an, können die Feuerwehrmänner aus Bozen bei Bedarf direkt übersetzen. Die Gemeinde Ritten arbeitet derzeit an ihrem Gemeindeentwicklungsprogramm. Es geht darum, welche Flächen künftig wie genutzt werden können. Die LVH-Ortsgruppe Ritten bringt sich deshalb frühzeitig in den Planungsprozess ein. Im Fokus stehen mögliche Standorte für neue Gewerbeflächen. Die Carabinieri von Leifers haben 2 Männer aus Leifers und eine Frau aus Bozen bei der Staatsanwaltschaft angezeigt. Das Trio steht im Verdacht, auf einem Supermarktparkplatz in Leifers ein Auto aufgebrochen zu haben. Eine im Fahrzeug installierte Dashcam lieferte den Carabinieri entscheidende Hinweise für die Ermittlungen. Alle 3 Personen sind den Behörden bereits bekannt. Und die Staatspolizei hat in Bozen bei 2 verschiedenen Einsätzen 2 Männer festgenommen. Sie hatten das Annäherungsverbot an ihre jeweiligen Ex-Partnerinnen verletzt. Das am Walterpark in Bozen tödlich verunglückte Mädchen wird nicht in Südtirol beigesetzt, sondern nach Bangladesch überführt. Die bengalische Gemeinschaft in Bozen hat gestern am Unfallort der dreijährigen Jamila gedacht. Das Mädchen war unter einen Lieferwagen geraten und dabei ums Leben gekommen. Die Trauerfeier für das Mädchen fand am Abend im Krankenhaus statt. Martin Lindner bekommt eine Zusatzaufgabe. Der Dekan der Philosophisch-Theologischen Hochschule in Brixen wurde jetzt auch zum geistlichen Assistenten des KfW berufen. Lindner folgt auf Karl Brunner, der das Amt 7 Jahre lang ausgeübt hatte. Brunner war der erste Laie als geistlicher Assistent im katholischen Verband der Werk tätig. Heuer im Sommer war es in Westeuropa so heiß wie noch nie. Der EU-Klimadienst Copernicus hat jetzt genaue Zahlen vorgelegt. Die Durchschnittstemperatur betrug demnach 21,7 Grad. Das sind 2,5 Grad mehr als der langjährige Mittelwert. Und damit wurde in Westeuropa sogar der Rekordsommer von 2003 übertroffen. Für ganz Europa war der Sommer heuer der drittwärmste seit Beginn der Aufzeichnungen.
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14: Europa hat riesige strategische Dieselreserven, damit genügend da ist, wenn nicht mehr so viel Nachschub kommt. Heuer hat sich das gezeigt mit dem Iran-Krieg und der Blockade der Straße von Hormuz. Über diese Dieselreserven gibt es jetzt Streit, und zwar mit den USA. Laut Insidern drängen die USA jetzt die EU dazu, Reserven freizugeben. Offenbar will die US-Regierung dadurch die Treibstoffpreise kurz vor den Zwischenwahlen im November senken, damit sie bei den Wählern besser dasteht. Die EU will sich nicht drängen lassen und fordert stattdessen ein gemeinsames Vorgehen mit den USA, um die Versorgung auf beiden Seiten des Atlantiks zu sichern. Wir werfen noch einen Blick auf die Börsen. Der DAX verzeichnet aktuell ein Plus von 1%, der MIPTEL-Index ein Plus von 0,8%.
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1: Freitag ist Markttag in Meran, für viele Autofahrer aber auch Stautag. Rund um den Wochentag am Bahnhof, am Wochenmarkt am Bahnhof, kommt es besonders jetzt zur Mittagszeit, wenn auch noch die Schulen aus sind, regelmäßig zum Verkehrsstillstand. Jede Woche das Gleiche. Wilhelm Schatzer, die Meraner ärgern sich darüber.
16: Ja, unter den Autofahrern, den Betrieben und auch in der Bevölkerung wächst der Unmut. Jeden Freitag wird ja in Meran der große Wochenmarkt aufgebaut. Kleider, Schuhe, Pflanzen, Brot, Wurst, Käse, all das gibt es dort. Dafür werden Straßen zwischen dem Praterplatz und der Andreas-Hofer-Straße gesperrt und Touristen und Einheimische strömen dorthin. Die Folge? Auf den umliegenden Verkehrsachsen bricht der Verkehr regelmäßig zusammen. Besonders schlimm ist die Situation für Pendler.
17: Ich bin aus Charms und ich arbeite in Meran und ich fahre jeden Tag hin und her, wo man normal 10 Minuten braucht, aber am Freitag ist das vielleicht ein Puff. Also das ist gar nicht zu beschreiben. So viel Verkehr und so viel am Stau, dass es nicht mehr feierlich ist.
16: Betroffene fordern deshalb von der Stadtgemeinde ein neues Verkehrskonzept. Damit könnte der freitägliche Verkehrskollaps vielleicht verhindert werden. Katharina Zeller, die Bürgermeisterin von Meran, geht allerdings noch einen Schritt weiter.
18: Auch aufgrund der vielen Baustellen, die wir in den nächsten Jahren um den Bahnhof haben werden, spielen wir im Moment mit dem Gedanken, den Markt zu verlegen. Vielleicht kann die Rossi-Kaserne eine Option sein, weil es einfach sehr viel Platz braucht. Wir müssen den Markt wahrscheinlich auch etwas reduzieren, weil er einfach sehr gewachsen ist. Und was relativ sicher ist, ist, dass eben in Kürze auch aufgrund der Baustellen der Markt zumindest provisorisch irgendwo anders hin verlegt werden muss.
16: Die geplante Neugestaltung des gesamten Gebiets rund um den Bahnhof könnte dafür sorgen, dass die umliegenden Straßen künftig wieder freier befahrbar sind.
18: In Bezug auf das Areal um den Bahnhof sind wir dabei, eine städtebauliche Studie auszuschreiben mit dem Titel Entrée der Kurstadt, weil es eben einer der wichtigsten Eingänge der Stadt Meran ist und wir eben auch mit diesem Titel zeigen möchten, dass wir dieses Areal wieder aufwerten möchten und eben auch passend für die Kurstadt sozusagen gestalten.
16: Wann die Neugestaltung Wirklichkeit wird, ist allerdings noch offen. Der Wettbewerb dafür läuft derzeit noch. Bis dahin soll die Verlegung des Wochenmarktes den Verkehr am Freitag etwas entlasten.
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1: Sonne und Wolken wechseln sich ab. Vor allem im Süden gibt es blauen Himmel. Die Temperaturen bewegen sich am Nachmittag zwischen 22 und 26 Grad. Philipp Tatarotti vom Landeswetterdienst. Wie wird das Wetter in den nächsten Tagen?
19: Das Wochenende bringt im ganzen Land viel Sonnenschein. Örtlicher Hochnebel löst sich rasch auf. Und tagsüber zeigen sich sowohl am Samstag als auch am Sonntag nur wenige Wolken. Dazu bleibt es relativ warm mit Höchstwerten bis 25 Grad. Und auch zu Beginn der nächsten Woche ändert sich an der Wetterlage kaum etwas. Es überwiegt weiterhin der Sonnenschein.
1: Das war das Südtirol-Journal Mittagsmagazin vom Freitag. Morgen hören Sie an dieser Stelle unseren Wochenrückblick mit den wichtigsten Themen der letzten Tage. Ich bin Florian Scheringer. Schönen Nachmittag.
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20: Aktuelle Meldungen aus der Landesverkehrsmeldezentrale. Auf der Brenner Autobahn gibt es in Fahrtrichtung Norden zwischen Bozenott und Klausen 6 Kilometer Stau wegen eines defekten LKWs. Und auch auf der Brenner Staatsstraße in Richtung Norden zwischen Bozenott und Atzwang Kolonnenverkehr und Stau wegen Überlastung. Allen, die unterwegs sind, gute Fahrt.

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1: 10 vor 1.
2: Immer wieder Probleme mit den Zügen. Ausfälle und Verspätungen häufen sich. Streit über Dieselreserven zwischen Europa und USA. Das Wetter ist fast überall schön. Ich bin Sabrina Fleischmann. Grüß Gott.
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2: Immer mehr Menschen ärgern sich darüber, dass die Züge in Südtirol unzuverlässig sind. Einmal sind sie verspätet, ein anderes Mal fallen sie ganz aus. Und auch die Information der Fahrgäste klappt nicht immer. Der Direktor der Mobilitätsabteilung Martin Walazza gibt zu, dass es Probleme mit der Zuverlässigkeit gibt.
3: Wir haben uns hier die Daten angeschaut und seit 2022 haben wir hier einen leichten Rückgang in der Pünktlichkeit, was für uns nicht gut geht. Und deshalb hat der Landesrat Alfreider hier uns auch beauftragt, die Ursachen ausfindig zu machen.
2: Man könne aber noch nicht sagen, wo genau die Probleme liegen, sagt Walazza. Es gebe Schwachstellen wie Bahnübergänge, die man Schritt für Schritt abbauen wolle, sagt Walazza. Aber auch andere Maßnahmen seien sicher noch notwendig, um die Pünktlichkeit der Züge wieder zu verbessern. Die Gemeinden arbeiten derzeit an den Gemeindeentwicklungsprogrammen. Darin wird langfristig festgelegt, welche Flächen wie genutzt werden. Das gilt auch für Gewerbegebiete. Am Ritten hat die LVA-Ortsgruppe jetzt Vorschläge eingebracht, damit die Betriebe auch in Zukunft Erweiterungsmöglichkeiten haben. Gemeinsam mit der Gemeinde werden mögliche Standorte für neue Gewerbeflächen geprüft. Martin Lindner bekommt eine Zusatzaufgabe. Der Dekan der Philosophisch-Theologischen Hochschule in Brixen wurde jetzt auch zum geistlichen Assistenten des KVW berufen. Lindner folgt auf Karl Brunner, der das Amt 7 Jahre lang ausgeübt hat. Brunner war der erste Laie als geistlicher Assistent im katholischen Verband der Werktätigen. Europa hat riesige strategische Dieselreserven, um sich für Engpässe zu rüsten. Das war heuer der Fall mit dem Iran-Krieg und der Blockade der Straße von Hormuz. Über diese Dieselreserven gibt es jetzt Streit, und zwar mit den USA. Laut Insidern drängen die USA die EU dazu, Reserven freizugeben. Offenbar will die US-Regierung dadurch die Treibstoffpreise kurz vor den Zwischenwahlen im November senken, damit sie bei den Wählern besser dasteht. Die EU will sich aber nicht drängen lassen und fordert stattdessen ein gemeinsames Vorgehen mit den USA, um die Versorgung zu sichern. Heuer im Sommer war es in Westeuropa so heiß wie noch nie. Der EU-Klimadienst Copernicus hat jetzt genaue Zahlen vorgelegt. Die Durchschnittstemperatur betrug demnach 21,7 Grad. Das sind 2,5 Grad mehr als der langjährige Mittelwert. Und damit wurde in Westeuropa sogar der Rekordsommer von 2003 übertroffen. Auch jetzt im Oktober ist es noch warm. Gleich mehr zu den aktuellen Temperaturen.
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2: Im Großteil des Landes können wir die Sonne genießen. Nur an der Grenze zu Nordtirol verdecken Wolken die Sonne. Die Temperaturen sind mild, sie klettern noch bis auf 26 Grad im Etschtal. Aktuell messen wir in Auer und in St. Martin in Basaya 21 Grad. In Fels und Freienfeld sind es 20 und in Toblach 16 Grad. Auch das Wochenende wird schön und warm.
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6: Hier ist die Landesverkehrsmeldezentrale. Brenner Autobahn Richtung Norden zwischen Bozen-Nord und Klausen. Corona-Verkehr wegen eines defekten LKWs. Kolonnenverkehr und Stauwege Überlastung gibt es auf der Brenner Staatsstraße Richtung Norden zwischen Bozen-Nord und Blumau. Gute Fahrt!
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0: 10 vor 2.
1: Züge halten sich nicht an Fahrpläne, Verspätungen und Ausfälle nehmen zu. Mini-Rabatt für Treibstoff gilt jetzt auch für die Landwirtschaft und Fischerei. Das Wetter ist vorwiegend sonnig. Ich bin Sabrina Fleischmann, guten Nachmittag.
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1: Die Züge in Südtirol werden immer unpünktlicher. In den letzten Jahren gibt es einen Negativtrend. Das sagt der Direktor der Mobilitätsabteilung Martin Wallatzer. Man arbeite gerade daran, die genaue Ursache zu finden, um die Situation dann zu verbessern. Wann es dann wirklich besser wird, kann Wallatzer nicht sagen, aber...
2: Was ich versprechen kann, ist, dass wir hier wirklich intensiv dahinter sein. Wo sind die Problemstellen, dass man das wirklich angeht? Und wir werden alles daran setzen, die Pünktlichkeit wieder zu verbessern.
1: Insgesamt tragen viele Gründe zur Unzuverlässigkeit der Züge bei. Technische Probleme, Personalausfälle, Unfälle und ineffiziente Fahrpläne. Weniger Bürokratie, das fordert die Wirtschaft in Südtirol seit langem. Jetzt gibt es bei öffentlichen Ausschreibungen Erleichterungen, die den Unternehmen zugutekommen. Darüber informiert das Baukollegium. Neu ist unter anderem die sogenannte Smart-Direktvergabe, mit der Bauaufträge bis zu 150.000 Euro unkompliziert und schneller vergeben werden können. Für das Baukollegium ist das ein erster Schritt, weitere sollten folgen. An den Eni-Tankstellen gilt schon ein Preisdeckel für Benzin und Diesel. Und jetzt macht der Konzern einen weiteren Schritt zur Entlastung der Unternehmen. Die Rabatte werden auf Kraftstoffe für die Landwirtschaft und die Fischerei ausgedehnt. Für die Eni-Kunden gibt es ab heute bei Diesel und Benzin für landwirtschaftliche Zwecke sowie für Fischereifahrzeuge einen Rabatt von 20%. Er gilt zunächst bis Ende Oktober und könnte dann verlängert werden. Neben Eni haben auch Kuwait, IP und TAM Oil die Spritpreise an ihren Tankstellen gesenkt. In Nordtirol hat eine Katze einen Unfall auf der Inntal-Autobahn verursacht. Der Besitzer war mit der Katze im Auto unterwegs. Sie hat ihn gekratzt und gebissen. Und daraufhin ist er mit dem Auto gegen die Böschung gekracht. Er blieb unverletzt, am Auto ist aber Totalschaden entstanden. Und die Katze ist weggelaufen. Die Feuerwehr hat sich mit einer Drohne auf die Suche gemacht, sie aber nicht gefunden. Ein Herbststurm mit starken Regenfällen zieht über Kreta und weitere Inseln der Ägäis in Griechenland. Auf Kreta ist ein Hirte in den Wassermassen ertrunken, die Schulen bleiben geschlossen. An den Küsten wurden Autos ins Meer gespült, Brücken und Straßen wurden zerstört. Bis Sonntag soll es weiter regnen. Der Zivilschutz warnt vor weiteren Überschwemmungen und Erdrutschen. Bei uns gibt es schönes Herbstwetter, auch am Wochenende. Die Einzelheiten gleich.
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1: Die Sonne ist gut dabei heute Nachmittag, nur ganz im Norden halten sich dichtere Wolken und die Temperaturen haben weiter zugelegt. In Branzoll werden jetzt 24 Grad gemessen, in Farn sind es 23, in Bruneck 21, Genesien meldet 19, in Kaltern sind es 23 und 21 in Eyers im Finchgau. Auch morgen und am Sonntag gibt es viel Sonne. In der Früh gibt es stellenweise Hochnebel, der sich aber schnell auflösen wird. Und es bleibt spätsommerlich warm.
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7: Karin Unterhofer aus der Landesverkehrsmeldezentrale. Von der Brennerautobahn und von Südtirols Hauptdurchzugsstraßen liegen uns momentan keine Störungsmeldungen vor. Gute Fahrt!
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0: 10 vor 3.
1: Mini Treibstoffrabatt jetzt auch für Landwirtschaft und Fischerei. Verfolgungsjagd von Innsbruck nach Bayern nach Einbruch in Waffengeschäft. Das Wetter ist zum Großteil sonnig. Ich bin Sabrina Fleischmann. Guten Nachmittag.
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1: Nach dem Preisdeckel für Benzin und Diesel hat der Energiekonzern Eni jetzt eine weitere Aktion beschlossen. Die Rabatte werden auf Kraftstoffe für die Landwirtschaft und die Fischerei ausgedehnt. Bei Eni gibt es ab heute bei Diesel und Benzin für landwirtschaftliche Zwecke sowie für Fischereifahrzeuge einen Rabatt von 20%. Er gilt zunächst bis zum 31. Oktober und könnte dann verlängert werden. Das neue Bibliothekenzentrum in Bozen wird nach 20 Jahren Verzögerung endlich in Angriff genommen. Die Abbrucharbeiten an der früheren Pascoli-Schule sind schon angelaufen. Und heute hat die Landesregierung die Bauleitplanänderung genehmigt, um den Neubau zu ermöglichen. Das Zentrum wird der neue Sitz für die Deutsche und Italienische Landesbibliothek, die Bozener Stadtbibliothek und die Mediatheken des Landes. Außerdem sollen ein Dokumentationszentrum für Minderheiten und die Autonomie, ein Literaturcafé und ein Restaurant Platz finden. Die Fassade der Pascoli-Schule bleibt erhalten und wird in den Neubau integriert. In Innsbruck haben in der Nacht Einbrecher in einem Waffengeschäft zugeschlagen. Sie sind dann über den Zirlerberg nach Bayern geflüchtet und haben sich mit der Polizei eine grenzüberschreitende Verfolgungsjagd geliefert. Nach einem Unfall konnten schließlich zwei Verdächtige festgenommen werden. Auch eine große Zahl von Waffen wurde sichergestellt. Nach weiteren möglichen Komplizen wird noch gesucht. Sie könnten bewaffnet sein und die Polizei warnt davor, Anhalter mitzunehmen oder verdächtige Personen anzusprechen. In Südtirol hat die Finanzpolizei zwei Albaner verhaftet. Sie sollen zu einem Netzwerk von Drogenhändlern gehören, das im Burggrafenamt aktiv war. Insgesamt wird gegen 4 Personen ermittelt. Bei Hausdurchsuchungen wurden Smartphones, abgepackte Drogen und 2.300 Euro Bargeld beschlagnahmt. Die Ermittlungen haben mehr als ein Jahr gedauert. Auslöser war die Festnahme eines serbischen Staatsbürgers, bei dem mehr als 1,2 Kilogramm Kokain sichergestellt wurden. Ein Herbststurm und starke Regenfälle ziehen über Kreta und weitere Inseln der Ägäis in Griechenland. Auf Kreta ist ein Hirte in den Wassermassen ertrunken. An den Küsten wurden Autos ins Meer gespült und Brücken und Straßen zerstört. Bis Sonntag soll es weiter regnen und der griechische Zivilschutz warnt vor weiteren Überschwemmungen und Erdrutschen. Bei uns hat die Sonne das Kommando. Mehr zum Wochenendwetter hören Sie gleich.
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3: Die Sonne hat viel Platz am Himmel, auch im Finchgau verschwinden die Wolken und mit den Temperaturen geht's nach oben. In Meran und Bade-Leimburg im Unterland werden aktuell 25 Grad gemessen. 24 sind es in Aturns, 20 in Oberfintel und 19 in Pfunders. Auch das Wochenende bringt uns viel Sonne und feine Herbsttemperaturen.
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5: Guten Nachmittag aus der Landesverkehrsmeldezentrale. Auf unserer Straße ist alles in Ordnung. Auch von der Brenner Autobahn wurden uns keine Störungen gemeldet. Gute Fahrt.
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1: Hier ist Felix Schiffelhuber mit den heutigen Anzeigen. Zu kaufen gesucht wird ein Butterkübel aus Inox oder Holz mit Hand- oder Motorbetrieb, und zwar im Raum Pustertal. Die Nummer lautet 347 738 29 53. 6 blaue, nie benutzte Tassen sowie verschiedene Trinkgläser sind zu verschenken. Die Nummer lautet 346 23 13 36 1. Gut erhaltene Babysachen, unter anderem auch eine Wintertuta, sind billig zu verkaufen. Ebenfalls verkauft wird ein ovaler Spielpuppenwagen. Plüschtiere und eine Kühlbox sind zu verschenken. Bitte erst ab 15 Uhr anrufen. Die Nummer lautet 347 96 54 38 9. In Nals ist eine Garage für ein bis zwei Autos zu vermieten. Rufen Sie an unter der Telefonnummer 0473 96 73 99. Ein Liebherr-Gefrierschrank ist für eine freiwillige Spende abzugeben. Die Nummer lautet 389 450 55 60. Eine vierreihige steirische Harmonika der Marke Strasser in der Stimmung G, C, F und B in super Zustand wird wegen Nichtgebrauch verkauft. Die Nummer lautet 340 18 19 198. Eine neue Jacke Größe L ist zu verschenken. Rufen Sie an unter 346 23 13 36 1. Ein Fernseher ist um 60 Euro zu verkaufen. Er ist 40 cm hoch und 60 cm breit. Ein E-Damenrad, wenig benutzt, mit guter Batterie, ist um 190 Euro abzugeben. Rufen Sie an unter 347 48 46 736. Ein E-Bike Frisbee 7, wenig gefahren und mit neuer Batterie, ist zu verkaufen. Die Nummer lautet 331 21 60 71 6. Und auf einem Bauernhof im Finchgau wird eine einfache Frau gesucht. Die Nummer lautet 379 37 53 661. Die soeben gehörten Anzeigen finden Sie auch auf unserer Website rgw.it. Dort können Sie auch selbst Anzeigen aufgeben oder schreiben Sie uns einfach eine E-Mail. Unsere Adresse lautet info@rgw.it. Montag bis Freitag können Sie uns auch anrufen. Unsere Telefonnummer lautet 0471 30 00 92. Private Verkaufsanzeigen, Kaufgesuche und Stellengesuche geben wir hier auf Radio Grüne Welle eine Woche lang kostenlos durch.

0: 10 vor 4.
1: Kostenlose Grippeimpfung wieder ab Mitte Oktober. Einbrecher flüchten mit Waffen von Innsbruck nach Bayern. Das Wetter lässt uns weiter die Sonne genießen. Ich bin Sabrina Fleischmann. Guten Nachmittag.
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1: Mitte Oktober startet die Kampagne zur Grippeimpfung und sie ist auch heuer wieder kostenlos für alle, die sich impfen lassen wollen. Fast 85.000 Impfdosen stehen zur Verfügung. Empfohlen wird die Impfung vor allem für ältere Menschen und Risikogruppen. Geimpft wird in den Impfzentren des Sanitätsbetriebes, bei Hausärzten und auch in einigen Apotheken. Die Vormerkungen starten am Montag, 12. Oktober. Für die Grippe und für die Corona-Impfung, die gleichzeitig gemacht werden kann und ebenfalls kostenlos ist. Das neue Bibliothekenzentrum in Bozen wird endlich in Angriff genommen. Die Abbrucharbeiten an der frühen Baskolitz-Schule sind schon angelaufen und heute hat die Landesregierung die Bauleitplanänderung genehmigt, um den Neubau zu ermöglichen. In Innsbruck haben in der Nacht Einbrecher in einem Waffengeschäft zugeschlagen. Sie sind dann mit der Beute über den Zirlerberg nach Bayern geflüchtet und haben sich mit der Polizei eine grenzüberschreitende Verfolgungsjagd geliefert. Zwei Verdächtige wurden festgenommen, auch eine große Zahl von Waffen wurde beschlagnahmt. In Bremen beginnen heute die Feierlichkeiten zum Tag der Deutschen Einheit. Jetzt am Nachmittag erfolgt der Startschuss mit einem Bürgerfest. Bis übermorgen Sonntag sind mehr als 700 Veranstaltungen geplant. Thomas Bliskin berichtet.
2: Erwartet werden rund 400.000 Besucherinnen und Besucher. In der Innenstadt und am Weserufer gibt es kostenlose Konzerte, Diskussionen, Führungen und Ausstellungen. Das Motto der Feierlichkeiten lautet: Viele Stärken, ein Land. Zum offiziellen Festakt am Samstag werden unter anderem Bundespräsident Frank-Walter Steinmeier, Bundeskanzler Friedrich Merz und Bundestagspräsidentin Julia Klöckner erwartet.
1: Noch zum Fußball. Die Serie B macht derzeit eine Länderspielpause. Und der FC Südtirol hat diese für ein Testspiel gegen einen Nordtiroler Club genutzt. Heute sind die Weißroten im FCS-Center in Runk gegen Wacker Innsbruck angetreten und das Spiel ist mit einem 3:2-Sieg der Gäste zu Ende gegangen. Mit viel Sonne geht's durch den Nachmittag. Die weiteren Wetteraussichten gleich.
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1: Die Sonne sorgt für feine Herbsttemperaturen. In Schlanders und in St. Martin in Passaia werden fast 24 Grad gemessen. 22 sind es in Salon und in Mühlen in Taufers und 21 in Sarntein. Auch das Wochenende bringt uns viel Sonne und feine Temperaturen.
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9: Guten Nachmittag aus der Landesverkehrsmeldezentrale. Auf unserer Straße ist alles in Ordnung. Auch von der Brenner Autobahn wurden uns keine Störungen gemeldet. Gute Fahrt.
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1: Heute ist Freitag, der 2. Oktober. Im Studio des Stadttheaters in Bozen wird heute Abend das Stück Eva schläft aufgeführt. Ein packendes und emotionales Theaterstück nach dem Roman Eva dorme von Francesca Melandri. Das Stück erzählt die komplexe und oft schmerzhafte Beziehungsgeschichte einer Mutter und ihrer Tochter vor dem atemberaubenden, aber geschichtlich aufgeladenen Panorama Südtirols. Es spielen die Vereinigten Bühnen Bozen in Koproduktion mit Theater aus Wien. Beginn ist um 19.30 Uhr. Im Anreiterkeller in Brixen wird um 20 Uhr das Theaterstück Faulender Mond aufgeführt. Es erzählt mit skurrilem Humor und großer Zärtlichkeit von zwei

Frauen in einer Fleischerei, die trotz schwieriger Lebensumstände an ein besseres Morgen glauben. Es spielen Brigitte Knapp und Viktoria Obermarzoner. In der Karambolage in Bozen hat heute Abend um 20 Uhr das Stück »Na wenigstens betrachten wir denselben Mond« Premiere. Das Generationendrama von Oliver Bukowski behandelt einen heftigen Familienkonflikt, der sich ergibt, als eine junge Frau beschließt, als freiwillige Kämpferin in den Krieg in der Ukraine zu ziehen und damit ihre Eltern vor moralische und emotionale Abgründe stellt. Das Stück Eifersucht, Drama für Laptop, Tablet und Handy, wird heute Abend um 20 Uhr im Vereinshaus in Pfalzen aufgeführt. Es spielt die Pustertaler Theatergemeinschaft. Die Tragikomödie Die Hütte am See wird um 20 Uhr im Jugendheim in Milland aufgeführt. Hier spielt das Theater Brilland, Brixen-Milland. Im Vereinshaus in Dorf Tirol spielt die Jugendtheatergruppe Little Hollywood heute Abend um 19 Uhr das Jugendstück Die blaue Flamme und ihr kostbares Geheimnis. Das Figurentheater Ingolstadt spielt ab 17 Uhr im Theater im Hof in Bozen das Stück für Kinder ab 2, Pippi Langstrumpf, eine lustige und turbulente Geschichte über Freundschaft und das stärkste Mädchen der Welt. Der Liedermacher und Musiker Sepp Mesner-Windschnur und sein Sohn Jakob, Comedian und Content Creator, präsentieren heute Abend auf Schloss Brösels in Völs am Schlern ihr Bühnenprogramm Die Windschnurren Touren. Während Jakob mit Figuren wie dem versnobten Bozner Maximilian, dem geldgierigen Hüttenwirt Kalle oder dem Frauenschwarm und Skilehrer Klausi den Zeitgeist aufs Korn nimmt, bringt Sepp Mesner-Windschnur seine größten Hits wie Beppo del Trentin oder Die Waschmaschine sowie viele andere auf die Bühne. Beginn ist um 20 Uhr. Im Rahmen des Glurnser Orgelherbstes gibt es heute um 20 Uhr in der Pfarrkirche in Glurns ein Orgelkonzert mit Jörg Brunner aus Bern. In der Stadtbibliothek in Bruneck wird heute Abend der neue Band der zweisprachigen Publikationsreihe Zeitworte, Parole del Tempo vorgestellt. Zu Gast sind der Autor Kurt Landahler und sein Übersetzer Stefano Zangrando. Ausgehend von Landahlers Erzählung Schicht im Schacht und der Übersetzung werden sie einen Einblick geben in ihre literarische Auseinandersetzung mit dem Zeitwort Ausschluss Exklusionen. Beginn der Veranstaltung ist um 18.30 Uhr. Soweit unsere Veranstaltungstipps für den heutigen Freitag.

0: 10 vor 5.
1: Preisdeckel für Benzin und Diesel gibt es vermutlich bald an allen Tankstellen. Die Lehrlingsprämie wird aufgestockt. Das Wetter bleibt auch am Wochenende schön. Ich bin Sabrina Fleischmann, guten Nachmittag.
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1: Der Preisdeckel für Benzin und Diesel wird bald an den meisten Tankstellen kommen. Das sagt Walter Sobera, er ist der Präsident der Tankstellenpächter im HDS. Alle Erdölgesellschaften werden dem Beispiel von INI, IP, Kuwait und Tamoil folgen, so Sobera. Er betreibt eine Esso-Tankstelle.
2: Es sollte schon sein, aber langsam sind alle noch. Ob es jetzt Esso ist oder Kuwait und das ist fix. Das ist der Preisdeckel, wird dementsprechend überall angewendet.
1: Bei vielen INI-Tankstellen haben sich diese Woche oft lange Warteschlangen gebildet. Diesel kostet bei INI ja nicht mehr als 2,19 Euro und Benzin 1,99 Euro. Die freien Tankstellen können bei diesen Preisen nicht mithalten. Sie verkaufen seit dieser Woche deutlich weniger. Unterdessen hat INI eine weitere Aktion gestartet. Ab heute gibt es 20% Rabatt auf Diesel und Benzin für die Landwirtschaft und die Fischerei. Handwerksbetriebe, die Lehrlinge ausbilden, werden vom Land belohnt. Die Lehrlingsprämie wird von 2.000 auf 3.000 Euro erhöht. Die Prämie gibt es, wenn Betriebe die Lehrlinge über die gesamte Ausbildungsdauer beschäftigen und ihnen die Lehrabschlussprüfung ermöglichen. Mitte Oktober startet wieder die Kampagne zur Grippeimpfung und sie ist auch heuer wieder kostenlos für alle, die sich impfen lassen wollen. Fast 85.000 Impfdosen stehen zur Verfügung. Empfohlen wird die Impfung vor allem für ältere Menschen und für Risikogruppen. Geimpft wird in den Impfzentren des Sanitätsbetriebes, bei Hausärzten und einigen Apotheken. Die Vormerkungen starten am Montag, 12. Oktober, für die Grippe und auch für die Corona-Impfung. Sie können gleichzeitig gemacht werden und es ist ebenfalls kostenlos. Nach den Schulprotesten in Frankreich versucht die Regierung, die Lage in den Griff zu bekommen. Der französische Bildungsminister will sich mit Schülervertretern von Gymnasien und mit Studierenden treffen, um über ihre Forderungen zu sprechen. Der Justizminister fährt hingegen eine harte Linie. Er droht damit, dass Eltern für die Schäden aufkommen müssen, die ihre Kinder bei den Demonstrationen angerichtet haben. Die Proteste gehen weiter und es ist wieder zu Ausschreitungen gekommen. Ein Polizist wurde attackiert und schwer verletzt. Die Oktobersonne hat immer noch Kraft. Mehr zu den aktuellen Temperaturen gibt's gleich.
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1: Viel Sonne und feine Temperaturen, das hat das Wetter im Großteil des Landes zu bieten. In Auer werden aktuell 26 Grad gemessen, in Bruneck sind es 24, in Fahren 22, Burgstall meldet 25 und in Jenisien sind es 20 Grad. Auch am Wochenende erwarten uns feine Temperaturen und viel Sonnenschein. Morgen in der Früh gibt es stellenweise Hochnebel, er wird sich aber bald auflösen und der Sonne Platz machen.
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4: Guten Nachmittag aus der Landesverkehrsmeldezentrale. Auf unserer Straße ist alles in Ordnung. Auch von der Brenner Autobahn wurden uns keine Störungen gemeldet. Gute Fahrt.

0: 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Es ist gleich 17 Uhr. Aus der Propsteikapelle in Bozen übertragen wir nun die Andacht.
1: Im Namen des Vaters und des Sohnes und des Heiligen Geistes. Amen. Gelobt und gepriesen sei ohne Ende
2: Jesus Christus, im allerheiligsten Sakrament.
1: Gepriesen seist du, Herr Jesus Christus, gegenwärtig mit deiner Menschwerdung, deinem Tod und deiner Auferstehung.
2: Ehre sei dir.
1: Gepriesen seist du, Herr Jesus Christus, gegenwärtig mit deinem Wort, deiner Wahrheit und deiner Botschaft.
2: Ehre sei dir.
1: Gepriesen seist du, Herr Jesus Christus, gegenwärtig mit deiner Liebe, deinem Frieden und deinem Geist.
2: Ehre sei dir.
1: Gepriesen seist du, Herr Jesus Christus, gegenwärtig mit deiner Treue, deiner Wiederkunft und deiner Ewigkeit.
2: Ehre sei dir.
1: Gelobt und gepriesen sei ohne Ende
2: Jesus Christus im allerheiligsten Sakrament.
1: Zu Beginn des Rosenkranzes mit dem eucharistischen Segen möchte ich von der geistlichen Kommunion sprechen, die auch dem heiligen Franziskus wichtig war, der vor 800 Jahren gestorben ist. Wir wissen aber, in der Zeit des Covid hat Papst Franziskus einen Monat lang im Rade die heilige Messe gefeiert und immer für jene, die nicht die Kommunion empfangen hatten, die Sakramente, zur geistlichen Kommunion ermuntert. Geistliche Kommunion ist eine innige Verbindung mit Christus, auch wenn wir ihn nicht im Sakrament empfangen können, wie hier im Rosenkranz. Der heilige Padre Pio hat diese Sehnsucht so ausgedrückt: Auch wenn ich dich, Jesus, jetzt nicht im Sakrament empfangen kann, so komm mein Jesus doch geistigerweise zu mir und vereinige uns mit dir. Auch der heilige Franziskus, der vor 800 Jahren gestorben ist, hat diese geistliche Form der Kommunion gekannt. Er war besonders in den letzten Jahren durch Krankheit an der Mitfeier der heiligen Messe gehindert. So sagte er: Wenn ich die Messe nicht höre, dann bete ich Christus mit den Augen des Geistes im Gebet an, wie ich ihn anbete, wenn ich ihn in der heiligen Messe sehe. So empfangen auch wir in besonderer Weise geistlich bei diesem Rosenkranz unseren Herrn Jesus Christus. Ich glaube an Gott.

Kreuze gestorben und begraben, hinabgestiegen in das Reich des Todes.

0: Vater unser im Himmel, geheiligt werde dein Name, dein Reich komme, dein Wille geschehe wie im Himmel so auf Erden.
1: Unser tägliches Brot gib uns heute und vergib uns

0: Du bist Jesus, du Maria, voller Gnade, der Herr ist mit dir. Du bist gebenedeit unter den Frauen und gebenedeit ist die Frucht deines Leibes, Jesus, der uns den Glauben vermehre.
1: Heilige Maria, Mutter Gottes, bitte für uns Sünder, jetzt und in der Stunde unseres Todes. Amen.
0: Gegrüßt seist du, Maria, voller Gnade, der Herr ist mit dir. Du bist gebenedeit unter den Frauen und gebenedeit ist die Frucht deines Leibes, Jesus, der uns die Hoffnung stärke.
1: Heilige Maria, Mutter Gottes, bitte für uns Sünder, jetzt und in der Stunde unseres Todes. Amen.
0: Gegrüßt seist du, Maria, voller Gnade, der Herr ist mit dir. Du bist gebenedeit unter den Frauen und gebenedeit ist die Frucht deines Leibes, Jesus, der uns die Liebe entzündet.
1: Heilige Maria, Mutter Gottes, bitte für uns Sünder, jetzt und in der Stunde unseres Todes. Amen.
0: Vater und Ehre sei dem Vater und dem Sohn und dem Heiligen Geist.
1: Wie im Anfang, so auch jetzt und alle Zeit und in Ewigkeit. Amen.
2: Vater unser im Himmel, geheiligt werde dein Name. Dein Reich komme, dein Wille geschehe, wie im Himmel, so auf Erden.
1: Unser tägliches Brot gib uns heute und vergib uns unsere Schuld, wie auch wir vergeben unseren Schuldigern. Und führe uns nicht in Versuchung, sondern erlöse uns von dem Bösen.
2: Gegrüßet seist du, Maria, voller Gnade, der Herr ist mit dir. Du bist gebenedeit unter den Frauen und gebenedeit ist die Frucht deines Leibes, Jesus, den du, Jungfrau, vom Heiligen Geist empfangen hast.
1: Heilige Maria, Mutter Gottes, bitte für uns Sünder, jetzt und in der Stunde unseres Todes. Amen.
2: Gegrüßet seist du, Maria, voller Gnade, der Herr ist mit dir. Du bist gebenedeit unter den Frauen und gebenedeit ist die Frucht deines Leibes, Jesus, den du, Jungfrau, vom Heiligen Geist empfangen hast.
1: Heilige Maria, Mutter Gottes, bitte für uns Sünder, jetzt und in der Stunde unseres Todes. Amen.
2: Gegrüßet seist du, Maria, voller Gnade, der Herr ist mit dir. Du bist gebenedeit unter den Frauen und gebenedeit ist die Frucht deines Leibes, Jesus, den du, Jungfrau, vom Heiligen Geist empfangen hast.
1: Heilige Maria, Mutter Gottes, bitte für uns Sünder, jetzt und in der Stunde unseres Todes. Amen.
2: Gegrüßet seist du, Maria, voller Gnade, der Herr ist mit dir. Du bist gebenedeit unter den Frauen und gebenedeit ist die Frucht deines Leibes, Jesus, den du, Jungfrau, vom Heiligen Geist empfangen hast.
1: Heilige Maria, Mutter Gottes, bitte für uns Sünder, jetzt und in der Stunde unseres Todes. Amen.
2: Gegrüßet seist du, Maria, voller Gnade, der Herr ist mit dir. Du bist gebenedeit unter den Frauen und gebenedeit ist die Frucht deines Leibes, Jesus, den du, Jungfrau, vom Heiligen Geist empfangen hast.
1: Heilige Maria, Mutter Gottes, bitte für uns Sünder, jetzt und in der Stunde unseres Todes. Amen.
2: Gegrüßet seist du, Maria, voller Gnade, der Herr ist mit dir. Du bist gebenedeit unter den Frauen und gebenedeit ist die Frucht deines Leibes, Jesus, den du, Jungfrau, vom Heiligen Geist empfangen hast.
1: Heilige Maria, Mutter Gottes, bitte für uns Sünder, jetzt und in der Stunde unseres Todes. Amen.
2: Gegrüßet seist du, Maria, voller Gnade, der Herr ist mit dir. Du bist gebenedeit unter den Frauen und gebenedeit ist die Frucht deines Leibes, Jesus, den du, Jungfrau, vom Heiligen Geist empfangen hast.
1: Heilige Maria, Mutter Gottes, bitte für uns Sünder, jetzt und in der Stunde unseres Todes. Amen.
2: Gegrüßet seist du, Maria, voller Gnade, der Herr ist mit dir. Du bist gebenedeit unter den Frauen und gebenedeit ist die Frucht deines Leibes, Jesus, den du, Jungfrau, vom Heiligen Geist empfangen hast.
1: Heilige Maria, Mutter Gottes, bitte für uns Sünder, jetzt und in der Stunde unseres Todes. Amen.
2: Gegrüßet seist du, Maria, voller Gnade, der Herr ist mit dir. Du bist gebenedeit unter den Frauen und gebenedeit ist die Frucht deines Leibes, Jesus, den du, Jungfrau, vom Heiligen Geist empfangen hast.
1: Heilige Maria, Mutter Gottes, bitte für uns Sünder, jetzt und in der Stunde unseres Todes. Amen.
2: Gegrüßet seist du, Maria, voll der Gnade, der Herr ist mit dir. Du bist gebenedeit unter den Frauen und gebenedeit ist die Frucht deines Leibes, Jesus, den du, Jungfrau, vom Heiligen Geist empfangen hast.
1: Heilige Maria, Mutter Gottes, bitte für uns Sünder, jetzt und in der Stunde unseres Todes. Amen.
2: Ehre sei dem Vater und dem Sohn und dem Heiligen Geist.
1: Wie im Anfang, so auch jetzt und alle Zeit und in Ewigkeit. Amen. Vater unser im Himmel, geheiligt werde dein Name, dein Reich komme, dein Wille geschehe, wie im Himmel, so auf Erden.
2: Unser tägliches Brot gib uns heute und vergib uns unsere Schuld, wie auch wir vergeben unseren Schuldigern. Und führe uns nicht in Versuchung, sondern erlöse uns von dem Bösen.
1: Gegrüßet seist du, Maria, voller Gnade, der Herr ist mit dir. Du bist gebenedeit unter den Frauen, und gebenedeit ist die Frucht deines Leibes, Jesus, den du Jungfrau zu Israel getragen hast.
2: Heilige Maria, Mutter Gottes, bitte für uns Sünder, jetzt und in der Stunde unseres Todes.

0: Heilige Maria, Mutter Gottes, bitte für uns Sünder, jetzt und in der Stunde unseres Todes. Amen. Ehre sei dem Vater und dem Sohn und dem Heiligen Geist.
1: Wie im Anfang, so auch jetzt und alle Zeit und in Ewigkeit. Amen.
0: Vater unser im Himmel, geheiligt werde dein Name, dein Reich komme, dein Wille geschehe, wie im Himmel so auf Erden.
1: Unser tägliches Brot gib uns heute und vergib uns unsere Schuld, wie auch wir vergeben unsere Schuldigen, und führe uns nicht in Versuchung, sondern erlöse uns von der Bösen.
0: Gegrüßet seist du, Maria, voller Gnade, der Herr ist mit dir. Du bist gebenedeit unter den Frauen und gebenedeit ist die Frucht deines Leibes, Jesus, den du, Jungfrau, zu Bethlehem geboren hast.
1: Heilige Maria, Mutter Gottes, bitte für uns Sünder, jetzt und in der Stunde unseres Todes. Amen.
0: Gegrüßet seist du, Maria, voller Gnade, der Herr ist mit dir. Du bist gebenedeit unter den Frauen und gebenedeit ist die Frucht deines Leibes, Jesus, den du, Jungfrau, zu Bethlehem geboren hast.
1: Heilige Maria, Mutter Gottes, bitte für uns Sünder, jetzt und in der Stunde unseres Todes. Amen.
0: Gegrüßet seist du, Maria, voller Gnade, der Herr ist mit dir. Du bist gebenedeit unter den Frauen und gebenedeit ist die Frucht deines Leibes, Jesus, den du, Jungfrau, zu Bethlehem geboren hast.
1: Heilige Maria, Mutter Gottes, bitte für uns Sünder, jetzt und in der Stunde unseres Todes. Amen.
0: Gegrüßet seist du, Maria, voller Gnade, der Herr ist mit dir. Du bist gebenedeit unter den Frauen und gebenedeit ist die Frucht deines Leibes, Jesus, den du, Jungfrau, zu Bethlehem geboren hast.
1: Heilige Maria, Mutter Gottes, bitte für uns Sünder, jetzt und in der Stunde unseres Todes. Amen.
0: Gegrüßet seist du, Maria, voller Gnade, der Herr ist mit dir. Du bist gebenedeit unter den Frauen und gebenedeit ist die Frucht deines Leibes, Jesus, den du, Jungfrau, zu Bethlehem geboren hast.
1: Heilige Maria, Mutter Gottes, bitte für uns Sünder, jetzt und in der Stunde unseres Todes. Amen.
0: Gegrüßet seist du, Maria, voller Gnade, der Herr ist mit dir. Du bist gebenedeit unter den Frauen und gebenedeit ist die Frucht deines Leibes, Jesus, den du, Jungfrau, zu Bethlehem geboren hast.
1: Heilige Maria, Mutter Gottes, bitte für uns Sünder, jetzt und in der Stunde unseres Todes. Amen.
0: Gegrüßet seist du, Maria, voller Gnade, der Herr ist mit dir. Du bist gebenedeit unter den Frauen und gebenedeit ist die Frucht deines Leibes, Jesus, den du, Jungfrau, zu Bethlehem geboren hast.
1: Heilige Maria, Mutter Gottes, bitte für uns Sünder, jetzt und in der Stunde unseres Todes. Amen.
0: Gegrüßet seist du, Maria, voller Gnade, der Herr ist mit dir. Du bist gebenedeit unter den Frauen und gebenedeit ist die Frucht deines Leibes, Jesus, den du, Jungfrau, zu Bethlehem geboren hast.
1: Heilige Maria, Mutter Gottes, bitte für uns Sünder, jetzt und in der Stunde unseres Todes. Amen.
0: Gegrüßet seist du, Maria, voller Gnade, der Herr ist mit dir. Du bist gebenedeit unter den Frauen und gebenedeit ist die Frucht deines Leibes, Jesus, den du, Jungfrau, zu Bethlehem geboren hast.
1: Heilige Maria, Mutter Gottes, bitte für uns Sünder, jetzt und in der Stunde unseres Todes. Amen.
0: Gegrüßet seist du, Maria, voller Gnade, der Herr ist mit dir. Du bist gebenedeit unter den Frauen und gebenedeit ist die Frucht deines Leibes, Jesus, den du, Jungfrau, zu Bethlehem geboren hast.
1: Heilige Maria, Mutter Gottes, bitte für uns Sünder, jetzt und in der Stunde unseres Todes. Amen.
0: Ehre sei dem Vater und dem Sohn und dem Heiligen Geist.

Unser tägliches Brot gib uns heute und vergib uns unsere Schuld, wie auch wir vergeben unseren Schuldigern. Und führe uns nicht in Versuchung,

0: Heilige Maria, Mutter Gottes, bitte für uns Sünder, jetzt und in der Stunde unseres Todes. Amen.
1: Gib uns das Haus, du Maria, voll der Gnade, der Herr ist mit dir. Du bist gebenedeit unter den Frauen, und gebenedeit ist die Frucht deines Leibes, Jesus, wenn du die Jungfrau der Maria
0: Heilige Maria, Mutter Gottes, bitte für uns Sünder, jetzt und in der Stunde unseres Todes.

0: Gottes, bitte für uns Sünder, jetzt und in der Stunde unseres Todes. Amen.
1: Gib uns das Herz, Maria, voller Gnade, der Herr ist in dir. Du bist gebenedeit unter den Frauen, und gebenedeit ist die Frucht deines Leibes, Jesus, den du in Jungfrauen werden aufgenommen hast.
0: Heilige Maria, Mutter Gottes, bitte für uns Sünder, jetzt und in der Stunde unseres

0: Gottes, bitte für uns Sünder, jetzt und in der Stunde unseres Todes. Amen. Ehre sei dem Vater und dem Sohn und dem Heiligen Geist.
1: Wie im Anfang, so auch jetzt und alle Zeit und in Ewigkeit. Amen.
0: Vater unser im Himmel, geheiligt werde dein Name, dein Reich komme, dein Wille geschehe, wie im Himmel, so auf Erden.
1: Unser tägliches Brot gib uns heute und vergib uns unsere Schuld, wie auch wir vergeben unsere Schuldigen. Und führe uns nicht in Versuchung, sondern erlöse uns von dem Bösen.
0: Gegrüßet seist du, Maria, voller Gnade, der Herr ist mit dir. Du bist gebenedeit unter den Frauen. Und gebenedeit ist die Frucht deines Leibes, Jesus, den du, Jungfrau, im Tempel wiedergefunden hast.
1: Heilige Maria, Mutter Gottes, bitte für uns Sünder, jetzt und in der Stunde unseres Todes. Amen.
0: Gegrüßet seist du, Maria, voller Gnade, der Herr ist mit dir. Du bist gebenedeit unter den Frauen. Und gebenedeit ist die Frucht deines Leibes, Jesus, den du, Jungfrau, im Tempel wiedergefunden hast.
1: Heilige Maria, Mutter Gottes, bitte für uns Sünder, jetzt und in der Stunde unseres Todes. Amen.
0: Gegrüßet seist du, Maria, voller Gnade, der Herr ist mit dir. Du bist gebenedeit unter den Frauen. Und gebenedeit ist die Frucht deines Leibes, Jesus, den du, Jungfrau, im Tempel wiedergefunden hast.
1: Heilige Maria, Mutter Gottes, bitte für uns Sünder, jetzt und in der Stunde unseres Todes. Amen.
0: Gegrüßet seist du, Maria, voller Gnade, der Herr ist mit dir. Du bist gebenedeit unter den Frauen. Und gebenedeit ist die Frucht deines Leibes, Jesus, den du, Jungfrau, im Tempel wiedergefunden hast.
1: Heilige Maria, Mutter Gottes, bitte für uns Sünder, jetzt und in der Stunde unseres Todes. Amen.
0: Gegrüßet seist du, Maria, voller Gnade, der Herr ist mit dir. Du bist gebenedeit unter den Frauen. Und gebenedeit ist die Frucht deines Leibes, Jesus, den du, Jungfrau, im Tempel wiedergefunden hast.
1: Heilige Maria, Mutter Gottes, bitte für uns Sünder, jetzt und in der Stunde unseres Todes. Amen.
0: Gegrüßet seist du, Maria, voller Gnade, der Herr ist mit dir. Du bist gebenedeit unter den Frauen. Und gebenedeit ist die Frucht deines Leibes, Jesus, den du, Jungfrau, im Tempel wiedergefunden hast.
1: Heilige Maria, Mutter Gottes, bitte für uns Sünder, jetzt und in der Stunde unseres Todes. Amen.
0: Gegrüßet seist du, Maria, voller Gnade, der Herr ist mit dir. Du bist gebenedeit unter den Frauen. Und gebenedeit ist die Frucht deines Leibes, Jesus, den du, Jungfrau, im Tempel wiedergefunden hast.
1: Heilige Maria, Mutter Gottes, bitte für uns Sünder, jetzt und in der Stunde unseres Todes. Amen.
0: Gegrüßet seist du, Maria, voller Gnade, der Herr ist mit dir. Du bist gebenedeit unter den Frauen. Und gebenedeit ist die Frucht deines Leibes, Jesus, den du, Jungfrau, im Tempel wiedergefunden hast.
1: Heilige Maria, Mutter Gottes, bitte für uns Sünder, jetzt und in der Stunde unseres Todes. Amen.
0: Gegrüßet seist du, Maria, voller Gnade, der Herr ist mit dir. Du bist gebenedeit unter den Frauen. Und gebenedeit ist die Frucht deines Leibes, Jesus, den du, Jungfrau, im Tempel wiedergefunden hast.
1: Heilige Maria, Mutter Gottes, bitte für uns Sünder, jetzt und in der Stunde unseres Todes. Amen.
0: Gegrüßet seist du, Maria, voller Gnade, der Herr ist mit dir. Du bist gebenedeit unter den Frauen. Und gebenedeit ist die Frucht deines Leibes, Jesus, den du, Jungfrau, im Tempel wiedergefunden hast.
1: Heilige Maria, Mutter Gottes, bitte für uns Sünder, jetzt und in der Stunde unseres Todes. Amen.
0: Ehre sei dem Vater und dem Sohn, dem Heiligen Geist.
1: Wie im Anfang, so auch jetzt und alle Zeit und in Ewigkeit. Amen.
2: Brot vom Himmel hast du ihnen gegeben. Herr Jesus Christus, im wunderbaren Sakrament des Altars hast du uns das Gedächtnis deines Leides und deiner Auferstehung hinterlassen. Gib uns die Gnade, die heilige Geheimnisse deines Leibes und Blutes so zu verehren, dass uns die Frucht der Erlösung zuteil wird, der du lebst und herrschest in alle Ewigkeit.
1: Amen.
2: Hochgelobt und gebenedeit sei das allerheiligste Sakrament des Altars.
1: Gedacht abzugeben ist das wahre Fleisch und Blut unseres Herrn Jesus Christus.
0: Der Engel des Herrn brachte Maria die Botschaft.
1: Bitte lehre dich vom Heiligen Geist.
0: Gegrüßet seist du, Maria, voller Gnade, der Herr ist mit dir. Du bist gebenedeit unter den Frauen, und gebenedeit ist die Frucht deines Leibes, Jesus.
1: Heilige Maria, Mutter Gottes, bitte für uns Sünder, jetzt und in der Stunde unseres Todes. Amen.
0: Maria sprach, siehe, ich bin die Magd des Herrn.
1: Mir geschehe nach deinem Wort.
0: Gegrüßet seist du, Maria, voller Gnade, der Herr ist mit dir. Du bist gebenedeit unter den Frauen, und gebenedeit ist die Frucht deines Leibes, Jesus.
1: Heilige Maria, Mutter Gottes, bitte für uns Sünder, jetzt und in der Stunde unseres Todes. Amen.
0: Und das Wort ist Fleisch geworden.
1: Und hat unter uns gewohnt.
0: Gegrüßet seist du, Maria, voller Gnade, der Herr ist mit dir. Du bist gebenedeit unter den Frauen, und gebenedeit ist die Frucht deines Leibes, Jesus.
1: Heilige Maria, Mutter Gottes, bitte für uns Sünder, jetzt und in der Stunde unseres Todes. Amen.
0: Bitte für uns, heilige Gottesmutter,
1: dass wir die Gnade der Verheißungen Christi.
0: Lasset uns beten. Allmächtiger Gott, gieße deine Gnade in unsere Herzen ein. Durch die Botschaft des Engels haben wir die Menschwerdung Christi, deines Sohnes, erkannt. Lass uns durch sein Leiden und Kreuz zur Herrlichkeit der Auferstehung gelangen. Darum bitten wir durch Christus, unseren Herrn.
1: Amen.
0: Im Namen des Vaters und des Sohnes und des Heiligen Geistes.
1: Amen. Amen.

0: Wir übertrugen aus der Propsteikapelle in Bozen die Andacht. 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
2: Ich grüße Sie alle ganz herzlich. Schön, dass wir Sie durch diesen Freitagabend begleiten dürfen. Es ist der 2. Oktober. Programmmäßig blicken wir heute einen Tag zurück auf den gestrigen Donnerstag und einen Tag voraus auf den morgigen Samstag. Denn morgen, da lädt die Plattform Gedenktag Josef Maier Nusser zu einem zweisprachigen Gedenkgottesdienst in den Bozner Dom ein. Dabei wird auch ein Text von Josef Maier Nusser vorgetragen. Das Gedenken endet mit Gebet und Segen bei seinem Grab im Dom. Alles Nähere dazu erfahren wir in wenigen Minuten vom Seelsorgeamtsleiter Reinhard Demetz. Dann, wie gesagt, blicken wir einen Tag zurück auf den gestrigen Donnerstag. Das war der 1. Oktober und das ist der Welttag der Senioren. Zum Gespräch begrüßen wir Vera Tronti-Harp von der Südtiroler Volksanwaltschaft. Die Juristin, Rechtsexpertin und Mediatorin ist seit kurzem die Verantwortliche für den Bereich Seniorinnen und Senioren. Dann im zweiten Teil ab 18 Uhr geht's um Musik aus Südtirol und mein Gast im Studio wird Lonika sein. Die junge Musikerin, sie stammt aus Afos und lebt heute im Finchgau, steht für ehrliche handgemachte Musik und zusammen mit ihrem Musikpartner Ramon singt sie über toxische Beziehungen, den Befreiungsschlag gegen Hater und das ganz normale Gefühlschaos. Im Interview werden die beiden auch ein Musikstück live einspielen. Wie gesagt, sagt dann ab 18 Uhr. Jetzt gibt's aber erstmal Musik und dann sprechen wir über den Josef Maier Nusser Gedenktag am morgigen Samstag. Gutes Zuhören.
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0: Mit hoffentlich angenehmen Klängen von Maite Kelly sind wir in unser Abendprogramm hier hineingestartet bei Radio Grüne Welle. Kommen wir nun zu einem mutigen Mann aus unserer Geschichte, dem gebürtigen Bozner Josef Meyer Nusser. Vor 82 Jahren verweigerte er den Eid auf Adolf Hitler und wurde dafür vom nationalsozialistischen Regime zum Tode verurteilt. Diesen Samstag, also morgen am 3. Oktober, begeht die katholische Kirche seinen Gedenktag. Warum gerade an diesem Datum? Das hat mein Kollege Felix Schiffelhuber den Seelsorgeamtsleiter Reinhard Demetz gefragt.
1: Dieses Datum wurde ausgewählt aufgrund der Eidesverweigerung. Dazu gibt es natürlich auch eine interessante Geschichte. Josef Meyer Nusser hat eigentlich am 4. Oktober den Eid auf Adolf Hitler verweigert. Dann wäre jetzt eigentlich der Gedenktag dort gut gelegen. Dort gibt es allerdings harte Konkurrenz, den Heiligen Franz von Assisi, den man schlecht verdrängen kann. Und deshalb ist der Dritte geworden. Und dazu kann man sich auch was Interessantes dazu denken, nämlich man findet das auch in den Zeugnissen von Genossen, die dort mit waren in der Ausbildung, dass er vor allem am Abend des 3. Oktober sich auch zu dieser Entscheidung durchgedrungen hat. Das heißt, am 4., als er dann den Eid tatsächlich verweigert hat, stand die Entscheidung schon und ist wohl am 3. Oktober gefallen.
2: Also wir gedenken eigentlich seiner Entscheidung am 3. Oktober.
1: Genau, so kann man es sagen. Ehrlicher ist aber zu sagen, 4. Oktober war besetzt, dann hat man das nächste freie Datum ganz in der Nähe genommen und das passt ja zusammen auch mit dem Prozess. Damit wird auch eben der Akzent darauf gelegt, dass es nicht einfach irgendwo aus dem Bauch heraus war, sondern eine wohlüberlegte Entscheidung.
2: Seit Josef Meyer Nusser 1944 eben diesen Eid auf Adolf Hitler verweigert hat, hat sich viel in unserer Gesellschaft getan. Inwiefern ist er uns heute noch oder kann er uns heute noch ein Vorbild sein?

0: wann ist es Zeit, Nein zu sagen? Und auf das Leben von Josef Mayer-Nusser hingeschaut, erkennt man auch, was die Vorbereitung dazu ist. Es ist ein Leben im Dienst an den Armen, im Dienst an der Gerechtigkeit, im Dienst am Evangelium, das auch dieses Zeugnis vorbereitet hat.
1: Und auch, ob wir bereit sind, die Konsequenzen zu tragen, so wie Josef Mayer-Nusser.
0: Ganz genau, das ist eben so die Frage. Bin ich theoretisch für ein Nein oder stehe ich auch für Gerechtigkeit, Menschenrechte ein, wenn es mir selber dann irgendwann wehtut? Es muss ja nicht gleich das Martyrium sein, aber oft bedeutet Nein sagen, nicht mitmachen bei falschen Entwicklungen, auch persönliche Einbußen. Und bin ich dazu bereit?
2: Sie hörten Seelsorgeamtsleiter Reinhard Demetz im Gespräch mit meinem Kollegen Felix Schiffelhuber. Diesen Samstag lädt die Plattform Gedenktag Josef Mayer-Nusser zu einem zweisprachigen Gedenkgottesdienst in dem Bozner Dom ein. Dabei wird auch ein Text von Josef Mayer-Nusser vorgetragen. Das Gedenken endet mit Gebet und Segen bei seinem Grab im Dom. Im Anschluss sind alle zu einem kleinen Umtrunk in der Propstei eingeladen.

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Für Sie weiterhin am Mikrofon Claudia Meierhofer. Wie gesagt, in unserem Abendprogramm blicken wir heute einen Tag voraus. Das haben wir gerade gemacht auf den morgigen Samstag. Und jetzt blicken wir einen Tag zurück auf den gestrigen Donnerstag, 1. Oktober. Das war der Welttag der Senioren.

0: 2001 ist Vera Tronti-Harpf in der Südtiroler Volksanwaltschaft tätig. Die Juristin, Rechtsexpertin und Mediatorin ist seit kurzem die Verantwortliche für den Bereich Seniorinnen und Senioren. Über ihre Tätigkeit sagt sie:
1: Seit 2001 arbeite ich als Juristin in der Volksanwaltschaft und ich habe mit allen Volksanwälten und Volksanwältinnen zusammengearbeitet, bis auf den ersten, leider zu früh verstorbenen Volksanwalt Dr. Heinold Steger. Und die Tätigkeit hat sich in den letzten Jahren sehr entwickelt. Also vor allem, muss ich sagen, im Bereich Seniorinnen und Senioren war der Prozentsatz der Kundinnen, die sich an uns gewandt haben, ist stetig gestiegen.
2: Darüber sprechen wir noch. Jetzt noch mal kurz zu Ihnen, zu Ihrer Ausbildung. Erzählen Sie uns darüber.
1: Ich bin also eine Juristin, habe das Anwaltspraktikum absolviert, habe dann auch eine postuniversitäre Ausbildung in Verwaltungsrecht, Strafrecht und Zivilrecht gemacht. Bin geprüfte Mediatorin und führe auch regelmäßig Mediationen im Bereich Zivil- und Handelsrecht durch seit vielen Jahren. Und in der Volksanwaltschaft, also ich habe nicht nur in der Volksanwaltschaft gearbeitet, ich war auch in der Verwaltung tätig, in verschiedenen Ressorts und in verschiedenen Funktionen.
2: Also es sind alles Dinge, die Sie brauchen können für Ihre jetzige Tätigkeit, oder würde ich sagen?
1: Ja, absolut, absolut. Vor allem, wenn ich an das Gesetz denke, die eben, wo diese Stelle der Verantwortlichen vorgesehen ist. Es ist ein sehr weites Feld, das nicht nur die öffentliche Verwaltung umfasst, sondern auch eben Zivilrecht und ein sehr weites Feld und ich bin froh, dass ich auf diese Erfahrung zurückgreifen kann.
2: Warum haben Sie sich denn eigentlich für diese Beauftragung beworben?
1: Ja, ich habe mich beworben, weil mir die Arbeit sehr, sehr gut gefällt und ich habe in den letzten Jahren die Sprechstunden fast immer übernommen in den Außenbezirken und die Kundinnen und Kunden in den Außenbezirken sind fast ausschließlich Seniorinnen und Senioren. Und mir persönlich gefällt die Arbeit mit dieser Altersklasse einfach wahnsinnig gut. Es ist ein sehr schönes Feld und es ist allumfassend. Und ich habe einfach Freude daran. Und deswegen habe ich mir gedacht, das würde ich gerne machen.
2: Also insgesamt 3/4 der Kundinnen und Kunden der Volksanwaltschaft sind Seniorinnen und Senioren.
1: Ja, mittlerweile schon.
2: Warum ist das so?
1: Zum einen sicherlich hängt es mit dem demografischen Wandel zusammen, aber nicht nur, denn es ist einfach ein Fakt, dass Seniorinnen und Senioren sind ein aktiver Teil der Gesellschaft und sie sind ein nicht wegzudenkender Teil der Gesellschaft. Also sie bringen sich ein in den Familien, denken wir Schule, wie viel vor den Schulen Opas und Omas stehen. Seniorinnen und Senioren schenken ihre Zeit für Vereine und Verbände, die würden nicht funktionieren schlichtweg, wenn es nicht diese Seniorinnen gäbe, die ihre Zeit zur Verfügung stellen. Und somit natürlich ist ein weites Feld und Senioren heutzutage sind agil, reisen, bilden sich fort, bauen ihren Hof, ihre Wohnung um. Also das hängt auch sicherlich damit zusammen.
2: Und haben also viele Anliegen, haben ja auch einige Schwierigkeiten, denn sonst würden sie nicht zu Ihnen kommen.
1: Klar, ja, also die Palette ist sehr weit gefächert. Das geht nicht nur um Pflege und Gesundheit, wie man vielleicht meinen möchte. Es geht um Raumordnung, Wohnen, digitale Medien, Sachwalterschaft, Achtung vor Betrugsfällen, Hofübergabe, Betriebsübergabe. Also es ist ein wirklich querbeet, weites Feld.
0: Sagt Vera Tronti-Harpf, die Verantwortliche für den Bereich Seniorinnen und Senioren bei der Volksanwaltschaft des Landes. Einen längeren Ausschnitt aus dem Gespräch mit der Juristin, Rechtsexpertin und Mediatorin hören Sie am Donnerstag, 8. Oktober ab 11 Uhr bei Radio Grüne Welle am Vormittag. Ja, und damit sind wir fast am Ende des ersten Teils unseres Abendprogrammes. Es gibt jetzt noch ein Musikstück, dann um 5:50 die Kurznachrichten und gleich anschließend geht's weiter mit Musik aus Südtirol. Ich begrüße bei mir zwei junge Musiker und zwar José Ramón und Lonica. Lassen Sie sich überraschen, sie werden auch live hier bei uns im Studio aufspielen. Weiterhin gutes Zuhören und bis gleich.

0: 10 vor 6.
1: Freie Tankstellen können bei Preisdeckel nicht mithalten. Die G7-Staaten zapfen ihre Diesel- und Ölreserven an. Das Wetter bleibt am Wochenende schön. Ich bin Sabrina Fleischmann. Guten Abend.
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1: Die freien Tankstellen in Südtirol ziehen diese Woche eine negative Bilanz. Sie haben deutlich weniger Kunden wegen des Preisdeckels der großen Treibstoffgesellschaften. Vor den Eni-Tankstellen etwa gibt es teilweise lange Warteschlangen, weil dort Benzin nicht mehr als 1,99 Euro kostet und Diesel nicht mehr als 2,19 Euro. Und an einigen Eni-Tankstellen sind die Treibstoffe ausverkauft. Für die Betreiber der freien Tankstellen ist das in diesen Tagen der einzige Trost. Das sagt Philipp Karnutsch von den freien Tankstellen im HDS.
2: Die Eni kommt den Lieferungen immer hinterher, dass noch die Tankstellen oft am Nachmittag ohne Benzin und Diesel sein und deswegen die Leute noch ausweichen müssen oder halt trotzdem zu uns tanken kommen in dem Moment.
1: Um mit den Preisen der Großen mitzuhalten, müssten die freien Tankstellen ihre Treibstoffe billiger verkaufen, als sie sie einkaufen, sagt Karnutsch. Unterdessen gibt es bei Eni ab heute 20% Rabatt auf Diesel und Benzin für die Landwirtschaft und die Fischerei. Er gilt vorerst bis Ende Oktober und könnte verlängert werden. Die hohen Spritpreise sind nicht nur in Italien, sondern auch in anderen Ländern ein Problem. Die G7-Staaten haben deshalb heute die Freigabe von bis zu 100 Millionen Barrel Diesel und Rohöl beschlossen, um die Energiemärkte zu beruhigen. Die Freigabe soll sofort starten und über einen Zeitraum von 4 Monaten erfolgen. Das gilt als Zeichen des Entgegenkommens an die USA, die zuvor mit einem einseitigen Exportverbot für Diesel gedroht hatten, wenn die anderen Länder ihre strategischen Reserven nicht anzapfen. Handwerksbetriebe, die Lehrlinge ausbilden, werden vom Land belohnt. Die Lehrlingsprämie wird erhöht von 2.000 auf 3.000 Euro. Die Prämie gibt es, wenn Betriebe die Lehrlinge über die gesamte Ausbildungsdauer beschäftigen und ihnen dann auch die Lehrabschlussprüfung ermöglichen. Unwetter ziehen über Teile von Griechenland. Auf Rhodos ist eine deutsche Touristin bei einem Spaziergang am Strand von einem Blitz getroffen und getötet worden. Ihr Ehemann wurde leicht verletzt. Auch auf Kreta gibt es ein Todesopfer. Dort ist ein Hirte ertrunken. Takis Zafos berichtet.
3: In Resimno fielen innerhalb von weniger als 24 Stunden 360 Liter Regen pro Quadratmeter. An der Küste wurden Autos ins Meer gespült, Brücken und Straßen zerstört. Die meisten Fähren bleiben heute in den Häfen. In der Ägäis werden Windböen von bis zu 100 Kilometern pro Stunde gemessen.
1: Erst am Sonntag sollen Wind und Regen in Griechenland nachlassen. Bei uns gibt es jetzt schon schönes Herbstwetter, gleich die Aussichten fürs Wochenende.
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1: Die Sonne verabschiedet sich langsam, aber es ist noch angenehm warm. In Meran werden fast 25 Grad gemessen. 22 sind es in Aturns, 19 in Oberfintel und 15 Grad melden Pflersch und Pfundes. Morgen gibt's zum Aufstehen stellenweise Hochnebel. Danach wird es aber wieder sonnig und warm mit Höchstwerten bis zu 25 Grad.
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7: 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Aus der Landesverkehrsmeldezentrale begrüßt Sie Karin Unterhofer. Auf der Bustertaler Stadtstraße in Richtung Innichen bei Kierns Behinderungen wegen Überlastung. Jetzt im Feierabendverkehr herrscht besonders in den Stadtgebieten erhöhtes Verkehrsaufkommen. Rechnen Sie vor allem in Bozen und Meran bei den Stadtein- und Ausfahrten mit Verzögerungen. Allen, die unterwegs sind, gute Fahrt.

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1: Im Studio von Radio Grüne Welle begrüße ich Veronika Ritsch. Hallo und schön, dass du da bist.
2: Hallo, grüß Gott.
1: Und dann noch José Ramón Goré, den begrüße ich jetzt auch. Hallo.
3: Hola, hola.
1: Also an den Namen hören wir da schon einiges heraus, zum Beispiel beim José, das kann nicht ganz ein Südtiroler sein. Bei der Veronika Ritsch, da sind wir uns natürlich sicher. Dein Künstlername ist Lonika, aber vielleicht stellt ihr euch jetzt einfach beide ein bisschen genauer vor.
2: Ja, hallo, ich bin die Veronika. Ich komme aus Ofers, das ist oberhalb von Brixen. Und ich bin 27 Jahre alt und ich mache schon Musik, seit ich klein bin. Also meine Familie ist sehr musikalisch unterwegs. Meine Mama war lange Zeit beim Chor. Mein Tata tut auch gern singen, mein Bruder auch. Und meine Oma, Opa sind alle sehr musikalisch. Deswegen denke ich, dass ich das einfach ein bisschen geerbt habe von allen. Mhm. Ich bin seit 4 Jahren jetzt in Finchgau zusammen arbeiten und ja, fühle mich alleweil recht wohl.
1: Mhm. Und dann kommen wir zum José Ramón Goré.
3: Ja, hallo, ich weiß, mein Name ist nicht typisch von da oben. Ich bin in Brixen geboren, Brixen aufgewachsen. Mhm. Und mein Name ist so, weil die Mama von Spanien ist, deswegen. Ich habe aber deutsches Kindergarten, deutsche Volksschule gemacht, dann weiter auf Italienisch, weil ich italienische Muttersprache bin. Und wie die Veronika, ja, seit ich klein war, ich habe die ganzen Schallplatten von meinem Papa gefressen und von Sam die Leidenschaft für die Musik genommen.
1: Also im Prinzip nicht, wie ich vorhin gesagt habe, du bist kein Südtiroler, im Herzen bist du natürlich ein Südtiroler.
3: Ja, ganz genau.
1: Und die Mischung macht es halt.
3: Ja, der Papa ist auch von Ausstatol, aber sie haben sich getroffen und sie haben entschieden, da zu leben in Südtirol.
1: Ja, sehr schön. Ja, vielleicht macht es in eurer Musik auch gerade diese Mischung aus. Der José Ramón Goré begleitet dich, Veronika, auf der Gitarre und setzt vielleicht auch manchmal das um, was dir so musikalisch im Kopf herumgeht. Erzähl einmal, Veronika.
2: Ja, auf jeden Fall. Also bei uns ist es bis jetzt fast immer so gewesen, dass ich die Ideen mehr oder weniger habe, also eine Art Grundkonzept. Und ich wende mich noch an ihn, weil er einfach mit der Gitarre schon einmal erstens super spielt. Und zweitens einfach auch seine Ideen und seinen Klang ein bisschen mit innebringt und mir ganz fest weiterhilft da in dem Sinn. Er kennt sich auch ein bisschen aus mit Aufnahmen, mit Studio und den ganzen Sachen. Und da bin ich voll froh, dass jemand hat, der mir da weiterhilft. Ja. Mhm. Genau.
1: Veronika, bleiben wir gleich bei deinem Künstlernamen Lonika. Was hat es denn damit auf sich?
2: Also wenn ich noch ein Kind war, habe ich zu mir allem Lonika gesagt, anstatt Veronika. Mhm. Und dann hat sich mein Spitznamen Loni also entwickelt sozusagen. Halt, bin ja auch mal eine Zeit gewesen als Musikerin, aber dann habe ich mir gedacht, irgendwie möchte ich echt etwas anderes. Und dann habe ich mich für Lonika jetzt einmal entschieden. Und zu zweit sind wir jetzt alleweil noch auf der Suche nach einem anderen Namen, was eben besser zu uns beiden passt. Aber eben, es ist nicht so einfach. Die meisten Namen gibt es schon. Mhm. Und die anderen klingen noch nicht gut oder passen irgendwie nicht. Und nachher ist das nicht ganz so einfach, ja.
1: Mhm. Also im Prinzip als Duo seid ihr noch namenlos, oder?
2: Ja, eigentlich schon, ja. Mhm.
1: Also ja. Müsstet ihr euch vielleicht eine Mischung einfallen lassen zwischen Südtirolerisch und Spanisch,
3: ja,
1: Französisch, sowas in die Richtung? Ja,
3: hell war eine Möglichkeit.
2: Genau.
3: Und jetzt sind wir auch dabei, andere Elemente zu suchen, weil wir wollen eine ganze Band haben. Weil überhaupt für den Stil, dass sie im Kopf hat, man braucht mehrere Elemente. Zu zweit ist, kann man das gut akustisch machen, hell geht super. Aber um das besser zu entwickeln und so rockiger zu machen, dann braucht man die ganze Band.
1: Aber wenn ihr Auftritte habt, in welcher Konstellation seid ihr denn dann unterwegs?
2: Sind wir zu zweit unterwegs und halt eben auch akustisch. Ja,
3: ja.
2: Genau.
1: Woher kommt man eigentlich die Freude an der Musik so ganz generell? Du hast jetzt auch gesagt, von deiner Familie inspiriert, oder?
2: Ja, ganz genau, auf jeden Fall. Mhm. Und auch wie er gesagt hat, also er hat die CDs von seinem Tata gestohlen, ich habe die CDs von meinem Bruder gestohlen, haben sie noch im Radio rein und haben sie Dauerschleife gelassen. Und ich habe einfach auch so gefunden, dass mir das gefällt, dass ich auch Sängerin sein möchte, Gitarre spielen, in einer Band, wenn es halt klappt. Und halt ist so mein Traum.
1: Wo kann man euch denn sehen? Habt ihr Auftritte?
2: Jetzt haben wir lange keinen mehr gehabt, aber ich bin dabei, jemanden anzufragen, ob irgendwo etwas war, wo man spielen kann. Und nachher können wir es auf jeden Fall etwas hören lassen.
1: Apropos hören lassen, ihr seid heute beide da mit Gitarre angereist, habt sie auch schon gestimmt. Ja, vielleicht lasst sie uns was hören.
2: Ja, auf jeden Fall.
3: Ganz gerne, ganz gerne.
1: Vielleicht kurze Beschreibung, was wir jetzt hören.
2: Also das ist mein Lied Stay, also unser Lied Stay. Es geht darum, um so eine Art Hass-Liebe-Beziehung. Weil heißt, wenn man in einer Beziehung ist und jemanden gern hat, aber es sind so Sachen, die einen stören und man schafft es nicht, den gehen zu lassen, also emotional. Und ich beschreibe da das Gefühl ein bisschen, was man dabei hat, wenn man merkt, okay, nein, das passt mir jetzt echt nicht so, aber ich schaffe es nicht, wegzugehen.
1: Also Text stammt dann von dir?
2: Genau, ja, ist mein Text. Ja.
1: Und die Musik?
3: Von mir auf ihre Idee praktisch, die haben sie bearbeitet. Sie hat die grobe Idee gehabt und die haben dann das musikalisch arrangiert.
1: Okay, dann lasst hören, was es kennt.
2: Perfekt, passt gern.
1: Also nachher hören wir jetzt hier live gespielt im Studio Veronika Ritsch und José Ramón Goré, und zwar mit ihrem Stück Stay. Bitteschön.

0: Super, danke schön. Hier live gespielt bei uns im Studio, das waren Veronika Ritsch und José Ramón Goré, Künstlername Lonica. Stimmt das also?
1: Das stimmt so.
0: Ja. Okay, also Kompliment, ist wirklich super gelungen, das Liedl da. Und natürlich auch auf Anhieb schon alles richtig eingespielt. Findet man das eigentlich auch auf YouTube zum Beispiel zum Nachhören oder gibt es da ein Video dazu?
1: Ja, genau. Also meine Seite ist auf schlonica.musician auf YouTube und dann findet man das Lied auch. Also ihr habt es auch eingeladen, ja.
0: Du hast ja vorhin schon erzählt, also in dem Song Stay geht es so ein bisschen um eine Hassliebe. Um, ja, wie es halt manchmal auch so in den Beziehungen ist. Drehen sich deine Lieder oft so um Beziehung, um Liebe oder hast du auch anderes auf Lager?
1: Also, dass sich gleich um Liebe und Beziehung dreht, halt, darf ich jetzt nicht sagen. Aber es ist ganz, ganz viel aus meiner Erfahrung, was ich in meinem Leben gemacht habe. Also, ich schreibe ganz viel über mein Leben.
0: Mhm. Also, ja. Im Prinzip sind das Erfahrungen, die du schon gemacht
1: hast. Ganz genau, das sind persönliche Erfahrungen.
0: Mhm. Gelingt es dir eigentlich dann eben so, solche Gefühle dann musikalisch einzufangen? Ist das dann gleich einfach? Hast du eine Eingebung, wo du die sofort hinsetzt und das aufschreibst? Oder wie funktioniert denn das?
1: Also es kommt ganz drauf an. Es ist ganz oft so, dass ich gerne meine Gitarre nehme und in 10 Minuten habe ich ein Lied. Mhm. Also selbst passiert oft, aber es ist auch des Öfteren auch so, dass ich auf der Arbeit vor meinem Computer sitze und da fahre mal tut es so und mir fällt irgendeine Melodie ein.
2: Mhm. Und dann gleich schreibst du.
1: Genau. Genau. Dann muss ich außen gehen oder irgendwo hin, wo mich niemand hört und niemand sieht. Dann muss ich das so ins Handy, in Rekorder aufnehmen und ungefähr festhalten, wie das so klingen kann. Und ja, genau. Dann kommt er ins Spiel und dann sage ich, wie kann man das machen? Wie mit der Gitarre, wie mit Schlagzeug?
2: Und das ist nicht einfach, weil manchmal die Aufnahme ist nicht so gut, leider. Ja. Aber ich habe sie kennengelernt, was sie ja im Kopf hat von der Idee, dann passt es.
0: Also du weißt dann schon ungefähr, wie sie sich das vorstellt.
2: Ja, weil ich weiß ganz genau, welche Gruppen sie mag und auch welchen Stil sie will. Von selber haben wir schon richtig geredet, was sie für einen Stil will. Und genau. Das ist sehr wichtig, dass man den einhält.
0: Ja, vielleicht gehst du nochmal auf den Stil hin.
1: Ja, also meine Musik, da hast du gesagt, oder das, was ich allem schon gelesen habe, war so Richtung Pop-Punk, Punk-Rock und Green Day, Blink-182, Avril Lavigne und die ganzen Bands, also halt gefällt mir schon ganz gut, ja.
0: Hast du eigentlich auch stimmlich eine Ausbildung?
1: Nein, ich habe keine Stimmbildung gemacht, aber ich war lange beim Kinderchor in Ofos, war noch eine Zeit beim Kirchenchor und nachher habe ich halt irgendwann einmal gelernt und dann bin ich auf meine Wege kommen, also dass ich einfach selber ein bisschen musiziere.
0: Mhm. Aber auf jeden Fall Gitarre spielen halt kannst du gut, habe ich jetzt auch festgestellt.
1: Danke, das freut mich. Wir haben 3 oder 4 Jahre Privatunterricht genommen, einmal bei jemandem und nachher habe ich die Grundlagen mehr oder weniger gelernt. Ja.
0: Klavier auch irgendwie sowas in die Richtung?
1: Klavier tue ich leicht hobbymäßig. Also wenn ich gerade eins habe, weil ich habe keins selber, aber wenn irgendwo eins ist, dann fast allem, dass ich irgendetwas probiere oder was spielen will, ja.
0: Mhm. Wie schaut denn das eigentlich bei dir aus, José Ramón Goré? Oh, dein Name ist so schön.
2: Danke dir. Nein, ich bin älter als sie und ich habe auch mit Hardwork angefangen, habe meine Punkphase auch gehabt, aber mein Musikstil mit der anderen Gruppe, die ich habe, ist Grunge, das heißt Pearl Jam, Nirvana, Soundgarden, Alice in Chains und den Stil. Aber mit dir fühle ich mich ein bisschen jünger, dann gehe ich zurück zu meiner Punkphase. Das heißt, ich habe voll die NoFX gehört, Millen Collins, Bad Religion und die Sachen. Spanische Gruppen auch, wie die Dover zum Beispiel, ist so ein Mischling zwischen Grunge und Punk, das sind eine von meinen Lieblingsbands, die sind leider nicht so viel bekannt, die sind super. Aber deswegen, ich versuche, das alte Punk in seinen Punkrock reinzubringen.
0: Mhm. Und du bist auch fix mit deiner Band unterwegs?
2: Ja, meine Band, die heißt Grunge Pit, das sind alle von Bozen. Und wir sind jetzt schon 4 Jahre, dass wir da spielen. Oft spielen wir in Südwerk, dann haben wir in Trentino gespielt, in Norditalien oder so gibt es uns zu hören.
0: Jetzt gehen wir noch auf einen anderen Titel ein, Not Your Kid Anymore. Das ist ein weiterer Titel, den du schon produziert hast. Gibt es den zum Beispiel auch auf CD? Oder?
1: Nein, den gibt es aber auch auf YouTube. Also auf meiner Seite müsste da auch verfügbar sein, ja, zu unlosen. Genau.
0: Worum geht es denn Sam?
1: Also Sam geht es vor allem darum, um das Gefühl, wo ich mich deutsch gesagt, einfach gelöst haben von meinen ganzen Kritikern, die was gesagt haben, du wärst nie erfolgreich werden mit deiner Musik oder du wärst da nie Geld verdienen oder das kannst du nicht und das ist nichts. Und ich beschreibe da das Gefühl, ja, wie ich mich einfach gefühlt habe, wenn ich die Sachen zu hören kriege, weil es nicht schön war. Und dann habe ich mir gedacht, wisst ihr, was, ich schreibe ein Lied und ich sage, sage jetzt doch das Lied. Und ja. Genau, das ist das, worum es da geht.
0: Ja, richtige Einstellung. Werden wir uns auch gleich unlassen, noch den Song. Wie nehmt ihr eigentlich die Songs auf? Habt ihr da ein Studio oder wie funktioniert denn das?
1: Also zum Beispiel das letzte, was wir vorher gemacht haben, so viel ich mich noch erinnern kann, es ist jetzt schon ein bisschen länger her, habe ich die Stimme in ein Studio aufgenommen bei einem Kollegen in Fahren. Er hat die Gitarre eingespielt und er hat es noch gemischt, gell?
2: Ja.
1: So viel ich weiß, ja genau. Er hat es nachher zusammengemischt und nachher haben wir es so rausgebracht, ja.
0: Was habt ihr denn eigentlich so für die nächste Zeit geplant?
1: Also ich hoffe ganz stark, dass ich ein Album aufnehmen kann, weil ich ein paar Lieder schon geschrieben habe, also es sind 13. Ich habe sie eigentlich alle schon mehr oder weniger fertig, also nach Demo. Und wir sind jetzt stark auf der Suche nach einem Studio, was halbwegs leistbar ist, weil die meisten sind echt wahnsinnig teuer und als junger Mensch ist es ziemlich schwierig, sich das zu leisten. Wie gesagt, wir sind auf der Suche nach einer Band, was uns das einspielt und nach einem guten Studio und ja. Hoffe ich, dass es noch klappt. Ja, war ich volle Frau.
2: Und die Band auch, dass dann auch, genau. dass man so dann mit der Band da auftreten können.
1: Ja.
2: Dass man, weil sie, meiner Meinung nach hat es keinen Sinn, ein ganzes Album machen mit der Fullband und dann gleich akustisch gehen.
1: Ja, genau, halt stimmt. Deswegen, ja, ich hoffe ganz stark, dass es klappt und ja.
0: Und natürlich am Bandnamen mir es dann zulegen.
2: Ja, jetzt sind wir dabei.
0: Wie schaut denn das aber aus, die Lieder, was du gesagt hast, die du da schon fix und fertig hast? Heißt das, da ist jetzt wirklich Musik alles eingespielt schon?
1: Nein, eingespielt ist noch gar nichts. Ah, okay. Also ich habe in die Aufnahmen auf mein Handy, ich tue selber auch ein bisschen in einem Mikrofon, da haben wir ein Studiomikrofon und ein Interface und ein Audioprogramm und dann mache ich sozusagen die Demos. Die haben probiere noch in einem Studio eben zu zeigen und nachher etwas zu arrangieren. Genau.
0: Aber da wäre der Roman dann immer mit dabei, oder?
2: Ja,
1: auf jeden
2: ja.
1: Fall. Auf jeden
2: sie
1: Fall.
2: Schickt mir die Sachen, ich tue sie weiter bearbeiten, musikalisch. Das heißt, ich mache einen groben Schlagzeug, die Bassline, andere Gitarren drauf. Dann schicke ich sie, ob sie das mag. Und mit Cell, mit schon einer fixen Idee, weil wir in die Studio gehen, dann ist auch die ganze Arbeit einfacher, wenn wir schon eine fixe Idee haben.
0: Ja, ich bin jetzt fast mit den Fragen durch. Jetzt spielen wir dann gleich noch das Liedl, von dem wir jetzt noch auch geredet haben, Not Your Kid Anymore. Willst du noch irgendwas anbringen? Liegt eigentlich noch was auf dem Herzen? Vielleicht noch irgendwas, was ich nicht gefragt habe?
2: Na, danke für die Gelegenheit.
0: Ja, gerne, gerne. Vielleicht sag's noch einmal, wo man eigentlich findet, also im Internet.
1: Genau, also auf YouTube lonika.musician und auf Instagram auch. Und ja, halb war es jetzt eigentlich einmal bis jetzt, bis wir einen Namen gefunden haben. Und dann machen wir auf jeden Fall noch einmal eine Seite und die uns dann unsere
2: die ganzen
1: Sachen
2: Links, ja, genau. Die ganzen Links.
1: Wir erstmal unbedingt.
0: Und wenn Sie mal ganz berühmt seid, erinnert sich zurück vielleicht an das Interview da.
1: Auf jeden gerne. Fall.
2: Ja.
1: Auf jeden Fall.
2: Hoffen wir es.
1: Jeder fängt klar nun.
0: Ja. Sagst du es noch einen Titel an?
1: Ja, also das ist das nächste Lied, das heißt Not Your Kid Anymore. Und ich hoffe, euch gefällt es und viel Spaß beim Zuhören.
0: Ja, und ich bedanke mich bei euch beiden, dass ihr heute da gewesen seid. Veronika Ritsch, danke dir.
1: Danke, sag ich.
0: Und José Ramón Gore.
2: Muchas gracias.
0: Was gebe ich ihm zur Antwort?
2: De nada.
0: De nada. Okay, also viel Spaß.

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1: Das war also Musik von Lonika. Wenn Sie sich das soeben ausgestrahlte Gespräch gerne nochmal anhören möchten, Sie finden es jederzeit auf unserer Facebook-Seite und natürlich auch auf unserer Webseite in der Audiothek unter rgw.it. Ein Thema habe ich jetzt noch, und zwar Toni Fjung. Er blickt ja mittlerweile auf über 46 Jahre im Priesteramt zurück. Angefangen hat er als Kinder- und Jugendseelsorger, dann war er viele Jahre als Familienseelsorger tätig und seit dem Jahr 2005 ist er geistlicher Leiter im Bildungszentrum Haus der Familie am Ritten. Nun pilgern unter Anführungszeichen die Paare und Familien zur Beratung zu ihm auf den Ritten. Auf die Frage, ob er sich am Ritten etwas vom Trubel der Hauptstadt befreit hat, sagt er:
2: Es ist ein Ort, allerdings, wo die Menschen hinkommen. Deshalb ist auch bei uns im Haus der Familie auch viel Trubel. Aber ein Trubel, der wohltuend ist und wo ich mich immer freue, wenn Menschen da sind, wenn es ihnen gut geht. Und dort, ja, gibt es viel, viel, viel Kontakt, viele Gespräche, viel Begleitung, auch manchmal schwierige Gespräche, die ich gerne führe. Und es ist für mich ein bisschen so jetzt, früher bin ich ja vor allem ich hingefahren in die Ortschaften, in die Pfarreien. Ich war ja teilweise fast jeden Abend unterwegs und habe versucht, über Treffen, über Gruppen, über Vorträge und so weiter bei den Menschen zu sein. Jetzt ist es ein bisschen so, dass die Menschen herkommen. Und ich bin nicht mehr so viel unterwegs. Das tut mir auch gut, weil ich auch merke, früher hat mir überhaupt nichts ausgemacht, dort zu starten. Meistens um 6 auf Nacht ist man gestartet, damit man gegen 7:30, 8 dort ist, wo man sein soll. Jetzt merke ich, ist es ein bisschen, muss ich mich mehr überwinden, wenn es so jetzt starte. Und deshalb bin ich sehr froh, dass ich im Haus der Familie bin und dort auch vieles machen kann von dem, was ich früher gemacht habe, nämlich durch Gruppen, durch Seminare, durch Begleitung, durch Coaching oder auch durch schöne Gottesdienste. Wir haben eine sehr schöne Kirche oben. Und da kann man wirklich sehr schöne Gottesdienste feiern, so wie ich sie gerne feiere, nämlich dass viele mitfeiern, mittun, singen und auch sich als Gemeinschaft wohlfühlen. Dafür bin ich schon sehr dankbar.
1: Also das Haus der Familie und die ganze Umgebung dort ist schon wirklich, wirklich sehr schön, habe ich auch schon erleben dürfen. Toni, von einem Priester erwartet man ja oft, dass er total und völlig bescheiden ist und frei von weltlichen Wünschen. Aber mal Hand aufs Herz, welchen kleinen Luxus im Alltag gönnst du dir jetzt mit 71 Jahren so richtig gerne? Was kannst du uns denn da verraten?
2: Luxus, der größte Luxus ist jetzt, dass ich so versorgt bin, so gut versorgt bin wie noch nie in meinem Leben. Also das ist schon einmal, ich brauche nicht zu kochen, ich brauche nicht an zu denken, was gibt es, so habe ich noch was im Eisschrank. Und vor allem, ich bin gut versorgt und das ist schon, das ist einmal Luxus. Sonst, natürlich habe ich mir ein feines E-Bike geleistet, teilweise geschenkt auch. Und für mich heißt einfach jetzt auf, ich habe das Radl und Fahrerstickel. Ich habe auch den Luxus, dass ich ein Auto habe, das gut fährt und dass ich nicht zweimal denken muss, startet er noch oder startet er nicht. Das ist für mich auch, also die Mobilität, zu wissen, ich kann irgendwo hinfahren, ohne zu überlegen, das ist mittlerweile schon Luxus.
1: Sagt der Seelsorger Toni Fjung. Das gesamte Interview mit dem beliebten Familienseelsorger senden wir am kommenden Montag, also am 5. Oktober um 18 Uhr. Da gibt's dann auch die Antwort auf die Frage, ob es etwas gibt, das den verständnisvollen, ruhigen Seelsorger so richtig auf die Palme bringt. Und er erzählt von seinem Traumjob, den er als Kind hatte. Also lassen Sie sich das Interview nicht entgehen. Wie gesagt, am Montag, 5. Oktober um 18 Uhr. Ja, und damit sind wir fast am Ende dieser Sendung. Es folgt jetzt noch ein Musikstück. Damit bedanke ich mich bei Ihnen, liebe Hörerinnen und Hörer, für Ihr Interesse und Ihre Aufmerksamkeit. Es verabschiedet sich Claudia Meierhofer. Machen Sie es gut und auf Wiederhören.

0: 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Es ist 18.30 Uhr. 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
2: Heute bei uns, der Papst will das Bündnis der Kirche mit der Kunst erneuern und der deutsche Außenminister Wadephul zu Gesprächen im Vatikan. Herzlich willkommen bei unserem Mikrofon, begrüßt Sie Stefan von Kempis. Papst Leo XIV. Hat an diesem Freitag Künstler und Kuratoren im Vatikan empfangen. Die Begegnung stand unter dem Thema »Die Kunst des Möglichen« und wurde vom Dikasterium für Kultur organisiert. Der Papst dankte den Anwesenden für die bisherige Zusammenarbeit mit dem Vatikan, vor allem bei Projekten zur zeitgenössischen Kunst.
3: Der Papst bezeichnete die Kunst als ein fundamentales Element des Zuhörens für die Kirche. Sie verhelfe den tiefen Fragen, Sehnsüchten und Wunden der Menschheit zu Ausdruck und Sichtbarkeit. In Abgrenzung zu modernen Suchmaschinen, die vor allem bestehende Daten verarbeiteten, erstelle die Kunst einen eigenständigen Zugang zur Sinnsuche und zur kulturellen sowie geistigen Erneuerung. Zugleich betonte Leo XIV. Den Stellenwert des menschlichen Kunstschaffens im Zeitalter der künstlichen Intelligenz. Zwischen echter Kunst und von Algorithmen statistisch berechneten Erzeugnissen bestehe ein grundlegender Unterschied, da Maschinen der menschliche Funke fehle. Die Kirche wende sich mit Wertschätzung an die Kunstschaffenden, um gemeinsam die Würde des Menschen zu bewahren. Wir leben im Zeitalter der Suchmaschinen, die uns in einer Sekunde Tausende von Antworten liefern. Doch so leistungsfähig sie auch sein mögen, sie geben nur das wieder, was bereits existiert, und neigen dazu, uns das zu geben, was wir ohnehin schon wollen. Im Zeitalter der Technik und des Konsums besteht die große Gefahr nicht mehr nur in der Zensur, sondern in der Verflachung, nicht nur im auferlegten Schweigen, sondern im Lärm, der das Zuhören unmöglich macht. Die Kunst ist eine andere Art von Suchmaschine. Sie funktioniert nicht durch Indizierung, sondern durch Hinterfragen. Aus all diesen Gründen wolle und müsse die Kirche gemeinsam mit den Künstlern und den Kulturinstitutionen ein Bündnis erneuern. Ein Bündnis zum Schutz des Menschlichen, schloss der Papst seine Rede ab. Für Radio Vatikan, Mario Galgano.
2: Der deutsche Außenminister Johann Wadephul hat an diesem Freitag Gespräche im Vatikan geführt. Im Staatssekretariat traf er sich mit Kardinalstaatssekretär Pietro Parolin und dem Außenbeauftragten des Vatikans, Erzbischof Paul Richard Gallagher.
4: Ich bin dem Heiligen Stuhl, meinem Kollegen Gallagher, Kardinalstaatssekretär Parolin und natürlich dem Papst sehr dankbar für den unermüdlichen Einsatz für Menschlichkeit und Frieden.
5: Das sagte der Minister nach dem Termin im Vatikan vor der Presse.
4: Insbesondere auch für die jüngste Enzyklika, die sich ja mit künstlicher Intelligenz befasst. Das war auch das Kernthema meiner Rede vor der Vollversammlung der Vereinten Nationen, weil in der Tat diese neue Technologie große Chancen beinhaltet, aber auch riesige Gefahren, und das nur in den Händen einiger weniger privater Unternehmen in im Wesentlichen zwei Ländern dieser Welt, dass hierfür gemeinsame Normen gesetzt werden müssen und dass am Ende Menschen entscheiden müssen über den Einsatz. Das hat der Papst hier sehr klar formuliert und das ist auch exakt meine Position.
5: Die Enzyklika Magnifica Humanitas sei ein weiteres Beispiel für die geistliche und die geistige und moralische Führung des Heiligen Stuhls in dieser Welt, so der CDU-Politiker. Außerdem hat Wadephul mit seinen Vatikan-Gesprächspartnern auch das Thema Krieg in der Ukraine angeschnitten.
4: Sie wissen, Erzbischof Gallagher war gerade erst in Moskau und ich habe auch vor einigen Tagen in New York mit dem russischen Außenminister gesprochen.
5: Aus Sicht des deutschen Außenministers Wadephul zeigt Russlands Führung jedoch
4: kein wirkliches Interesse, seine zutiefst menschenverachtende Unterwerfungs- und Eroberungsfantasien zu beenden. Trotzdem müssen wir immer weiter auf Dialog setzen und die Bereitschaft zum Dialog bekunden. Das gilt für Europa, das gilt für die Ukraine.
5: Ob es zu einem echten Dialog komme, liege allerdings allein an Russland. Er sei dankbar dafür, dass auch der Heilige Stuhl den russischen Angriff auf die Ukraine verurteilt habe.
4: Denn die Stimme des Vatikans zählt. Sie erreicht Menschen auf der ganzen Welt, gerade im globalen Süden. Das ist wichtig. Denn wir brauchen auch dort Rückhalt, damit Russland endlich ernsthaft verhandelt.
5: Der Krieg in der Ukraine habe auch fatale Auswirkungen auf die Lebensmittelversorgung in Entwicklungsländern, so wie Johann Wadephul.
4: Wir dürfen eben nicht immer noch mehr Hunger, Not und Konflikt in der Welt riskieren, nur durch diesen schrecklichen Krieg Russlands gegen die Ukraine. Und deswegen nochmals ein klares Plädoyer dafür, dass zumindest für das Schwarze Meer jetzt ein Waffenstillstand, was diese zivilen Schiffstransporte angeht, erreicht wird.
5: Für Radio Vatikan, Christine Seuss.
2: Durch ein Rosenkranzgebet mit 700 Kindern hat Leo XIV. Am Donnerstagabend die diesjährige weltweite Gebetsaktion 1 Million Kinder beten den Rosenkranz eröffnet. Bei der Andacht vor der stimmungsvollen Kulisse der Lourdes-Grotte in den Vatikanischen Gärten erinnerte der Papst besonders an Kinder und Familien in Kriegsgebieten und rief dazu auf, das Gebet mit konkreten Gesten der Liebe zu verbinden. Vom 1. bis 7. Oktober beten Kinder in Familien, Schulen und Pfarreien für Menschen in den Kriegs- und Krisengebieten der Welt, darunter Ukraine, Nahe Osten, Pakistan, Südsudan, Kuba, Venezuela. Angestoßen wurde die Initiative, die dieses Jahr erstmals eine ganze Woche lang im Zeichen des Gebets für Frieden und Einheit steht, von der päpstlichen Stiftung Kirche in Not. Das Leitwort der diesjährigen Aktion stammt aus der Botschaft der Marienerscheinungen von Fatima. Am Ende wird mein unbeflecktes Herz triumphieren.
6: Amen.
2: Die Andacht mit Papst Leo fand vor der Nachbildung der Lourdes-Grotte in den Vatikanischen Gärten statt. Gebetet wurde der lichtreiche Rosenkranz. Der Begegnung mit dem Papst war ein buntes Vorprogramm zu den Rosenkranzgeheimnissen vorausgegangen, das die Kinder auf das Gebet eingestimmt hatte.
7: Siete contenti di essere qui?

0: von seiner Taufe im Jordan über die Hochzeit zu Kana und die Verklärung auf dem Berg Tabor bis zur Eucharistie beim letzten Abendmahl. Das sind Augenblicke, in denen uns der Herr wunderbare Gaben geschenkt hat, die wir nicht vergessen dürfen. Dafür wollen wir ihm Danke sagen.
1: E per questo vogliamo dirgli grazie. Grazie Gesù.
0: Papst Leo hob besonders die weltweite Dimension des Gebets hervor. Auf der ganzen Welt beten 1 Million Kinder mit uns. 1 Million, stellt euch vor. 50 Millionen, gegrüßet seist du Maria, steigen aus allen Teilen der Welt und in allen Sprachen der Erde zum Himmel auf und bitten um Frieden. Sie verbinden sich wie zu einem einzigen, riesigen Rosenkranz, um alle Kontinente, Völker und Nationen unseres Planeten miteinander zu verbinden. Gebetet wurde für Kinder und Familien in den Krisen- und Konfliktregionen der Welt. Vor jedem Gesetz erklärten Kinder in Filmeinspielungen, für welche Menschen und Anliegen sie beten. Die einzelnen Gegrüßet seist du Maria wurden dann in verschiedenen Sprachen gebetet. Italienisch, Arabisch, Urdu, Deutsch und Spanisch. Auch die Herkunft der 700 Kinder, die gemeinsam mit dem Papst den Rosenkranz beteten, war international. Vertreten waren die Länder Italien, Pakistan, Syrien, Deutschland, Argentinien, Brasilien und Portugal.
2: Gegrüßet seist du, Maria, voll der Gnade, der Herr ist mit dir. Du bist gebenedeit unter den Frauen und gebenedeit ist die Frucht deines Leibes, Jesus.
0: Vor dem Rosenkranzgebet hatte der Schweizer Kardinal Kurt Koch, Präsident von Kirche in Not International, ein kurzes Grußwort an den Papst gerichtet. Darin betonte er, dass die von Kirche in Not ins Leben gerufene Initiative Kinder einlade, zu entdecken, dass sie gemeinsam mit Maria die Leiden der Welt vor Jesus bringen können.

0: Das Vatikanische Dikasterium für die Laien und die Familie hatte in einer Pressekonferenz das bevorstehende Treffen 10 Jahre Amoris Laetitia vorgestellt. Die Veranstaltung findet vom 7. bis 14. Oktober auf Initiative des Papstes im Vatikan statt. Zu der Zusammenkunft werden etwa 250 Bischöfe der Ostkirchen und der nationalen Bischofskonferenzen sowie Familien und Fachleute erwartet.
1: L'amore Laetitia non può essere un punto di arrivo.
2: Der Berater des Generalsekretariats der Synode und Methodikverantwortliche, Pater Giacomo Costa, hat im Vatikan das Konzept für das bevorstehende Treffen 10 Jahre Amoris Laetitia erläutert. Die vom Papst einberufene Veranstaltung wird am 7. bis 14. Oktober im Vatikan stattfinden. Papst Leo XIV. Wird zu Beginn und zum Abschluss der Beratung anwesend sein. In der Versammlung werden Vertreter aller 115 nationalen Bischofskonferenzen der orientalischen Kirchen sowie Familien aus verschiedenen Kontinenten und Fachleute vertreten sein. Zudem lud der Papst 22 Teilnehmer direkt ein. Costa stellte klar, dass es sich bei der Zusammenkunft nicht um eine Synode handelt. Ziel sei vielmehr, die synodale Beratung über die in den vergangenen 10 Jahren gewonnenen Erfahrungen in der Familienpastoral. Die Ergebnisse der Arbeitstage werden in einem zusammenfassenden Bericht dokumentiert. Eine Kommission unter Beteiligung von Delegierten der Versammlung prüft den Entwurf, bevor dieser im Plenum diskutiert und dem Papst übergeben wird. Der Bericht dient als Arbeitsdokument und wird im Anschluss an das Treffen der Öffentlichkeit zugänglich gemacht. Die Untersekretärin des Dikasteriums und Koordinatorin der Veranstaltung, Gabriella Gambino, betonte, dass Familienpastoral bereits vor der Eheschließung ansetzen und Menschen durch sämtliche Lebensphasen begleiten müsse. Angesichts globaler gesellschaftlicher Veränderungen und rückläufiger Zahlen kirchlicher Trauungen verwies sie auf die Notwendigkeit

0: Notwendigkeit, das Bewusstsein für die eheliche Berufung bei Jugendlichen zu stärken. Papst Leo XIV. Rief in diesem Zusammenhang dazu auf, die Evangelisierung als gemeinsame Aufgabe von Seelsorgern und Familien zu gestalten. Bei der Pressekonferenz sagte sie:
1: Sostenere l'azione pastorale nei rispettivi paesi e nelle chiese locali.
0: Gewiss ist die Realität der Familienpastoral auf den 5 Kontinenten äußerst vielschichtig und sieht sich mit unterschiedlichen Situationen und Problemen im Bereich von Ehe und Familie konfrontiert. Überall ist sich die Kirche jedoch der unersetzlichen Rolle der Familie bewusst, wenn es darum geht, das Leben der Kirche selbst zu nähern und Gesellschaften aufzubauen, die den Menschen achten. Familien, die in der Lage sind, den Glauben weiterzugeben, sind heute notwendig, damit wir morgen eine Kirche haben, die Berufungen hervorbringt und evangelisieren kann.
1: Affinché la Chiesa possa annunciare anche oggi il Vangelo alle famiglie. Con le famiglie.
0: Für Radio Vatikan, Viola Olszewski.
2: Das war unser Nachrichtenmagazin Treffpunkt Weltkirche. Danke, dass Sie mit dabei waren. Am Mikrofon verabschiedet sich sehr herzlich Stefan von Kempis. 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
3: 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Es ist gleich 18:45 Uhr.

0: 10 vor 7.
1: Abfertigungen für Landesangestellte werden schneller ausbezahlt. Hohe Energiepreise. EG7-Staaten zapfen ihre Reserven an. Das Wetter bringt uns morgen zuerst Hochnebel und dann wieder Sonne. Ich bin Sabrina Fleischmann. Guten Abend.
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1: Wenn Landesangestellte in Pension gehen, müssen sie derzeit lange auf ihre Abfertigung warten. Es sind mindestens 27 Monate und dann kommt das Geld auch nur in Raten. Das soll sich ändern. Bald wird es schneller gehen. Personallandesrätin Magdalena Amhoff sagt:
2: In Zukunft wird es so sein, dass 90 Tage, nachdem uns die Pensionierten oder auch jene Menschen, die aus der Landesverwaltung gehen, eine Sondervollmacht erteilt haben, bekommen sie 90 Tage danach bereits ihre volle Abfertigung ausgezahlt. Auch nicht in Raten, alles in einem Mal.
1: Die Auszahlungen sollen voraussichtlich Mitte November starten. Voraussetzung ist, dass der Rechnungshof und das Fürsorgeinstitut IMS dem neuen Bereichsvertrag zustimmen. Die hohen Energiepreise treiben die Inflationsrate im Euroraum nach oben. Sie lag im September bei 3,8%. Das ist der höchste Stand seit 3 Jahren. Energie ist gegenüber August sogar um fast 20% teurer geworden, berichtet das EU-Statistikamt Eurostat. Es wird erwartet, dass die Europäische Zentralbank bis zum Jahresende eine weitere Zinserhöhung beschließen wird, um die Inflation einzudämmen. Auch die G7-Staaten versuchen, gegen die hohen Energiepreise vorzugehen. Sie haben beschlossen, ihre strategischen Reserven für Diesel und Rohöl anzuzapfen und bis zu 100 Millionen Barrel freizugeben. Zuvor hat der US-Präsident Trump Druck gemacht, berichtet Tina Eck.
3: Damit ist ein von Präsident Trump angedrohter Diesel-Exportstopp erstmal vom Tisch. Nach dem Nahen Osten sind die USA nämlich Europas wichtigster Lieferant von Diesel. Nun soll die Freigabe der Reserven mit der Internationalen Energieagentur IEA abgestimmt werden, um möglicherweise zusätzliche Dieselfreigaben zu prüfen. Die endgültige Entscheidung liegt bei der Energieagentur.
1: Zurück nach Südtirol. Bis Mitte September waren wir aufgerufen, unser Lieblingsrestaurant oder Gasthaus zu wählen. Fast 50.000 haben mitgemacht. Und jetzt hat der Hoteliers- und Gastwirteverband die Sieger der Publikumswahl gekürt. Das Restaurant St. Anton in Völs am Schlern hat am meisten Stimmen bekommen und ist damit auch Landessieger. Und es gibt weitere Sieger in jedem Bezirk. Das sind die Luisalm in Sechsten, Mira Sabiona in Gofidaun und das Restaurant Gletscherblick in Graun im Finchgau. Außerdem wurden alle Betriebe ausgezeichnet, die in den Top 20 gelandet sind. Insgesamt standen mehr als 1500 Restaurants, Gasthäuser und Pizzerien zur Auswahl. Ein schönes Wochenende erwartet uns. Die genauen Wetteraussichten gleich.
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1: Morgen in der Früh gibt es stellenweise Hochnebel. Er wird sich aber bald auflösen und dann hat die Sonne freie Bahn. Und sie wird auch wieder ordentlich aufwärmen. Auf maximal 25 Grad. Heute Abend hat es in Salon noch 20 Grad. In Mühlendorfer sind es 17. Siffin am Ritten meldet 18 und in Saarntein sind es 15 Grad.
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6: Aus der Landesverkehrsmeldezentrale begrüße Silke Andres. Von der Brenner Autobahn und von den restlichen Hauptstraßen Südtirols wurden uns keine Störungen gemeldet. Weiterhin eine gute und sichere Fahrt.

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0: 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Es ist 20.20 Uhr. 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
2: Heute bei uns, der Papst will das Bündnis der Kirche mit der Kunst erneuern. Und der deutsche Außenminister Wadefuhl zu Gesprächen im Vatikan. Herzlich willkommen bei unserem Mikrofon, begrüßt Sie Stefan von Kempis. Papst Leo XIV. Hat an diesem Freitag Künstler und Kuratoren im Vatikan empfangen. Die Begegnung stand unter dem Thema »Die Kunst des Möglichen« und wurde vom Dikasterium für Kultur organisiert. Der Papst dankte den Anwesenden für die bisherige Zusammenarbeit mit dem Vatikan, vor allem bei Projekten zur zeitgenössischen Kunst.
3: Der Papst bezeichnete die Kunst als ein fundamentales Element des Zuhörens für die Kirche. Sie verhelfe den tiefen Fragen, Sehnsüchten und Wunden der Menschheit zu Ausdruck und Sichtbarkeit. In Abgrenzung zu modernen Suchmaschinen, die vor allem bestehende Daten verarbeiteten, erstelle die Kunst einen eigenständigen Zugang zur Sinnsuche und zur kulturellen sowie geistigen Erneuerung. Zugleich betonte Leo XIV. Den Stellenwert des menschlichen Kunstschaffens im Zeitalter der künstlichen Intelligenz. Zwischen echter Kunst und von Algorithmen statistisch berechneten Erzeugnissen bestehe ein grundlegender Unterschied, da Maschinen der menschliche Funke fehle. Die Kirche wende sich mit Wertschätzung an die Kunstschaffenden, um gemeinsam die Würde des Menschen zu bewahren. Wir leben im Zeitalter der Suchmaschinen, die uns in einer Sekunde Tausende von Antworten liefern. Doch so leistungsfähig sie auch sein mögen, sie geben nur das wieder, was bereits existiert, und neigen dazu, uns das zu geben, was wir ohnehin schon wollen. Im Zeitalter der Technik und des Konsums besteht die große Gefahr nicht mehr nur in der Zensur, sondern in der Verflachung, nicht nur im auferlegten Schweigen, sondern im Lärm, der das Zuhören unmöglich macht. Die Kunst ist eine andere Art von Suchmaschine. Sie funktioniert nicht durch Indizierung, sondern durch Hinterfragen. Aus all diesen Gründen wolle und müsse die Kirche gemeinsam mit den Künstlern und den Kulturinstitutionen ein Bündnis erneuern. Ein Bündnis zum Schutz des Menschlichen, schloss der Papst seine Rede ab. Für Radio Vatikan, Mario Galgano.
2: Der deutsche Außenminister Johann Wadefuhl hat an diesem Freitag Gespräche im Vatikan geführt. Im Staatssekretariat traf er sich mit Kardinalstaatssekretär Pietro Parolin und dem Außenbeauftragten des Vatikans, Erzbischof Paul Richard Gallagher.
4: Ich bin dem Heiligen Stuhl, meinem Kollegen Gallagher, Kardinalstaatssekretär Parolin und natürlich dem Papst sehr dankbar für den unermüdlichen Einsatz für Menschlichkeit und Frieden.
5: Das sagte der Minister nach dem Termin im Vatikan vor der Presse.
4: Insbesondere auch für die jüngste Enzyklika, die sich ja mit künstlicher Intelligenz befasst. Das war auch das Kernthema meiner Rede vor der Vollversammlung der Vereinten Nationen, weil in der Tat diese neue Technologie große Chancen beinhaltet, aber auch riesige Gefahren, und das nur in den Händen einiger weniger privater Unternehmen in im Wesentlichen zwei Ländern dieser Welt, dass hierfür gemeinsame Normen gesetzt werden müssen und dass am Ende Menschen entscheiden müssen über den Einsatz. Das hat der Papst hier sehr klar formuliert und das ist auch exakt meine Position.
5: Die Enzyklika Magnifica Humanitas sei ein weiteres Beispiel für die geistliche und die geistige und moralische Führung des Heiligen Stuhls in dieser Welt, so der CDU-Politiker. Außerdem hat Wadefuhl mit seinen Vatikan-Gesprächspartnern auch das Thema Krieg in der Ukraine angeschnitten.
4: Sie wissen, Erzbischof Gallagher war gerade erst in Moskau und ich habe auch vor einigen Tagen in New York mit dem russischen Außenminister gesprochen.
5: Aus Sicht des deutschen Außenministers Wadefuhl zeigt Russlands Staatsführung jedoch
4: kein wirkliches Interesse, seine zutiefst menschenverachtende Unterwerfungs- und Eroberungsfantasien zu beenden. Trotzdem müssen wir immer weiter auf Dialog setzen und die Bereitschaft zum Dialog bekunden. Das gilt für Europa, das gilt für die Ukraine.
5: Ob es zu einem echten Dialog komme, liege allerdings allein an Russland. Er sei dankbar dafür, dass auch der Heilige Stuhl den russischen Angriff auf die Ukraine verurteilt habe.
4: Denn die Stimme des Vatikans zählt. Sie erreicht Menschen auf der ganzen Welt, gerade im globalen Süden. Das ist wichtig. Denn wir brauchen auch dort Rückhalt, damit Russland endlich ernsthaft verhandelt.
5: Der Krieg in der Ukraine habe auch fatale Auswirkungen auf die Lebensmittelversorgung in Entwicklungsländern, so wie Johann Wadephul.
4: Wir dürfen eben nicht immer noch mehr Hunger, Not und Konflikt in der Welt riskieren, nur durch diesen schrecklichen Krieg Russlands gegen die Ukraine. Und deswegen nochmals ein klares Plädoyer dafür, dass zumindest für das Schwarze Meer jetzt ein Waffenstillstand, was diese zivilen Schiffstransporte angeht, erreicht wird.
5: Für Radio Vatikan, Christine Seuss.
2: Durch ein Rosenkranzgebet mit 700 Kindern hat Leo XIV. Am Donnerstagabend die diesjährige weltweite Gebetsaktion 1 Million Kinder beten den Rosenkranz eröffnet. Bei der Andacht vor der stimmungsvollen Kulisse der Lourdes-Grotte in den Vatikanischen Gärten erinnerte der Papst besonders an Kinder und Familien in Kriegsgebieten und rief dazu auf, das Gebet mit konkreten Gesten der Liebe zu verbinden. Vom 1. bis 7. Oktober beten Kinder in Familien, Schulen und Pfarreien für Menschen in den Kriegs- und Krisengebieten der Welt, darunter Ukraine, Nahe Osten, Pakistan, Südsudan, Kuba, Venezuela. Angestoßen wurde die Initiative, die dieses Jahr erstmals eine ganze Woche lang im Zeichen des Gebets für Frieden und Einheit steht, von der päpstlichen Stiftung Kirche in Not. Das Leitwort der diesjährigen Aktion stammt aus der Botschaft der Marienerscheinungen von Fatima. Am Ende wird mein unbeflecktes Herz triumphieren.
6: Amen.
2: Die Andacht mit Papst Leo fand vor der Nachbildung der Lourdes-Grotte in den Vatikanischen Gärten statt. Gebetet wurde der lichtreiche Rosenkranz. Der Begegnung mit dem Papst war ein buntes Vorprogramm zu den Rosenkranzgeheimnissen vorausgegangen, das die Kinder auf das Gebet eingestimmt hatte.
7: Siete contenti di essere qui? Anche noi li amiamo, vero? Vogliamo dirlo?
2: Ja, wir haben euch lieb, Jesus und Maria. Und heute Abend bitten wir euch um eine besondere Gabe, um Frieden für alle Kinder der Welt. Vor allem für diejenigen, die leben, wo Krieg herrscht, in so vielen Ländern der Erde. So wandte sich der Papst an die anwesenden Kinder. Der Rosenkranz, so erklärte er, sei ein einfaches Gebet, das jeder beten könne. Die einzelnen Gesetze erinnerten an wichtige Stationen im Leben Jesu, von seiner Taufe im Jordan über die Hochzeit zu Kana und die Verklärung auf dem Berg Tabor bis zur Eucharistie beim letzten Abendmahl. Das sind Augenblicke, in denen uns der Herr wunderbare Gaben geschenkt hat, die wir nicht vergessen dürfen. Dafür wollen wir ihm Danke sagen.
7: E per questo vogliamo dirgli grazie. Grazie Gesù.
2: Papst Leo hob besonders die weltweite Dimension des Gebets hervor. Auf der ganzen Welt beten 1 Million Kinder mit uns. 1 Million, stellt euch vor. 50 Millionen, gegrüßet seist du Maria, steigen aus allen Teilen der Welt und in allen Sprachen der Erde zum Himmel auf und bitten um Frieden. Sie verbinden sich wie zu einem einzigen, riesigen Rosenkranz, um alle Kontinente, Völker und Nationen unseres Planeten zu umschließen und miteinander zu verbinden. Das Gebet knüpfte Papst Leo auch an einen Aufruf zu konkretem Handeln. Die Kinder sollten sich vornehmen, zu Hause, in der Schule, bei der Katechese, im Umgang mit anderen, gut zu sein, so sein abschließender Wunsch. Denn das Gebet muss immer von guten Taten begleitet sein, von Gesten der Liebe. So wächst der Frieden.
7: Cresce la pace.
2: Gebetet wurde für Kinder und Familien in den Krisen- und Konfliktregionen der Welt. Vor jedem Gesetz erklärten Kinder in Filmeinspielungen, für welche Menschen und Anliegen sie beten. Die einzelnen Gegrüßet seist du Maria wurden dann in verschiedenen Sprachen gebetet. Italienisch, Arabisch, Urdu, Deutsch und Spanisch. Auch die Herkunft der 700 Kinder, die gemeinsam mit dem Papst den Rosenkranz beteten, war international. Vertreten waren die Länder Italien, Pakistan, Syrien, Deutschland, Argentinien, Brasilien und Portugal.
6: Gegrüßet seist du, Maria, voll der Gnade, der Herr ist mit dir. Du bist gebenedeit unter den Frauen und gebenedeit ist die Frucht deines Leibes, Jesus.
8: Con gioia e gratitudine le porgo il saluto dei bambini.
2: Vor dem Rosenkranzgebet hatte der Schweizer Kardinal Kurt Koch, Präsident von Kirche in Not International und Präfekt des Dikasteriums für die Einheit der Christen, ein kurzes Grußwort an den Papst gerichtet. Darin betonte er, dass die von Kirche in Not ins Leben gerufene Initiative Kinder einlade, zu entdecken, dass sie gemeinsam mit Maria die Leiden der Welt vor Jesus bringen können.

0: Das Vatikanische Dikasterium für die Laien und die Familie hat in einer Pressekonferenz das bevorstehende Treffen 10 Jahre Amoris Laetitia vorgestellt. Die Veranstaltung findet vom 7. bis 14. Oktober auf Initiative des Papstes im Vatikan statt. Zu der Zusammenkunft werden etwa 250 Bischöfe der Ostkirchen und der nationalen Bischofskonferenzen sowie Familien und Fachleute erwartet.
1: L'amore Letizia non può essere un punto di arrivo.
2: Der Berater des Generalsekretariats der Synode und Methodikverantwortliche, Pater Giacomo Costa, hat im Vatikan das Konzept für das bevorstehende Treffen 10 Jahre Amoris Laetitia erläutert. Die vom Papst einberufene Veranstaltung wird am 7. bis 14. Oktober im Vatikan stattfinden. Papst Leo XIV. Wird zu Beginn und zum Abschluss der Beratung anwesend sein. In der Versammlung werden Vertreter aller 115 nationalen Bischofskonferenzen der orientalischen Kirchen sowie Familien aus verschiedenen Kontinenten und Fachleute vertreten sein. Zudem lud der Papst 22 Teilnehmer direkt ein. Costa stellte klar, dass es sich bei der Zusammenkunft nicht um eine Synode handelt. Ziel sei vielmehr, die synodale Beratung über die in den vergangenen 10 Jahren gewonnenen Erfahrungen in der Familienpastoral. Die Ergebnisse der Arbeitstage werden in einem zusammenfassenden Bericht dokumentiert. Eine Kommission unter Beteiligung von Delegierten der Versammlung prüft den Entwurf, bevor dieser im Plenum diskutiert und dem Papst übergeben wird. Der Bericht dient als Arbeitsdokument und wird im Anschluss an das Treffen der Öffentlichkeit zugänglich gemacht. Die Untersekretärin des Dikasteriums und Koordinatorin der Veranstaltung, Gabriella Gambino, betonte, dass Familienpastoral bereits vor der Eheschließung ansetzen und Menschen durch sämtliche Lebensphasen begleiten müsse. Angesichts globaler gesellschaftlicher Veränderungen und rückläufiger Zahlen kirchlicher Trauungen verwies sie auf die Notwendigkeit, das Bewusstsein für die eheliche Berufung bei Jugendlichen zu stärken. Papst Leo XIV. Rief in diesem Zusammenhang dazu auf, die Evangelisierung als gemeinsame Aufgabe von Seelsorgern und Familien zu gestalten. Bei der Pressekonferenz sagte sie:
3: Sostenere l'azione pastorale nei rispettivi paesi e nelle chiese locali.
2: Gewiss ist die Realität der Familienpastoral auf den 5 Kontinenten äußerst vielschichtig und sieht sich mit unterschiedlichen Situationen und Problemen im Bereich von Ehe und Familie konfrontiert. Überall ist sich die Kirche jedoch der unersetzlichen Rolle der Familie bewusst, wenn es darum geht, das Leben der Kirche selbst zu nähern und Gesellschaften aufzubauen, die den Menschen achten. Familien, die in der Lage sind, den Glauben weiterzugeben, sind heute notwendig, damit wir morgen eine Kirche haben, die Berufungen hervorbringt und evangelisieren kann.
3: Affinché la Chiesa possa annunciare anche oggi il Vangelo alle Familie. Con le famiglie.
2: Für Radio Vatikan, Viola Olszewski.
0: Franz von Assisi ist am 3. Oktober 1226 in Santa Maria degli Angeli in Assisi gestorben. Zum 800. Todestag des heiligen Franz im Jahr 2026 hat sich Stefanie Stahlhofen auf Spurensuche in den italienischen Wallfahrtsort begeben.
4: Eine kleine Kirche in einer großen Kirche. Das ist die sogenannte Porciuncula in Assisi. Sie befindet sich heute in der prächtigen Basilika Santa Maria degli Angeli im unteren Teil von Assisi und ist Ziel zahlreicher Pilger aus aller Welt. Wer in die Porciuncula hinein will, muss oft etwas warten, so klein ist sie. Und es ist ein heiliger Ort. Das macht die lateinische Inschrift auf dem Marmorboden beim Eingang deutlich. Hic locus sanctus est.
5: Und wir sind auch hier schon drin, gerade mitten in der Porciuncula, in einem heiligen Ort auch. Warum ist dieser Ort so bedeutend, so besonders?
6: Zum einen, weil es der Ort ist, der Franziskus am liebsten gehabt hat. Und der Grund war, er sagte, es gibt viele Orte, wo man Gott spüren kann. Natürlich, Gott ist überall zugegen, aber es gibt Orte, wo er speziell zugegen ist, wo auch die Engel öfters vorbeikommen.
4: Erklärt der Franziskanerbruder Andreas Brunner. Der Schweizer lebt schon lange im Convento della Porciuncola bei Santa Maria degli Angeli in Assisi.
6: Santa Maria degli Angeli wurde dort immer genannt. die Mutter der Engel. Und Franziskus ist wirklich praktisch sein ganzes Leben ist hier kondensiert. Fast alles ist hier geschehen. Von dem her ist es für ihn sicherlich ein heiliger Ort gewesen und für uns nach ihm natürlich auch.
4: Außerdem gab es hier auch eine große Versuchung für den heiligen Franziskus. Er wollte nicht mehr Bruder sein. Doch Franziskus widerstand. Und was dann passierte, das ist über der Eingangspforte der Porzionkula-Kapelle auch bildlich dargestellt. Zu sehen sind Jesus, Maria und Franz von Assisi, umgeben von Engeln.
6: Und nach der Versuchung erscheint ihm Jesus und Maria hier in der Porzionkula und Jesus fragt ihm, was wünschst du dir? Und Franziskus bittet um die Vergebung für die anderen. Und Gott gewährt es ihm und dann geht er zum Papst und der Papst bestätigt es ihm. Und das ist der Grund, weshalb man hier jeden Tag die vollkommene Vergebung bekommen kann.
4: So können bis heute alle Gläubigen, die die kleine Porzionkula-Kapelle besuchen und die Voraussetzungen erfüllen, einen vollständigen Ablass gewährt bekommen. Unweit der Porzionkula zeigt uns Bruder Andreas dann den Ort, an dem Franz von Assisi am 3. Oktober vor genau 800 Jahren starb.
6: Das ist die Cappella del Transito, die Kapelle des Übergangs, die an den Ort erinnert, wo Franziskus gestorben ist, weil er stirbt auf der nackten Erde. Die Kapelle wird nachher gebaut. Dieses Jahr feiern wir 800 Jahre, seitdem Franziskus gestorben ist. Und er stirbt ja am 3. Oktober am Abend. Das Fest ist am 4. Oktober, weil nach damaliger Zeitmessung der Abend schon zum nächsten Tag gehörte. Deswegen 3. Oktober am Abend gehört schon zum 4. Oktober. Und jedes Jahr ist hier sehr, sehr viel los in diesen Tagen. Dieses Jahr speziell. Aber es ist auch ein großes Geschenk zu sehen, wie anziehend Franziskus heute noch ist.
4: Erklärt der Schweizer Bruder Andreas Brunner. Der Franziskaner lebt schon lange im Convento della Porzioncola bei Santa Maria degli Angeli und hat uns anlässlich des 800. Todestags von Franz von Assisi am 3. Oktober eine kleine Führung gegeben und einiges über den Heiligen erzählt. Für Radio Vatikan aus Assisi, Stefanie Stahlhofen.
0: Das war unser Nachrichtenmagazin Treffpunkt Weltkirche. Danke, dass Sie mit

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Entschuldigung, ich wollte fragen, von welchem Fernseher seien Sie? Sie sind von keinem Fernseher, Sie sind von der Finanz. Und Sie machen ein Interview. Weil sind die Leute anfangen zu reden. Also, du Schatzi, ich meine, wir müssen die Koffer packen. Wir wechseln die Adresse in die Tantestraße, heute in Porzen.